0: etwa in alten Gasfeldern zu speichern. Tobias Bröll von der Universität für Bodenkultur hält das für sinnvoll.
1: Bereiche wie Zement und andere Industrien werden wir nicht auf Null Emissionen herunterkriegen. Dafür brauchen wir dann diese Speicherung.
0: Die Technologie werde zum Beispiel in Norwegen bereits erfolgreich getestet. Umweltorganisationen kritisieren hingegen dieses Vorhaben. Es sei teuer und löse keine Umweltprobleme, sagt Jasmin Durecker von Greenpeace.
2: Und wir verschieben das Müllproblem einfach nur um ein paar Jahre. Denn wir wissen, diese Gasspeicher, die werden sehr schnell voll sein.
0: Außerdem gäbe es Sicherheitsbedenken, sinnvoller sei, CO2 zu sparen, statt es zu lagern.
3: Großer Einsatz von Polizei und Rettungskräften am Abend in Hamburg. 20 Menschen sind in einem Kettenkarussell in 30 Metern Höhe festgesessen. Laut einem Polizeibericht sollen speziell ausgebildete Höhenretter zu den Menschen aufsteigen. Wie es zu der Panne gekommen ist, ist unklar. Der LASK schreibt österreichische Fußballballgeschichte. Die Linzer liegen im Champions League Playoff gegen Celtic Glasgow gesamt bereits mit 0-4 zurück und ziehen am Ende durch einen 5-1 Kantersieg nach Verlängerung doch noch zum ersten Mal in die Fußball-Königsklasse ein. Dennis Bankowski.
4: 0-3 in Glasgow, 0-1 Rückstand in Linz. Und trotzdem sorgt der LASK mit 5 Toren für einen denkwürdigen Fußballabend, den man durchaus Wunder von Linz nennen darf. LASK-Torhüter Lukas Jungwirth.
5: Ich kann es gerade schwierig anders beschreiben. Ich freue mich einfach darauf, dass ich mindestens 8 Mal nur die Champions League Hymne höre. Und das reicht mir schon.
4: Vor allem in Hälfte 2 spielt der LASK Celtic Glasgow regelrecht an die Wand. Florian Flecker bringt den Meister mit dem 4-1 in der Nachspielzeit in die Verlängerung. US-Stürmer Samuel Adeniran erzielt das Goldtor Richtung Champions League.
6: Es war dann für mich ein unglaubliches Spiel für die österreichische Mannschaft, dass einfach der Physis, von dem Willen, von der Mentalität. Diese Leistung war unglaublich und ich bin richtig stolz. Top.
4: Der erstmalige Einzug in die Champions League-Ligaphase beschert dem LASK auch 18 Millionen Euro Startgeld.
3: Und jetzt zum Wetter und zu Nathalie Auer.
7: Gestern hat uns eine schwache Front viele Wolken und im Großteil des Landes Regenschauer gebracht. Heute haben wir es deutlich freundlicher, es überwiegt nämlich der Sonnenschein. Nebel- und Hochnebelfelder sind in den nächsten Stunden aber auch noch ein paar dabei. Und vor allem ab Mittag können sich einzelne Schauer oder Gewitter bilden. Am ehesten gibt es sie in den Alpen und im Waldviertel. Die Temperaturen, die sind heute spätsommerlich. 23 bis 30 Grad erwarten euch am Nachmittag. Morgen wird es dann noch eine Spur wärmer. Bis zu 33 Grad werden es im Inntal.
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1: Am Mikrofon Martina Großfurten, es ist 3 Uhr. Die Kritik an der geplanten Bundesstaatsanwaltschaft wird intensiver. Diese soll ja die oberste Weisungsbefugnis über die Staatsanwaltschaften haben. Aktuell liegt die noch bei der Justizministerin. Es gibt zum Vorhaben der Regierung 27 Stellungnahmen von Institutionen und die fallen negativ aus, berichtet Tanja Malle.
2: Der politische Einfluss werde aus- und nicht abgebaut, so der Tenor der zahlreichen negativen Stellungnahmen zur geplanten Bundesstaatsanwaltschaft. Der Grund: Künftig soll der Nationalrat nach Vorauswahl durch eine Besetzungskommission die Dreierführung der Bundesstaatsanwaltschaft bestimmen. Der Vorsitzende der Goethe-Bundesvertretung für Richter und Staatsanwälte, Martin Ulrich:
3: Wir haben die große Sorge, dass hier das Ernennungsprozedere in Form eventuell von Zeitlettern und von politischen Absprachen abläuft.
2: Ähnlich fällt das Urteil der Proponenten des Antikorruptionsvolksbegehrens aus, unter ihnen Irmgard Gries. Die ergänzt, auch die geplante 10-köpfige Besetzungskommission sei ein Problem. Es bestehe Befangenheitsgefahr.
4: Das schwächt den Rechtsstaat und das schwächt die Strafjustiz.
2: Das Finanzministerium befürchtet indes hohe Kosten und hält fest, dass es kein zusätzliches Geld dafür geben wird.
1: Die USA wollen tausenden Ausländern ihre Visa entziehen. Die Regierung wolle damit gegen Betrug vorgehen. Betroffen sind Menschen, die mit einem Touristen- oder Geschäftsvisum eingereist sind und vor Ort Asyl beantragt haben. Medien berichten von 200.000 Fällen. Offizielle Zahlen gibt es nicht. Ein australischer Meeresschwamm gilt als neue Hoffnung gegen Entzündungen. Das haben Forscher der Unis Graz und Innsbruck herausgefunden. Anke Mandl berichtet.
5: Der Naturstoff in diesem Schwamm könnte Entzündungen nicht nur unterdrücken, sondern auch dabei helfen, sie wieder aufzulösen. Klassische Schmerzmittel wie Aspirin oder Ibuprofen unterdrücken Entzündungen. Der neue Wirkstoff soll da einen Schritt weitergehen, sagt Andreas Köberle von der Uni Graz.
6: Tatsächlich war eben bei diesem Schwamm ein Inhaltsstoff dabei, der gleichzeitig an verschiedenen Stellschrauben angreift, die für die Eindämmung von Erkrankungen, die eine Entzündungskomponente haben, sehr viel versprechend sein könnten.
5: Nun arbeitet das Forschungsteam daran, den Wirkstoff synthetisch im Labor herzustellen.
6: Und im nächsten Schritt geht es darum, auch wirklich zu beweisen, dass diese Änderungen, die wir sehen im Stoffwechsel der Zellen, tatsächlich das gewünschte Ergebnis auch liefern.
5: Das langfristige Ziel ist eine klinische Studie am Menschen. Bis dahin sind aber noch weitere Untersuchungen nötig.
1: Jetzt zum Wetter und zu Nathalie Auer.
7: Ein überwiegend sonniger Tag erwartet uns heute. Ein paar Frühnebelfelder sind aber auch dabei. Am Nachmittag und Abend kann es dann stellenweise auch nass oder gewittrig werden. Und zwar am ehesten in den Alpen und im Waldviertel. Die Temperaturen, die liegen derzeit noch in ganz Österreich unter 20 Grad. Tagsüber wird es dann aber sehr warm bis heiß. 23 bis 30 Grad hat es am Nachmittag. In den kommenden Tagen wird es dann noch wärmer. Morgen werden es stellenweise bis zu 33 Grad. Am Freitag sind im Donauraum bis zu 36 Grad möglich.
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1: Am Mikrofon Martina Großfurtner, es ist 4 Uhr. Kanzleramtsministerin Claudia Bauer will die Bundesjugendförderung für die freiheitliche Jugend prüfen. Anlass ist eine Recherche der Tageszeitung Der Standard, wonach Mittel von der FPÖ-Jugendorganisation an einen Ableger der rechtsextremen Identitären geflossen sein könnten. Tanja Malle berichtet.
2: Chats, Bildmaterial, Transkripte von Vorträgen und Berichte von Insidern sind die Grundlage der Recherche des Standard. Diese schildert Verzahnungen zwischen der freiheitlichen Jugend FJ und einem Ableger der rechtsextremen Identitären. Ideologische und solche, die bis ins Finanzielle reichen könnten. Kanzleramtsministerin Claudia Bauer, ÖVP, kündigt nun aus diesem Anlass an, die Bundesjugendförderung für die FJ zu prüfen, wie auch ob die von ihr eingeführte Antisemitismusklausel greift. Die soll ja sicherstellen, dass keine staatlichen Förderungen an Organisationen fließen, die antisemitische Positionen vertreten. Der Standardbericht führt narzisstische und antisemitische Äußerungen des identitären Ablegers an. Dass FJ-Gelder an diesen gegangen sein könnten, dementiert der Bundesobmann der FJ, der Nationalratsabgeordnete Maximilian Weinzierl. ÖVP, SPÖ, NEOS und Grüne verurteilen die nunmehr bekannt gewordenen Verzahnungen scharf und fordern, dass die Bundes-FPÖ Konsequenzen zieht.
1: In Österreich sterben pro Jahr 8.500 Menschen an den Folgen des Rauchens. Das sind etwa 10% aller Todesfälle. Wem das Aufhören schwerfällt, dem könnte der Umstieg auf nikotinhaltige E-Zigaretten helfen, berichtet Christine Linduska.
3: Wenn Nikotinersatzprodukte wie Pflaster und Kaugummis bisher nicht geholfen haben, die Finger endgültig von Tabakzigaretten zu lassen, könnten nikotinhaltige E-Zigaretten ein guter Zwischenschritt zum vollständigen Rauchverzicht sein. Das jedenfalls meinen Forschende des Cochrane-Netzwerks nach Überprüfung von 80 internationalen Studien zur Rauchentwöhnung. 8-10% der Raucherinnen und Raucher, die von Tabak auf nikotinhaltige E-Zigaretten umgestiegen sind, haben es damit geschafft, zumindest ein halbes Jahr lang vom Tabakrauchen wegzukommen. Mit anderen Methoden ist der Entzug nur bei höchstens 6% gelungen. Doch auch die sogenannten Vapes sind schädlich. Lungenfachärzte raten deshalb davon ab, sie als langfristigen Zigarettenersatz zu nutzen.
1: Vor gut einer Stunde hat in Neunkirchen in Niederösterreich die Erde mit einer Stärke von 2,2 gebebt. Im Bereich Ternitz und Sebenstein haben die Menschen das Beben schwach gespürt. Es gibt Berichte von einem schwachen Rütteln der Gebäude. Schäden sind bei dieser Stärke aber nicht zu erwarten. Und jetzt zum Wetter und zu Nathalie Auer.
4: Gestern hat uns eine schwache Front viele Wolken und im Großteil des Landes Regenschauer gebracht. Heute haben wir es deutlich freundlicher, es überwiegt nämlich der Sonnenschein. Nebel- und Hochnebelfelder sind in den nächsten Stunden aber auch noch ein paar dabei. Und vor allem ab Mittag können sich einzelne Schauer oder Gewitter bilden. Am ehesten gibt es sie in den Alpen und im Waldviertel. Die Temperaturen, die sind heute spätsommerlich. 23 bis 30 Grad erwarten euch am Nachmittag. Morgen wird es dann noch eine Spur wärmer. Bis zu 33 Grad werden es im Inntal.
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1: Am Mikrofon ist Anselm Peer. Die USA wollen Zehntausenden Ausländern ihre Visa entziehen. Die Trump-Regierung wolle damit gegen Betrug vorgehen, sagte ein Sprecher des Außenministeriums. Markus Langer berichtet.
2: Betroffen sind Menschen, die mit einem Touristen- oder Geschäftsvisum in die USA eingereist sind und dort dann Asyl beantragt haben. Medien berichteten über bis zu 200.000 Fälle. Die Visa mit den Bezeichnungen B1 und B2 seien für Personen bestimmt, die in ihre Heimat zurückkehren wollen, erklärte ein Sprecher von US-Außenminister Rubio. Ein Visum zu beantragen, um dann einen Asylantrag zu stellen, sei Betrug und Grund für den Entzug des Visums. Visa seien ein Privileg und kein Recht. Das B1-Visum für Geschäftsreisen und das B2-Visum für Tourismus sind kostenpflichtig und müssen über die US-Konsulate oder die zuständige Botschaft beantragt werden.
1: Fans auf der ganzen Welt trauern um die US-Sängerin Dolly Parton. Sie ist gestern im Alter von 80 Jahren gestorben. Bekannt wurde sie mit Hits wie Jolene und der Ballade I Will Always Love You, die in der Version von Whitney Houston zu einem der erfolgreichsten Hits aller Zeiten geworden ist. Sie hat mehr als 100 Millionen Platten verkauft und stand öfter an der Spitze der Charts als jede andere Country-Musikerin. Auch als Wohltäterin und Unterstützerin queerer Menschen hat sich Dolly Parton einen Namen gemacht. Israelische Einsatzkräfte haben im besetzten Ost-Jerusalem ein Ausbildungszentrum des UN-Palästinenser-Hilfswerks UNRWA gestürmt und es beschlagnahmt. Auf dem Gelände soll eine israelische Schule entstehen. Die UNO spricht von einem klaren Verstoß gegen Völkerrecht. Bei einem Volksfest in Hamburg sind am Abend 23 Menschen stundenlang in einem defekten Kettenkarussell festgehängt. Erst nach 3 Stunden ist es gelungen, das Karussell wieder in Gang zu setzen. Die Fahrgäste konnten unverletzt aussteigen. Polizei und Feuerwehr waren mit einem Großaufgebot im Einsatz. Der LASK hat erstmals den Einzug in die Ligaphase der Champions League geschafft. Die Linz haben am Abend das Playoff-Rückspiel gegen Celtic Glasgow 5:1 gewonnen. Und ein leichtes Erdbeben der Stärke 2,4 war in der Nacht in Neunkirchen in Niederösterreich zu spüren. Um 2.46 Uhr, vor allem im Bereich Ternitz und Sebenstein. Schäden sind laut dem Erdbebendienst Geosphere Austria nicht zu erwarten. Dafür war das Beben zu schwach. Das waren die Nachrichten mit Anselm Peer. Und jetzt zum Wetter.
3: Für einige Stunden scheint heute die Sonne. Ungetrübt ist es aber nicht, denn auch Wolken ziehen durch. Außerdem ist es jetzt in der Früh stellenweise auch noch nebelig. Am Nachmittag und Abend bilden sich dann einzelne Schauer oder Gewitter, und zwar am ehesten im Bergland und im Waldviertel. Die Temperaturen, die liegen im Moment noch überall unter 20 Grad. Tagsüber legen sie aber ordentlich zu und steigen auf 23 bis 30 Grad. Morgen wird es dann noch eine Spur wärmer, bis zu 33 Grad werden es im Inntal. Dazu gibt es meist sonniges Wetter. In der Früh kann es vereinzelt aber noch nebelig sein und am Nachmittag ist ein kurzer Regenschauer über den Tauern nicht ganz ausgeschlossen. Außerdem legt der Wind morgen zu. In Niederösterreich, in Wien und in Teilen des Burgenlands bläst er zeitweise mit Böen um die 30 Kilometer pro Stunde. Am Freitag wird der Wind dann verbreitet lebhaft. Vom Rätikon bis zu den niederen Tauern frischt sogar stürmischer Südwind auf. Es wird noch heißer, bis zu 36 Grad sind am Freitag im Donauraum möglich. So viel zum Wetter von Nathalie Auer.
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1: Eine ehrenamtliche Tätigkeit zu übernehmen, kann auch im vorgerückten Alter viel Freude machen und dem Leben einen Sinn geben. Davon erzählt heute in den Morgengedanken Theresa Stampler. Die katholische Theologin ist Wertevorständin im Herz-Jesu-Krankenhaus in Wien.
2: Seit vielen Jahren gibt es bei uns im Herz-Jesu-Krankenhaus ehrenamtliche Mitarbeitende. Die Freiwilligen stehen unseren Patientinnen für Gespräche zur Verfügung, übernehmen kleine Besorgungen für sie oder gehen mit ihnen ins Kaffeehaus. Beim letzten Austauschtreffen sagte eine der Ehrenamtlichen: "Ich bin so dankbar, dass ich das machen darf. Ich habe mein ganzes Leben lang mit kranken Menschen gearbeitet und immer viel zugehört. Dass ich das jetzt im Alter wieder machen darf, gibt mir Sinn im Leben." Diese ehrenamtliche Mitarbeiterin spricht aus, was für viele Menschen im Gesundheitsbereich ein großer Wert ist: die Zuwendung zu kranken und hilfsbedürftigen Menschen. Daran mitzuwirken, dass diese gut betreut und behandelt werden, lässt viele unserer Mitarbeitenden ihre Arbeiten als sinnvoll erleben. Denn wenn wir Werte erleben, wenn wir spüren, dass etwas gut ist, dann fühlen wir auch Sinn in unserem Tun. Der bedeutende Psychotherapeut Viktor Frankl spricht in seiner Sinnlehre von einer existenziellen Wende. Damit meint er, dass der Mensch

0: Mensch die Erfüllung im Leben nicht dadurch findet, dass seine Fragen und Forderungen an das Leben befriedigt und erfüllt werden, sondern indem er sich von den Situationen des Lebens befragen lässt und auf diese Fragen seine ganz persönlichen Antworten gibt. Und genau das hat unsere Mitarbeiterin gemacht. Sie hat sich gefragt, wo sie in der Pension noch gebraucht werden könnte. Und sie gibt mit ihrer ehrenamtlichen Tätigkeit Antwort auf die Sinnfrage ihres Lebens.
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1: Am Mikrofon ist Anselm Peer. Guten Morgen. Fans auf der ganzen Welt trauern um die legendäre US-Sängerin Dolly Parton. Sie ist gestern im Alter von 80 Jahren an Krebs gestorben. Mit mehr als 100 Millionen verkauften Platten stand sie öfter an der Spitze der Charts als jede andere Country-Musikerin. In den USA werden die Flaggen an allen öffentlichen Gebäuden für eine Woche auf Halbmast gesetzt. David Baldinger mit einem Nachruf.
2: Eine Frau, die ihre Rivalin anfleht, die Finger von ihrem Mann zu lassen. 1973 wurde Jolene für Dolly Parton zu ihrem größten Hit.
3: Jolene, Jolene, Jolene, Jolene. Please don't take him just because you can.
4: Well, I wanted to sing, because I could write songs and I could play. And I just wanted to get out in the world.
2: Sie wusste schon immer, was sie wollte. Singen, Lieder schreiben, schauspielen. 3000 Songs wurden es, darunter viele erfolgreiche Duette, wie hier mit Kenny Rogers.
5: Islands in the stream, that is what we are.
2: Dolly Partons quirlige Frohnatur bleibt in ihrer Musik erhalten.
1: Berichtet David Baldinger. Kanzleramtsministerin Claudia Bauer will die Bundesjugendförderung für die freiheitliche Jugend prüfen. Anlass ist eine Recherche der Tageszeitung Der Standard, wonach Geld von der FPÖ-Jugendorganisation an einen Ableger der rechtsextremen Identitären geflossen sein könnte. Der Obmann der freiheitlichen Jugend dementiert das. Viel Kritik gibt es an den Plänen der Dreierkoalition für eine Bundesstaatsanwaltschaft. Die Begutachtungsfrist endet in ein paar Tagen. Bisher gibt es dazu 27 Stellungnahmen und die fallen überwiegend negativ aus, berichtet Tanja Malle.
6: Der politische Einfluss werde aus- und nicht abgebaut, so der Tenor der zahlreichen negativen Stellungnahmen zur geplanten Bundesstaatsanwaltschaft. Der Grund: Künftig soll der Nationalrat nach Vorauswahl durch eine Besetzungskommission die Dreierführung der Bundesstaatsanwaltschaft bestimmen. Der Vorsitzende der Goethe-Bundesvertretung für Richter und Staatsanwälte, Martin Ulrich.
7: Wir haben die große Sorge, dass hier das Ernennungsprozedere in Form eventuell von Zeitlettern und von politischen Absprachen abläuft.
6: Ähnlich fällt das Urteil der Proponenten des Antikorruptionsvolksbegehrens aus, unter ihnen Irmgard Griss. Die ergänzt, auch die geplante 10-köpfige Besetzungskommission sei ein Problem. Es bestehe Befangenheitsgefahr.
8: Das schwächt den Rechtsstaat und das schwächt die Strafjustiz.
6: Das Finanzministerium befürchtet indes hohe Kosten und hält fest, dass es kein zusätzliches Geld dafür geben wird.
1: Im Fußball feiert der LASK einen historischen Erfolg. Nach einem Gesamtrückstand von 0:4 drehen die Linzer das Playoff gegen Celtic Glasgow sensationell und gewinnen nach Verlängerung mit 5:1. Damit steht der LASK erstmals in der Ligaphase der Champions League. Das waren die Nachrichten mit Anselm Peer.
9: Und hier ist das Wetter mit Valerie Groß.
10: Und das bringt heute einige Sonnenstunden und es wird wärmer. Insgesamt wird der Sonnenschein überwiegen, aber es ist heute nicht ganz ungetrübt. Gerade in der Früh gibt es jetzt stellenweise Nebel oder dichtere Wolken noch aus der Nacht. Auch tagsüber ziehen dann ein paar Wolken durch. Am Vormittag kann es dann speziell im Pinzgau noch ein bisschen regnen. Am Nachmittag dann entlang der Tauern. Da können sich auch einige Gewitter aus den Quellwolken entladen. Aber es wird eben schon wärmer, 23 bis 27 Grad heute. Morgen dann, da werden wir dann auf jeden Fall den 30er wieder knacken. Noch ein Blick auf die aktuellen Temperaturen. In Mariapfarr und Grimmel sind es 12 Grad, in Radstadt 13, in der Stadt Salzburg 15.
9: Es ist 6:03, hier ist die ORF Radio Salzburg Verkehrsinformation und es ist auf den Straßen, Fragezeichen.
10: Ja, der Vorteil dieser frühen Stunde, es geht gut voran, gute Fahrt.
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10: Guten Morgen.
9: Spannend. Studien haben bewiesen, dass man ausgeschlafener ist, wenn man seinen Wecker auf eine ungerade Uhrzeit stellt. Also nicht auf Punkt 6, sondern, wenn ihr das richtig versteht, zum Beispiel auf 11.37 Uhr.
10: Klingt ein bisschen nach Aberglauben, aber okay.
9: Naja, wenn du ihn wirklich auf 11.37 Uhr stellst, bist du, glaube ich, wirklich ausgeschlafen. Jetzt ist es 6:04, ist auch eine ungerade Uhrzeit. Vielleicht auch genau perfekt zum Aufstehen, vor allem wenn gleich Rick Astley und jetzt Donna Summer singen. Heute ist Mittwoch, der 26. August 2026.
10: Guten Morgen.

0: Together Forever, Rick Astley um 6:11. Wir sind auch sehr gern von Radio Salzburg together mit Ihnen, wenn Sie wollen, auch Forever.
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0: Bei uns spielt die beste Musik, gleich zum Beispiel von Peter Cornelius. Und bei uns gibt's alles, was so wichtig ist für Ihren Start hinein in diesen Mittwoch. Marius Holzer, schönen guten Morgen.
2: Guten Morgen, Raphael.
0: Es geht heute um eine Pleite in der Salzburger Altstadt. Was ist da genau passiert? Worum geht's da?
2: Es geht um das Projekt, das heißt Am Goldeck, und laut Kreditorenverband ist die Firma dahinter pleite. Die Schuldensumme ist dabei ziemlich hoch, es geht um mehr als 30 Millionen Euro. Das Projekt hat durchaus eine Dimension, es umfasst 3 Altstadthäuser. Geplant waren dabei zum Beispiel ein Hotel mit 44 Betten, aber auch Wohnungen und Geschäfte. Die Arbeiten daran sind schon 2024 eingestellt worden.
0: Aber dafür wird an einer anderen Stelle in der Landeshauptstadt jetzt zumindest wieder weitergearbeitet.
2: Genau so ist es. Es geht dabei um die historische Wehranlage westlich der Festung. Da starten jetzt schon bald die Sanierungsarbeiten dieser besonderen Gemäuer. Die Vorbereitungen dafür haben ja schon begonnen.
0: Das und noch viel mehr hören Sie dann bei uns im ORF Radio Salzburg Frühjournal um 6:30.
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1: 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Chicago hauen auch in die Tasten. 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Es ist 16 nach 6.

0: werden Sie gleich außer Haus gehen um 19 nach 6 an diesem Mittwoch und überlegen, Regenschirm mitnehmen oder Sonnenbrille. Was gescheiter ist, hören Sie bei uns in 30 Sekunden.
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0: Also Sonnenbrille oder Regenschirm?
3: Also wenn man auf Nummer sicher gehen möchte, dann beides. Kann natürlich sein, dass man den Regenschirm dann unnötig mitschleppt heute.
0: Mögen wir nicht.
3: Ist nicht auszuschließen, weil am Vormittag kann es gerade im Pinzgau noch ein bisschen regnen. Am Nachmittag entlang der Tauern und im Lungau können einzelne Gewitter aus Quellwolken über den Bergen entstehen. Also es könnte sein, dass man ihn braucht. Insgesamt überwiegt aber der Sonnenschein. Die Brille daher würde ich am eher noch mitnehmen. Also die braucht man ganz sicher. Es ist eben nicht ganz ungetrübt. In der Früh haben wir es jetzt noch mit dichteren Wolken zu tun oder auch mit Nebel. Und eben tagsüber ein paar Wolken, die Temperaturen aber sehr sommerlich, 23 bis 27 Grad. Und morgen dann überhaupt 28 bis 33 Grad. Dazu viel Sonne, ein paar Schleierwolken und auch Quellwolken über den Bergen. Der Freitag warm und wechselhaft mit einzelnen Gewittern und Regenschauern dann am Nachmittag oder gegen Abend sind möglich.
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1: In 5 Minuten ist es 6:30. Das M in Mittwoch steht für viel Motivation im besten Fall und gleich für Michael Jackson.
2: Es ist einfach ein Klassiker und Michael Jackson ist einfach einer der besten Sänger und Komponisten aller Zeiten, glaube ich.
1: Beat it, gleich hier bei uns.
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1: Davor noch gute Nachrichten, weil schlechte Nachrichten hören mehr genug und lesen mehr genug den ganzen Tag. Aber gute Nachrichten aus Australien. Da gibt's, wie so oft auf der Welt, Kinder, die was ganz normal die Ferien genießen, die Fußball spielen, die was für sie vom Fernseher stundenlang sitzen. Aber in Australien gibt's den Thomas, der ist 6 Jahre alt. Und der ist großer Fan von der Müllabfuhr, wie man das eh vielleicht von sich selbst auch kennt. Der hat einfach stundenlang gewartet, bis die Müllabfuhr vor sein Haus kommt. Und dann hat er eines Tages mal die Mülltonne vom Müllauto zu seiner Haustür wieder hinziehen, hinschieben dürfen. Und er hat gewusst, okay, Müllmann bei der Müllabfuhr arbeiten will ich unbedingt. Und jetzt hat ihm die Stadt die Erlaubnis gegeben, dass er einmal pro Woche unter Aufsicht der Eltern mitarbeiten darf. 3 Straßen ist er unterwegs mit dem Müllauto und darf bis zu 90 Tonnen leeren.
4: Süß, Mülltonnen.
1: Mülltonnen, man, 90 Tonnen
4: leeren. Muss man dazu sagen. Ein ganz fleißiger mit einem ganz speziellen Ferialjob. Er kennt den Abholplan besser als manche Erwachsenen in der Nachbarschaft, heißt's. Und ja, er dokumentiert das auch auf Social Media und ist da jetzt schon ein richtiger Star geworden.
1: Also mit diesen guten Nachrichten starten wir gut rein in diesen Mittwoch, es ist 6:27 Uhr.
4: Guten Morgen.

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1: Altstadtkomplex nach Pleite vor Verkauf. Historische Wehrmauern am Mönchsberg werden saniert. Das Wetter wird heute großteils sonnig. Mario Solzer begrüßt Sie zum Frühjournal um 6:30. Guten Morgen. Die Betreiber des großen Hotelumbaus beim Rathausbogen in der Salzburger Altstadt sind pleite. Das meldet der Kreditschutzverband. Diese Baustelle, die mehrere Altstadthäuser umfasst, steht schon seit einem Jahr still. Der Masseverwalter sagt, dass der gesamte Komplex verkauft werden wird. Jörg Eisenberger berichtet.
2: Am Goldeck sollte der Gebäudekomplex direkt an der Staatsbrücke heißen. 30 Millionen wollte der Betreiber aus dem oberösterreichischen Altmünster investieren. Jetzt aber ist der finanzielle Ofen aus. Mehr als 31 Millionen Euro Schulden, meldet der Kreditschutzverband. Masseverwalter ist der Salzburger Rechtsanwalt und frühere Bürgerlistenpolitiker Helmut Hüttinger. Eine Bank hat den Insolvenzantrag gestellt.
3: Grundsätzlich ist es ein durchaus attraktives Projekt, meines Erachtens. Einerseits von der Lage und auch von der Größe. Es scheint etwas schwierig zu sein aufgrund der Konfiguration des Gebäudes mit relativ kleinen Räumlichkeiten. Das war ja auch der Grund, soweit ich das bisher erklären konnte, dass meine Hotelnutzung, zumindest zum Teil eine Hotelnutzung, angedacht hat. Und wir werden das genau prüfen, welche Verwertungsmöglichkeiten es gibt. Und der nächste Schritt wird zunächst sicher einmal sein, die Liegenschaft zu schätzen und dann auf Interessentensuche zu gehen.
2: Schon vergangenen Sommer sind Finanzierungsprobleme der Hotelumbaubetreiber bekannt geworden. Laut ursprünglichem Zeitplan wollte man sogar schon vor knapp 2 Jahren aufsperren.
1: In der Stadt Salzburg starten neuerlich Sanierungsarbeiten an den historischen Wehranlagen, diesmal westlich der Festung beim sogenannten Bürgermeisterloch. Die Kosten liegen bei rund 1,3 Millionen Euro. Die Vorbereitungen für die aufwendigen Arbeiten laufen schon seit Sommerbeginn. Jetzt startet die eigentliche Sanierung, berichtet Andreas Landrock.
4: Es geht um insgesamt 5 Abschnitte der Wehrmauer am Mönchsberg. Das historische Gemäuer wird dabei nicht nur saniert, sondern vor allem auch abgesichert, etwa um ein Ausbrechen von Gesteinsmaterial zu verhindern. Im bisherigen Sommer sind dafür die Gerüste aufgebaut worden. Jetzt wird die Mauerkrone instand gesetzt und die Mauern werden neu verfugt. Laut städtischem Hochbauamt müssen sich die Experten dafür buchstäblich Stein für Stein voranarbeiten, wie es in einer Stellungnahme heißt. Unkraut wird entfernt, das Mauerwerk besser gegen Feuchtigkeit geschützt und lose Mauersteine mit Stahlstäben verankert. Verwendet werden dabei möglichst authentische Materialien wie etwa Konglomeratgestein. Die Wehrmauer ist Teil einer Anlage, die unter Fürsterzbischof Paris Lothron in den 1630er Jahren errichtet worden ist. Mehr als 200 Jahre später ist die Mauer dann auf Anordnung des damaligen Bürgermeisters der Stadt für einen Durchgang durchbrochen worden, daher auch der heutige Name Bürgermeisterloch. Die Sanierungsarbeiten werden voraussichtlich bis zum Herbst 2027 dauern.
1: Schon seit 5 Jahren plant die Gemeinde Grödig eine große Umgestaltung des Dorfplatzes. Mehrmals wurde das Projekt geändert. Jetzt soll der Baustart in greifbare Nähe rücken. Die Gemeinde hat den Baurechtsvertrag unterschrieben und zwar mit der neu gegründeten Wohnbaugesellschaft Neue Heimat Salzburg. Diese Tochtergesellschaft der Wiener Städtischen Gruppe hat erst im Frühjahr die Gemeinnützigkeit zuerkannt bekommen. Matteo Eichhorn berichtet.
5: Die Neugestaltung vom Dorfplatz in Grödig soll als erstes Projekt der Gesellschaft umgesetzt werden, sagt der Geschäftsführer der Neuen Heimat Salzburg, Robert Oberleitner.
6: Das ist ein Projekt mit Geschäftsräumlichkeiten, aber auch mit leistbarem Wohnbau, auch in Kombination mit Arztpraxen. Das heißt, es wird wirklich Infrastruktur geschaffen.
5: Die rund 9 Millionen Euro Baukosten werden vollständig von der Wohnbaugesellschaft getragen, sagt Bürgermeister Herbert Schober von der Liste ÖVP und Parteifreie.
7: Die werden wahrscheinlich dann doch in den Marktplatz und in die Gestaltung des Dorfzentrums schauen, dass wir das eine oder andere verbessern. Aber die Errichtung der Gebäude wird von dem gemeinnützigen Wohnbauträger übernommen.
5: Die Einreichplanung soll bis Jahresende abgeschlossen sein. Bürgermeister Herbert Schober rechnet mit einem Baubeginn spätestens im Frühjahr.
1: Zum Fußball, da hat der LASK gestern Abend ein Stück österreichische Fußballgeschichte geschrieben. Die Linzer gewinnen gegen Celtic Glasgow mit 5:1 und ziehen damit in die Champions League ein. Und das nach einem 0:3 Hinspiel in Glasgow. Der entscheidende 5. Treffer beim Wunder von Linz fällt in der 19. Minute der Verlängerung. Salzburg spielt dann morgen um den Einzug in die Europa League gegen Mjällby aus Schweden. Und wir kommen damit zum Wetter mit Valerie Gross.
8: Und das bringt heute einige Sonnenstunden. Stunden. Es wird noch etwas wärmer. Insgesamt überwiegt der Sonnenschein. Es ist aber nicht ganz ungetrübt. Gerade jetzt in der Früh haben wir noch stellenweise Nebel oder dichtere Wolken. Auch tagsüber zieht da einiges durch. Am Vormittag kann es im Norden, also so im Flachgau und rund um Lofer herum, noch leicht tröpfeln, weil jetzt in Bayern noch Schauer unterwegs sind. Und das hat dann eben diese Auswirkungen. Am Nachmittag sind dann entlang der Tauern und im Lungau einzelne Gewitter aus Quellwolken nicht ganz ausgeschlossen. Und die Temperaturen steigen auf 23 bis 28 Grad schon. Morgen dann noch wärmer, dazu sehr sonnig mit einigen dünnen Schleierwolken, 28 bis 33 Grad. Der Freitag, der wird dann auch noch einmal sehr warm und sommerlich. Gegen Abend wird aber dann eine Kaltfront die Hitze beenden.
9: Blondie oder Elton John gibt es gleich zum Aufstehen mit Radio Salzburg, aber jetzt um 6.36 Uhr mal die Verkehrsinformation.
8: Da kommen Sie noch problemlos voran. Gute Fahrt.
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0: Also ich glaube, die Eltern hätten teilweise am liebsten Weihwasser draufgespritzt. Erinnern Sie sich noch, damals in Ihrer Jugend, Sie sind auf Klassenfahrt zum Beispiel im nicht klimatisierten Bus und Ihnen wird vielleicht noch wärmer, weil Sie die heiße Ware in der Hand haben.
1: Die Bravo-Zeitschrift, aus heutiger Sicht ein Kultmagazin, ja, hat einfach Generationen durch die Pubertät begleitet.
2: Kennen Sie das noch?
3: Ja, das ist die verbotene Zeitung.
2: Verbot?
3: Ja, die haben wir nicht haben dürfen oder war nicht gerne gesehen, weil ich in einer Klosterschule war.
4: Meine Eltern haben mir das nicht gekauft.
2: Warum nicht?
4: Ja, ich bin am Land aufgewachsen. Da war man sparsam und hat man für sowas kein Geld gehabt.
2: Habt ihr Bravo gelesen?
5: Ja klar, haben wir Bravo gelesen.
2: Hat man das dürfen oder hat man das eher so heimlich gemacht?
6: Ja, hat schon dürfen.
5: Die Eltern haben es nicht so ganz gern gesehen, so Dr. Sommer und das alles.
2: An was erinnern Sie sich denn, wenn Sie ans Bravo-Lesen denken?
6: Ja, Dr. Sommer.
5: Und die großen Ausschnitte. Kim Wilde war drauf, es war Limahl drauf.
7: Bill Kaulitz früher von Tokyo Hotel oder As Five, wie halt die früheren Stars eben waren.
2: Welche Erinnerung verbinden Sie denn so mit der Bravo?
8: Künstlerpräsentation von Künstlerstars und auch in puncto Aufklärung war das für uns sehr, sehr interessant zu der damaligen Zeit.

0: Also die Bravo sozusagen, das Internet nur in Papierform früher. Also wirklich alle, die Sebastian Garnitzgott da getroffen haben, haben mal die Bravo in der Hand gehabt und auch durchgeblättert.
1: Der war da unterwegs. Übrigens mit der allerersten Ausgabe, die ist eben heute genau vor 70 Jahren erschienen, am 26. August 1956. Da schauen wir heute ein bisschen drauf zurück auf diese 70 Jahre und gerne auch mit Ihren Erinnerungen. Vielleicht ist da ja was dabei. Ich sage so, Dr. Sommer.
0: Aha, heißes Stichwort. Sehr, sehr heißes. Also
1: bekannt.
0: Man hat wirklich damals 3 Schilling umgerechnet zahlt. Und man wusste Dinge, die man vielleicht nicht wissen durfte oder sehen sollte.
1: Oder eben wissen.

0: In der 26. Bravo-Ausgabe 1979 ist ein Poster von Blondie dabei gewesen, hat dann wahrscheinlich viele Kinderzimmerwände geschmückt.
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0: Guten Morgen am Mittwoch. In 12 Minuten ist das 7.

0: Guten Morgen Salzburg, am Mittwoch in 10 Minuten ist es 7 Uhr. Eine Stimme, die man nach zwei Tönen erkennt, ist jetzt verstummt. Sängerin Dolly Parton ist tot. Erst im Jänner hat sie ihren 80. Geburtstag gefeiert. Gestern soll sie an Krebs verstorben sein, das berichten amerikanische Medien.
1: Ja, man kennt sie natürlich, man kennt ihre Optik, blonde Perücke, die Glitzerkleider, die Wespenteile. Aber ja, Dolly Parton ist natürlich viel, viel mehr als nur ihre Optik. Isabella Bergner schaut jetzt zurück auf das Leben von Dolly Parton, auf eine Frau, die aus wirklich einfachsten Verhältnissen kam und zu einem Weltstar geworden ist.
2: Glitzer, große Stimme, blonde Wallemiene und viel Herz. Geboren 1946 im US-Bundesstaat Tennessee, wuchs Dolly Parton in sehr einfachen Verhältnissen auf. Als das vierte von 12 Kindern lernte sie früh, was Zusammenhalt bedeutet.
3: I always wanted to sing. I always wanted to be a star. I always wanted to be out with the people. And I'm getting to do that. And I'm getting to enjoy doing that.
2: Ihr Durchbruch kam Ende der 1960er Jahre. Der ganz große Erfolg folgte in den 70ern mit Songs, die heute Klassiker sind. Sie hat Hits geschrieben, die Generationen kennen.
4: Jolene, Jolene, Jolene, Jolene.
2: Jolene, 9 to 5, I Will Always Love You. Letzteren machte später Whitney Houston weltberühmt, aber geschrieben hat ihn Dolly. Insgesamt hat sie über 3000 Lieder geschrieben, 10 Grammys gewonnen und über 100 Millionen Alben verkauft. Nicht nur für ihre Musik, sondern auch für ihren Stil, ihre Offenheit und ihre Selbstironie wird sie gefeiert. Einer ihrer typischen Sprüche lautet: It takes a lot of money to look this cheap. Also, es braucht verdammt viel Geld, um so billig auszusehen. Damit spielt sie auf ihre rund 400 Perücken an, ihr markantes Make-up und ihr auffälliges Auftreten. Außerdem spricht sie offen über ihre Schönheits-OPs, die sie machen lässt, seit sie 22 Jahre alt ist. Letztes Jahr im März verstarb ihr Ehemann nach fast 60 gemeinsamen Ehejahren. Ein Schlag für Dolly, die trotzdem immer ein Lächeln zeigt.
0: Vielleicht aber ein schöner Gedanke, dass sie jetzt wieder mit ihrem Mann zusammen ist. Irgendwo da oben.
1: Ja, die Trauerfeier soll ja ganz klein werden im engsten Familienkreis. Das soll sich eben Dolly Parton so gewünscht haben.

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5: Am Mikrofon ist Anselm Peer. Guten Morgen. Staatliche Förderungen könnten von der FPÖ-Jugendorganisation weitergeflossen sein an einen Ableger der rechtsextremen Identitären. Das berichtet die Tageszeitung Der Standard. Kanzleramtsministerin Claudia Bauer von der ÖVP will die Bundesjugendförderung für die freiheitliche Jugend, die das dementiert, jetzt prüfen lassen. Tanja Malle berichtet.
6: Chats, Bildmaterial, Transkripte von Vorträgen und Berichte von Insidern sind die Grundlage der Recherche des Standard. Diese schildert Verzahnungen zwischen der freiheitlichen Jugend FJ und einem Ableger der rechtsextremen Identitären. Ideologische und solche, die bis ins Finanzielle reichen könnten. Kanzleramtsministerin Claudia Bauer, ÖVP, kündigt nun aus diesem Anlass an, die Bundesjugendförderung für die FJ zu prüfen, wie auch ob die von ihr eingeführte Antisemitismusklausel greift. Die soll ja sicherstellen, dass keine staatlichen Förderungen an Organisationen fließen, die antisemitische Positionen vertreten. Der Standardbericht führt narzisstische und antisemitische Äußerungen des identitären Ablegers an. Dass FJ-Gelder an diesen gegangen sein könnten, dementiert der Bundesobmann der FJ, der Nationalratsabgeordnete Maximilian Weinzierl. ÖVP, SPÖ, NEOS und Grüne verurteilen die nunmehr bekannt gewordenen Verzahnungen scharf und fordern, dass die Bundes-FPÖ Konsequenzen zieht.
5: Fabriken in Österreich könnten ihre klimaschädlichen CO2-Abgase künftig im Boden speichern, etwa in alten Gasfeldern. Das will die Regierung erlauben, um die Klimaziele zu erreichen. Die Industrie begrüßt die Pläne. Umweltschutzorganisationen kritisieren, dass das Abgasproblem damit nur verschoben werde. Ukrainische Drohnen haben in der Nacht erneut ein Logistikzentrum des größten russischen Versandhändlers Wildberries getroffen. Die russische Luftabwehr hat nach eigenen Angaben mehr als 400 ukrainische Drohnen abgefangen. Der LASK hat es erstmals in die Ligaphase der Champions League geschafft. Mit einem 5:1 am Abend im Playoff gegen Celtic Glasgow schreiben die Linzer österreichische Fußballgeschichte. Mehr von Dennis Bankowski.
7: 0:3 in Glasgow, 0:1 Rückstand in Linz. Und trotzdem sorgt der LASK mit 5 Toren für einen denkwürdigen Fußballabend, den man durchaus Wunder von Linz nennen darf. LASK-Torhüter Lukas Jungwirth.
8: Ich kann es gerade schwierig anders beschreiben. Ich freue mich einfach darauf, dass ich mindestens 8 Mal nur die Champions League Hymne höre. Und das reicht mir schon.
7: Vor allem in Hälfte 2 spielt der LASK Celtic Glasgow regelrecht an die Wand. Florian Flecker bringt den Meister mit dem 4:1 in der Nachspielzeit in die Verlängerung. US-Stürmer Samuel Adeniran erzielt das Goldtor Richtung Champions League.
9: Es war dann für mich ein unglaubliches Spiel für die österreichische Mannschaft, also von der Physis, von dem Willen, von der Mentalität. Diese Leistung war unglaublich und ich bin richtig stolz. Top.
7: Der erstmalige Einzug in die Champions League Ligaphase beschert dem LASK auch 18 Millionen Euro Startgeld.
5: Die größte Computerspielmesse der Welt eröffnet heute in Köln. Auf der Gamescom werden bis Sonntag mehr als 350.000 Menschen erwartet. Heuer präsentieren so viele Firmen ihre neuen Spiele wie nie zuvor. Das waren die Nachrichten mit Anselm Peer.
10: Die einen spielen am Computer, wir spielen gleich wieder die beste Musik, aber jetzt schauen wir mal, wie es weiter heute wird.
11: Es wird in erster Linie sonnig, aber es wird nicht ganz ungetrübt. Es sind einige Wolken auch jetzt noch unterwegs. Gerade am Vormittag kann es auch im Norden des Landes noch ein bisschen tröpfeln. Am Nachmittag kommt dann der Süden des Landes sozusagen dran, also entlang der Tauern. Und im Lungau sind einzelne Gewitter nicht ausgeschlossen. Die Wahrscheinlichkeit ist aber sehr gering. Im Großen und Ganzen wird da heute eben der Sonnenschein überwiegen und wir bekommen 23 bis 28 Grad. Morgen dann 28 bis 33 Grad, richtig heiß, dazu viel Sonnenschein mit dünnen Schleierwolken. Der Freitag dann ebenfalls noch einmal heiß, bevor dann am Freitagnachmittag in Richtung Abend, kann man noch nicht genau sagen, eine Kaltfront diese beiden Hitzetage beendet. Noch ein Blick auf die aktuellen Temperaturen. In St. Michael hat es 11 Grad, St. Johann 13, in Zell am See 14 und in der Stadt Salzburg 15 Grad.
10: Wir haben Ihre Strecke in diesem Mittwoch ganz genau im Blick. 4:07, ORF Radio Salzburg Verkehrsinformation. Gibt es irgendwo Probleme?
11: Es sind uns keine Probleme gemeldet worden.
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10: 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Ja, what a feeling, wenn man das Ausflugsziel erratet und durchkommt bei Fahr nicht fort, find den Ort. Unser Sommergewinnspiel wieder in 20 Minuten, aber jetzt mal alles der Reihe nach. Jetzt schnappen uns mal einen Kaffee und dazu gibt's gleich Herbert Grönemeyer und Irene Cara.
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0: Wer wissen wollte, ob man vom Küssen schwanger werden kann, der hat was gemacht?
1: In der Bravo nachgelesen und nachgeblättert.
0: Natürlich, wo sonst? Guten Morgen Salzburg, guten am Morgen. Mittwoch, 26. August 26. Heute feiert die Bravo, die Jugendzeitschrift, ihren 70er. Also ich glaube, die Zeitschrift hat wirklich alle durch ihre Pubertät durchbegleitet.
1: Ja, und auch die Stars, Peter Kraus, die Beatles, Blümchen, Tokyo Hotel, alle sind sie ja auf dem Cover gewesen. Oder sie waren in Einzelteilen quasi in der Zeitschrift. Vielleicht erinnern Sie sich noch an die Starschnitte und dann hat man den Star als Poster daheim aufhängen können in Lebensgröße.
0: Wo man zu Beginn einfach so mal einen cool Fuß gehabt hat und keine Ahnung gewusst hat, wer das dann wird.
1: Ja, es ist dann irgendwas herausgekommen und ja, am Ende jetzt das Kultmagazin, wenn man so zurückblickt. Aber es war nicht immer das Jugendmagazin, das wir heute kennen. Sebastian Granditz hat einmal so einen kurzen Blick zurück auf 70 Jahre Bravo.
2: Angefangen hat alles als Fernsehzeitung. Auf der ersten Ausgabe der Bravo steht noch die Zeitschrift für Film und Fernsehen. Das hat sich dann aber schnell geändert.
3: Fernsehzeitung war es nicht. Es war nie irgendwie ein Fernsehprogramm drin. Ein großer, großer Unterschied zwischen den 80er Jahren, auf alle Fälle.
2: Damit ist auch die Auflage gestiegen. Von anfänglich 30.000 auf über 1,5 Millionen Exemplaren in den 1990ern. Grund waren vor allem zwei Dinge.
4: Ja, Dr. Sommer zum Beispiel und die Fotostory natürlich.
2: Trotzdem ist die Nachfrage ab Mitte der 1990er Jahre kontinuierlich gesunken. Bis 2005 ein Phänomen für eine neuerliche Auflagenexplosion gesorgt hat.
5: Ich muss durch den Monsun.
4: Bill Kaulitz von Tokyo Hotel.
2: Hat dann 26 Mal das Cover der Bravo und viele Kinderzimmerwände geziert. Den Niedergang hat aber auch er nicht verhindern können. Die Konkurrenz war ab den 2010er Jahren nicht mehr zu schlagen.
6: Jetzt ist es halt alles auf Insta und auf TikTok, wo du das halt alles schauen kannst.
2: Mittlerweile hat die Bravo eine Auflage von knapp 50.000 Exemplaren und hat sich auch optisch stark verändert.
7: Das war schon ganz anders.
8: Was war denn da so drin in der Bravo, was einen interessiert hat?
7: Na, das möchte ich jetzt nicht näher erläutern.
2: Immerhin, in so manchem Friseursalon oder Zahnarztwartezimmer können wir uns die Wartezeit noch verkürzen, indem wir in Jugenderinnerungen schwelgen.
3: Waren schöne Zeiten.
0: Ja, 70 Jahre hat wirklich jeder damit mal was zu tun gehabt, jeder mal durchgeblättert. Deine Erinnerung?
1: Ich glaube, die letzte Bravo habe ich so in den späten 90ern in der Hand gehabt, vielleicht frühe 2000er. Und dann die CDs, die Bravo-Hits.
0: Im Freundeskreis sicher ganz wichtig, wenn man durchblättert.
1: Ja, es war natürlich ein bisschen skandalös auch.
0: Verstehe. Na, bei mir und meinen Freunden zum Beispiel immer noch Tradition, jedes Jahr im Sommer, wenn wir Urlaub machen, kaufen uns eine Bravo, kostet glaube ich mittlerweile 4 Euro. Und was wird sofort aufgeblättert? Natürlich Dr. Sommer. Es ist 7:15 Uhr.

0: Guten Morgen am Mittwoch, 7.21 Uhr, wobei er wird vermutlich noch im Bett liegen, weil wir vermuten, dass es gestern vielleicht ein bisschen länger gedauert hat.
1: Guten Morgen, hier ist der Philipp Hochmeier, der aktuelle Jedermann vom Domplatz. Ich hatte einen ganz wilden, tollen Sommer in Salzburg, ich bin jetzt 3 Monate hier gewesen. Ich bin wirklich glücklich und gehe mit reichem Herzen nach Hause.
0: Vielleicht hat er auch eine wilde Nacht, weil gestern letzter Jedermann 2026. Also zumindest für die Festspiele jetzt nicht mehr wichtig, wie es Wetter wird, dass man entscheiden kann, ob im Festspielhaus oder am Domplatz, aber natürlich für alle anderen. Wie es wird heute und die nächsten Tage, hören Sie bei uns in 30 Sekunden.
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0: 7.22 Uhr, guten Morgen Salzburg.
8: Guten Morgen.
0: Mittwoch, heute am besten Sonnenbrille und Regenschirm mitnehmen.
8: Ja, dann ist man auf der sicheren Seite auf jeden Fall. Die Sonnenbrille wird es fix brauchen. Der Regenschirm, da ist so ein kleines Fragezeichen davor. Am Vormittag kann es im Norden des Landes, also gerade im Flachgau oder um Lofer rundherum, immer noch tröpfeln, weil jetzt in Bayern da noch Schauer unterwegs sind. Muss aber auch nicht sein. Genauso am Nachmittag, da werden sich dann entlang der Tauern und im Lungau einzelne Gewitter möglicherweise entladen, weil eben Quellwolken über den Bergen entstehen. Aber auch das ist eben nicht hundertprozentig. Ganz sicher gibt es aber Sonnenschein, eben nicht ganz ungetrübt, aber da wird halt einiges dabei sein und damit wird es auch sehr warm, 23 bis 28 Grad. Das fühlt sich schon sehr nach Sommer an. Morgen dann 28 bis 33 Grad und der Freitag sehr ähnlich warm, etwas wechselhafter dann schon wieder und am Freitag in der Nacht auf Samstag, da kommt dann voraussichtlich eine Kaltfront daher.
0: Also morgen nochmal vielleicht ab in die Badehose.
9: Gute

0: Okay, wo geht's heute hin?
1: Guten Morgen, Salzburg.
0: Fahr nicht fort, find den Ort, unser Sommergewinnspiel. Leo Jelinek jetzt wieder unterwegs um 7:45 zu irgendeinem Ausflugsziel in Salzburg. Bitte, Hinweis Nummer 1.
2: Mein heutiges Ziel gibt es mehrfach.
0: Wow.
3: Kennen wir uns aus.
0: Richtig guter Hinweis. Wenn Sie sich schon trauen, meine Damen und Herren, dann gerne anrufen. 0662 823 823. Wohin geht's denn heute?

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1: Altstadtkomplex nach Pleite vor Verkauf. Historische Salzburger Wehranlagen werden aufwendig saniert. Das Wetter wird heute großteils sonnig. Mario Solzer begrüßt Sie zum Frühjournal um 7:30. Guten Morgen. Die Betreiber des großen Hotelumbaus beim Rathausbogen in der Salzburger Altstadt sind pleite. Das meldet der Kreditschutzverband. Diese Baustelle, die mehrere Altstadthäuser umfasst, steht schon seit einem Jahr still. Der Masseverwalter sagt, dass der gesamte Komplex verkauft werden wird. Jörg Eisenberger berichtet.
2: Am Goldeck sollte der Gebäudekomplex direkt an der Staatsbrücke heißen. 30 Millionen wollte der Betreiber aus dem oberösterreichischen Altmünster investieren. Jetzt aber ist der finanzielle Ofen aus. Mehr als 31 Millionen Euro Schulden, meldet der Kreditschutzverband. Masseverwalter ist der Salzburger Rechtsanwalt und frühere Bürgerlistenpolitiker Helmut Hüttinger. Eine Bank hat den Insolvenzantrag gestellt.
3: Grundsätzlich ist es ein durchaus attraktives Projekt, meines Erachtens. Einerseits von der Lage und auch von der Größe. Es scheint etwas schwierig zu sein aufgrund der Konfiguration des Gebäudes mit relativ kleinen Räumlichkeiten. Das war ja auch der Grund, soweit ich das bisher erklären konnte, dass meine Hotelnutzung, zumindest zum Teil eine Hotelnutzung, angedacht hat. Und wir werden das genau prüfen, welche Verwertungsmöglichkeiten es gibt. Und der nächste Schritt wird zunächst sicher einmal sein, die Liegenschaft zu schätzen und dann auf Interessentensuche zu gehen.
2: Schon vergangenen Sommer sind Finanzierungsprobleme der Hotelumbaubetreiber bekannt geworden. Laut ursprünglichem Zeitplan wollte man sogar schon vor knapp 2 Jahren aufsperren.
1: Im ORF-Sommergespräch hat Vizekanzler Andreas Babler von der SPÖ den PRIKRAF kritisiert und eine Diskussion losgetreten. Bei diesem Fonds geht es um Steuergeld, das in private Krankenhäuser fließt. In Salzburg hat jetzt auch ÖGK-Obmann Andreas Huss den PRIKRAF kritisiert. Die mehr als 200 Millionen Euro dafür könnten auch die öffentlichen Spitäler gebrauchen, so Huss.
4: Es gibt keine bessere Leistung im Privatspital, möglicherweise frühere Operationstermine, aber wir müssen unser Geld schon ganz klar in die öffentliche Versorgung stecken, von der dann alle Menschen was haben, ganz egal, ob sie reich oder arm sind, ob sie privat versichert sind oder nicht. Und wenn es darum geht, öffentliche Mittel gut zu verwenden, dann sind sie in der öffentlichen Versorgung sicherlich besser aufgehoben.
1: Insgesamt könnten private Krankenhäuser die öffentlichen Spitäler mehr entlasten, ergänzt Huss. Vor der Einführung des PRIKRAF war es etwa bei Engpässen möglich, auf private Krankenhausbetten auch für all jene zuzugreifen, die nicht privat versichert sind. Das müsse wieder eingeführt werden, so der ÖGK-Obmann. In der Stadt Salzburg starten neuerlich Sanierungsarbeiten an den historischen Wehranlagen, diesmal westlich der Festung beim sogenannten Bürgermeisterloch. Die Kosten liegen bei rund 1,3 Millionen Euro. Die Vorbereitungen für die aufwendigen Arbeiten laufen schon seit Sommerbeginn. Jetzt startet die eigentliche Sanierung, berichtet Andreas Landrock.
5: Es geht um insgesamt 5 Abschnitte der Wehrmauer am Mönchsberg. Das historische Gemäuer wird dabei nicht nur saniert, sondern vor allem auch abgesichert, etwa um ein Ausbrechen von Gesteinsmaterial zu verhindern. Im bisherigen Sommer sind dafür die Gerüste aufgebaut worden. Jetzt wird die Mauerkrone instand gesetzt und die Mauern werden neu verfugt. Laut städtischem Hochbauamt müssen sich die Experten dafür buchstäblich Stein für Stein voranarbeiten, wie es in einer Stellungnahme heißt. Unkraut wird entfernt, das Mauerwerk besser gegen Feuchtigkeit geschützt und lose Mauersteine mit Stahlstäben verankert. Verwendet werden dabei möglichst authentische Materialien wie etwa Konglomeratgestein. Die Wehrmauer ist Teil einer Anlage, die unter Fürsterzbischof Paris Lothron in den 1630er Jahren errichtet worden ist. Mehr als 200 Jahre später ist die Mauer dann auf Anordnung des damaligen Bürgermeisters der Stadt für einen Durchgang durchbrochen worden, daher auch der heutige Name Bürgermeisterloch. Die Sanierungsarbeiten werden voraussichtlich bis zum Herbst 2027 dauern.
1: Schon seit 5 Jahren plant die Gemeinde Grödig eine große Umgestaltung des Dorfplatzes. Mehrmals wurde das Projekt geändert. Jetzt soll der Baustart in greifbare Nähe rücken. Die Gemeinde hat den Baurechtsvertrag unterschrieben und zwar mit der neu gegründeten Wohnbaugesellschaft Neue Heimat Salzburg. Diese Tochtergesellschaft der Wiener Städtischen Gruppe hat erst im Frühjahr die Gemeinnützigkeit zuerkannt bekommen. Matteo Eichhorn berichtet.
6: Die Neugestaltung vom Dorfplatz in Grödig soll als erstes Projekt der Gesellschaft umgesetzt werden, sagt der Geschäftsführer der Neuen Heimat Salzburg, Robert Oberleitner.
7: Das ist ein Projekt, mit Geschäftsräumlichkeiten, aber auch mit leistbarem Wohnbau, auch in Kombination mit Arztpraxen. Das heißt, es wird wirklich Infrastruktur geschaffen.
6: Die rund 9 Millionen Euro Baukosten werden vollständig von der Wohnbaugesellschaft getragen, sagt Bürgermeister Herbert Schober von der Liste ÖVP und Parteifreie.
8: Die werden wahrscheinlich dann doch in den Marktplatz und in die Gestaltung des Dorfzentrums schauen, dass wir das eine oder andere verbessern. Aber die Errichtung der Gebäude wird von dem gemeinnützigen Wohnbauträger übernommen.
6: Die Einreichplanung soll bis Jahresende abgeschlossen sein. Bürgermeister Herbert Schober rechnet mit einem Baubeginn spätestens im Frühjahr.
1: Zum Tennis und zu den US Open in New York. Da trifft der Radstädter Lukas Neumeier heute Abend in der zweiten Runde der Qualifikation auf Coleman Wong aus Hongkong. Der großgewachsene 22-Jährige wurde in der Tennisakademie von Rafael Nadal ausgebildet, gilt als Hartplatz-Spezialist mit starkem Aufschlag und ist in der Qualifikation als Nummer 2 gesetzt. Damit Lukas Neumeier erstmals einen Grand Slam Hauptbewerb erreicht, muss er insgesamt 3 Qualifikationsrunden überstehen. Und wir kommen damit zum Wetter mit Valerie Groß.
9: Ja, dichte Wolken sieht man da jetzt fast überall noch in Salzburg, in Mautendorf. Tiefhängende Wolken bei 12 Grad, genauso in Hinterklemm bei ebenfalls 12 Grad. In Strobl am Wolfgangsee, da ist es schon so ein bisschen aufgelockert bei 15 Grad. Es wird sich dann heute tagsüber überall noch einiges an Sonnenschein ausgehen. Insgesamt wird er überwiegen, aber es ist nicht ganz ungetrübt. Jetzt in der Früh und am Vormittag kann es gerade im Norden des Landes noch irgendwann einmal zwischendurch kurz tröpfeln. Am Nachmittag sind dann entlang der Tauern und im Lungau einzelne Gewitter nicht ausgeschlossen. Die Wahrscheinlichkeit ist aber sehr gering und die Temperaturen steigen mit dem überwiegenden Sonnenschein eben auf 23 bis 28 Grad. Morgen haben wir dann 28 bis 33 Grad. Recht ähnlich am Freitag. Auch da bleibt es warm, aber schon etwas wechselhafter. Gewitter und Regenschauer sind nicht ausgeschlossen. Und am Abend spätestens, da erreicht uns dann eine Kaltfront.
10: Willkommen am Mittwoch. Radio Salzburg ist hier. Wir wünschen Ihnen guten Morgen und eine gute Fahrt.
9: Ja, es ist nämlich problemlos, so wie Sie vorankommen, hoffentlich. Gute Fahrt.
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0: Wir müssen mal mit dem Klartext reden, mit unserem Urlaubsreporter Leo Jelinek über die Definition Hinweis.
1: Mein heutiges Ziel gibt es mehrfach.
2: Sehr zurückhaltend.
0: Fahr nicht fort, find den Ort. Wohin geht's? Wenn Sie eine Vermutung haben, 0662 823 823.
3: Guten Morgen, Strubretter Hanni am Apparat.
0: Glauben Sie noch diesen Hinweis, unter Anführungszeichen, schon zu wissen, wo es hingeht?
3: Ja, ich denke schon.
0: Bitte, bitte, jetzt sind wir gespannt.
3: Chefbau, gibt's mehrere?
4: Grober Hanni ist da hochgestellt.
0: Bitte.
4: Mühlbach gibt's mehrmals.
0: Das stimmt, aber ist nicht unser Ausflugsziel.
2: Leider.
3: Mein Tipp wäre Sankt Johann im Wonga. Tschüssi.
0: Ja, Sankt Johann gibt es auch öfters, aber ist nichts das, nicht was wir suchen. Deswegen, Leo, jetzt bitte wirklich einen guten zweiten Hinweis.
1: Mein heutiges Ziel ist nicht fest verankert.
0: Okay. Wissen Sie jetzt, wo es hingeht? 0662 823 823. Fahr nicht fort, find den Ort.

0: Der Martin Gröbner aus Hofgastein ist gerade im Auto unterwegs Richtung Arbeit und spielt mit bei unserem kleinen, feinen Spiel Fahr nicht fort, find den Ort. Herr Gröbner, schönen guten Morgen.
1: Guten Morgen noch einmal.
2: Schönen guten Morgen.
0: Herr Gröbner, jetzt haben wir zwei Hinweise gehört. Was glauben Sie denn?
2: Ich glaube, es handelt sich um die Schifffahrt am Wolfgangsee.
0: Schifffahrt am Wolfgangsee? Stimmt leider nicht, aber trotzdem danke Ihnen fürs Mitspielen. Und der Nächste bei uns in der Leitung ist der Bernhard Koller aus Werfen, auch gerade im Auto unterwegs, auch gerade unterwegs Richtung Arbeit. Schönen guten Morgen.
3: Guten Morgen. So, ich habe den ersten Hinweis gehört, aber den zweiten leider verpasst. Aber der kommt beim ORF Salzburg angerufen. Mhm. Und mein Tipp wäre Werfenweng.
0: Werfenweng. Weil?
3: Weil das Werfen auch mehrmals, als das Werfen mehrmals gibt. Mit Werfen, Fahrwerfen und Werfen weg.
0: Mhm. Der Gedanke ist gut.
1: Die
0: aber
1: ist leider,
0: falsch. Auch falsch, Herr Koller. Trotzdem danke
1: Tut
0: Ihnen und gute
1: leid.
0: Fahrt noch.
3: Gut, danke.
0: Wiederhören. Deswegen jetzt, meine Damen und Herren, dritter und letzter Hinweis.
4: Mein heutiges Ziel bewegt sich zwar auf einem See, trotzdem habe ich aber auch mehr Blick.
0: Wohin geht's? 0662 823 823. Jetzt anrufen und vielleicht gewinnen's noch Robbie Williams.

0: was instead. Robbie Williams hier in Radio Salzburg um 11 Minuten vor 8. Fahr nicht fort, find den Ort. Unser Gewinnspiel den ganzen Sommer. Leo Jelinek ist unterwegs zu irgendeinem Ausflugsziel in und um Salzburg. Und jetzt ist bei uns am Telefon die Maria Fritzenwanker aus St. Johann. Schönen guten Morgen.
1: Guten Morgen.
2: Guten Morgen.
0: Frau Fritzenwanker, haben wir schon lange nicht mehr gehabt, dass wir alle drei Hinweise brauchen, aber nochmal kurz zur Erinnerung, spielen wir alle drei vor. Ja.
3: Mein heutiges Ziel gibt es mehrfach. Mein heutiges Ziel ist nicht fest verankert. Mein heutiges Ziel bewegt sich zwar auf einem See, trotzdem habe ich aber auch Meerblick.
0: Frau Fritzenwanker, was ist Ihre Vermutung?
2: Das ist die Mozart, das Schiff.
0: Schifffahrt Mozart.
1: In der Stadt Salzburg meinen Sie?
2: In der Stadt Salzburg, ja.
0: Mhm. Das stimmt leider auch nicht, Frau Fritzenwanker. Aber
1: leider.
0: Schiff ist prinzipiell schon mal gut. Aber dann probieren wir es jetzt mit der nächsten Dame, die Doris Staudacher aus Thalgau. Heute haben wir viel bei unserer Sendung, die gerade Auto fahren,
1: Auto
0: in die Arbeit
1: sind.
0: Fahren.
1: Ja, schönen guten Morgen.
4: Hallo.
0: Frau Staudacher, wo sind Sie gerade unterwegs?
4: Jetzt bin ich gleich Salzburg Nord.
0: Okay, Salzburg Nord. Ja. Aber viel wichtiger ist, Frau Staudacher, wohin ist denn unser Urlaubsreporter Leo unterwegs?
4: Ja, ich glaube nach Zell am See, weil da hat man so einen schönen Blick auf Steinen im Meer.
0: Mhm. Und das?
1: Super! Gut kombiniert! Super.
0: Also am See hat man sozusagen auch mehr Blick. Frau Staudacher, das stimmt und deswegen gewinnen Sie.
5: Eine Rundfahrt am Zellersee für zwei Erwachsene und zwei Kinder. Zur Verfügung gestellt von der Schmittenhöhebahn AG in Zell am See.
0: Gratulation.
4: Ja, super, vielen Dank.
1: Super gemacht.
0: Frau Staudacher, Sie haben uns gerade verraten, während Robbie Williams bei uns gesungen hat, dass Sie auch in der Lohnverrechnung arbeiten. Das heißt, dann wird es eh Zeit, dass Sie mal ein bisschen was anderes sehen wie Zahlen und so, oder?
4: Auf jeden Fall, auf jeden Fall.
0: Sehr gut. Frau Staudacher, dann wünschen wir Ihnen noch eine gute Fahrt jetzt in die Arbeit und dann eine gute Fahrt Richtung Zell am See zu einem Ausflug.
4: Danke vielmals, danke, schönen Tag.
0: Ebenfalls. Dankeschön.
1: Viel Spaß dann.
0: Nächste Runde, fahr nicht fort, findest den Ort, dann auch morgen wieder. Und ich verspreche es Ihnen, ich rede mit Leo, dass er ein bisschen bessere Hinweise vorbereitet. Das ist vielleicht nicht so schwierig ist morgen ab 6.
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6: Am Mikrofon ist Anselm Peer. Guten Morgen. Bis 2040 soll Österreich klimaneutral werden. Dafür will die Regierung der Industrie erlauben, CO2-Abgase künftig im Boden zu speichern. Christoph Danninger, bisher ist das verboten.
7: Die Zementindustrie etwa argumentiert, man könne den CO2-Ausstoß rein technisch nicht ganz vermeiden. Die Idee ist jetzt, das Gas in der Erde etwa in alten, nicht mehr benutzten Gasfeldern zu speichern. In Norwegen zum Beispiel wird das bereits erfolgreich getestet. Umweltschutzorganisationen argumentieren aber, dass das Speichern keine Lösung sei. Damit würde man Umweltprobleme nur auf künftige Generationen verlagern.
6: Und gibt es da schon einen Zeitplan und kann man sagen, welche Regionen in Österreich dafür in Frage kommen?
7: Es gibt noch keine konkreten Pläne. Erst einmal muss diese Möglichkeit überhaupt erlaubt werden. Der zuständige SPÖ-Finanz- und Bergbauminister Markus Matterbauer hat einen Gesetzesvorschlag auf den Tisch gelegt, der gerade zwischen den Regierungsparteien abgestimmt wird.
6: Vieles also noch offen. Christoph Danninger war das aus unserer Wirtschaftsredaktion. Der Chef des US-Auslandsgeheimdienstes CIA soll gestern zu Besuch in Moskau gewesen sein. Das melden US-Medien. Eine offizielle Bestätigung gibt es bisher aber nicht. Katharina Wagner berichtet.
8: Ein US-Militärflugzeug auf dem Weg nach Moskau, das für einen Zwischenstopp in der lettischen Hauptstadt Riga landet. In ihm soll sich CIA-Chef John Ratcliffe befunden haben, berichten US-Medien. Spekuliert wird darüber, dass Ratcliffe Gespräche mit ranghohen Vertretern Russlands geführt haben könnte. Im BBC-Interview mutmaßt John Foreman, der ehemalige britische Verteidigungsattaché in Russland, einerseits seien sechs US-Bürger in russischer Gefangenschaft, andererseits könnten sich Gespräche auch rund um jüngste Vorfälle mit mutmaßlich russischen Drohnen in Deutschland gedreht haben und ein Versuch der Deeskalation sein. Weder CIA noch Pentagon, das Weiße Haus oder der Kreml haben den Besuch bestätigt oder dementiert.
6: In Linz suchen die Behörden weiter nach der Ursache für den Legionellenausbruch. Die Zahl der Erkrankten ist auf 29 gestiegen. Drei Menschen sind seit Mitte Juli an schweren Lungenentzündungen gestorben, die durch die Bakterien ausgelöst wurden. Nachgewiesen wurden Legionellen bisher in einer Kühlanlage des Stromanbieters Linz AG und in einem Industriebetrieb. Bei dem Volksfest in Hamburg sind am Abend 23 Menschen stundenlang in einem defekten Kettenkarussell festgesessen. Erst nach 3 Stunden ist es gelungen, das Karussell wieder in Gang zu setzen. Die Fahrgäste konnten unverletzt aussteigen. Nach dem Tod der US-Sängerin Dolly Parton wird die Country-Musik-Ikone auch von Pop-Superstars wie Beyoncé und Taylor Swift als Ausnahmekünstlerin gewürdigt. Sie ist gestern im Alter von 80 Jahren gestorben. In den USA werden die Flaggen auf öffentlichen Gebäuden für eine Woche auf Halbmast gesetzt. Das waren die Nachrichten mit Anselm Peer.
9: Und hier ist das Wetter mit Valerie Groß.
10: In Obertauern hat es aktuell 12 Grad, in Abtenau 14, in der Stadt Salzburg 15 und in Matzi 16. Tagsüber geht es dann noch deutlich weiter hinauf, 23 bis 28 Grad heute schon die Höchstwerte. Dazu gibt es viel Sonnenschein, die ist auch verantwortlich für diese heißen Temperaturen. Es wird aber nicht ganz ungetrübt sein. Einige Wolken sind gerade auch jetzt in der Früh noch unterwegs. Am Vormittag kann es im Norden des Landes noch einmal tröpfeln, weil in Bayern noch Schauer unterwegs sind und am Nachmittag entstehen dann in den Tauern und im Lungau einzelne Gewitter, weil Quellwolken entstehen. Die Wahrscheinlichkeit, dass es heute noch einmal regnet, ist aber relativ gering, aber eben nicht ausgeschlossen. Morgen am Donnerstag, da scheint die Sonne auch fast ungetrübt. Dünne Schleierwolken sind unterwegs, 28 bis 33 Grad die Höchstwerte und am Freitag wird es noch einmal warm, aber wieder etwas wechselhafter.
9: Auf der Tauernautobahn ist ein Unfall passiert. 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
10: Auf der A10 in Richtung Salzburg bei Werfen ist der Helbersbergtunnel jetzt gesperrt. Grund ist ein Unfall nach dem Tunnel. Ausweichen ist über die B159 möglich.
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12: Guten Morgen.
9: Was hat zur Pubertät dazugehört wie Pickel und Liebeskummer?
13: Ja, das ist die verbotene Zeitung. Die haben wir nicht haben dürfen oder war nicht gerne gesehen.
9: Die verbotene Zeitung.
12: Auch Bravo genannt.
9: Die wird heute 70. Wir feiern mit und reden gleich drüber über Dr. Sommer, der Dinge wusste, über die man mit den Eltern niemals gesprochen hätte. Wir machen das aber in einer Viertelstunde.

0: Um 7:07, ich weiß, Schande über mich, aber diesen Eros Ramazzotti-Hitter im Hintergrund habe ich erst vor kurzem durch Radio Salzburg kennengelernt.
1: Was?
0: Ja. Spielen wir jetzt immer und deswegen auch in meiner privaten Playlist. Heute erst am Weg ins Studio um 5:08. Und jetzt drehen wir ganz laut auf

0: Können Sie gleich mal nachschauen. Guten Morgen, hier ist Radio Salzburg um 10 Minuten nach 8. Schauen Sie mal nach, ob Ihr Radl, Ihr E-Bike oder Ihr E-Scooter eh noch da sind. Weil die sind bei Dieben, bei Langfingern sehr gefragt. In Österreich ist jeder vierte Haushalt von einem Diebstahl betroffen.
1: Peter Obermüller hat sich die aktuellen Zahlen vom Kuratorium für Verkehrssicherheit angeschaut.
2: Die häufigsten Tatorte sind Bahnhöfe, Haltestellen oder Park-and-Ride-Anlagen, Straßen oder Gehsteige. Beliebt sind bei den Dieben auch Wohnhausanlagen, Innenhöfe und allgemeine Fahrrad- oder Abstellräume. Gerne werden E-Bike, E-Scooter und Fahrräder auch bei Geschäften, Lokalen oder Freizeiteinrichtungen gestohlen. Armin Kalternecker vom Kuratorium für Verkehrssicherheit über das Motiv von Diebinnen und Dieben.
3: Fahrräder, insbesondere E-Bikes und E-Scooter, werden immer leistungsfähiger, immer teurer und dadurch ein immer begehrteres Objekt.
2: Oft werde es den Täterinnen und Tätern auch zu leicht gemacht.
3: Wir sehen, dass es doch primär an der Sicherungsart und der Sicherungsweise liegt. Wenn ich ein gutes Sicherungsmittel habe, das heißt ein widerstandsfähiges Schloss und gleichzeitig die Sicherungsart, das heißt wie ich es absperre, zum Beispiel an einem ortsfesten Gegenstand, dann sinkt die Wahrscheinlichkeit, dass mir das Fahrrad gestohlen wird, wirklich, wirklich deutlich.
2: Die Polizei werde nur selten informiert, sagen die Befragten.
3: Sehr viele zeigen nicht an, weil sie der Meinung sind, sie haben einen zusätzlichen Aufwand, sie müssen Papiere ausfüllen, sie müssen auf die Polizei gehen und es bringt eh nichts. Tatsächlich werden viele Fahrräder wieder aufgefunden. Es ist nur unmöglich, sie den Eigentümern zurückzustellen.
2: Immer mehr verstecken dafür einen GPS-Tracker im Rahmen und verfolgen die Route der Diebe über Smartphone.
3: Präventiv wirken Tracker nicht, weil in der Regel werde ich geheim halten, dass ich einen Tracker habe, weil sonst wird er vom Dieb auch noch entfernt. Aber er kann mir helfen, das Fahrzeug wieder zu erlangen.
2: Beim Tracking empfiehlt der Experte aus Sicherheitsgründen in jedem Fall Zusammenarbeit mit der Polizei. Befragt wurden bei der Studie des Kuratoriums für Verkehrssicherheit exakt 1520 Personen im Alter von 14 bis 79 Jahren.
0: Also wirklich ein Thema, wo jeder mitreden kann.
1: Ja, ich finde fast jeder. Weil gerade in der Stadt Salzburg, also seit ich da wohne, ist mir einiges geflattert worden. Tatsächlich. Vorher eigentlich nicht.
0: Bei mir haben wir im Kellerabteil der E-Scooter ist. Genau. Entwendet worden. Wo auch immer der jetzt unterwegs ist und wer auch immer damit fort, ich wünsche dir, dass du schmeißt. Wirklich. 13 nach 8.

Geht es Ihnen auch wie Cher? Sie würden gern die Zeit ein bisschen zurückstellen, weil stressig in der Früh mit den Kindern, mit der Arbeit, mit dem Frühstück. Sie schaffen das. Es ist 17 nach 8.

0: Wir sagen Bravo und Sie sagen?
1: Dr. Sommer und das alles.
2: Ja, Dr. Sommer.
3: Ja, Dr. Sommer, das ist immer ganz spannend.
2: Das war das Erste, das, was ich gedacht habe.
0: Ja.
2: Radio.
0: Ja, für Generationen ist Dr. Sommer der Grund gewesen, warum, dass man die Bravo heimlich irgendwo im Kinderzimmer versteckt hat. Fragen, die man sich vielleicht nicht selbst getraut hat zu stellen, Dr. Sommer hat sie einfach beantwortet.
4: Ja, und natürlich war es auch ein bisschen peinlich, da mit den Eltern drüber zu sprechen. Aber eben, da hat es dann diese Möglichkeit gegeben. Wie ist denn das heute und wie war das damals? Warum war das überhaupt so wichtig? Aufklärung auf Papier sozusagen. Sexualtherapeutin Andrea Hammerer.
5: Also in unserer Jugend war das ein absolutes Novum. Man hatte vorher eigentlich keine Gelegenheit, solche Fragen zu stellen. Also die meisten Menschen konnten mit ihren Eltern nicht reden, auch mit Freunden, die genauso unsicher waren. Die konnten ja die Fragen auch nicht beantworten. Also wir waren eigentlich sehr auf uns selber gestellt und man hat sich identifiziert mit den Fragestellern und hat die Antworten verschlungen. Und das hat sehr viel dazu beigetragen, ein bisschen mehr Sicherheit zu gewinnen für die erwachende Sexualität von jungen Menschen.
0: Die Bravo wird eben genau heute 70 Jahre alt. Generationenlang wurde geblättert. Heute wird mittlerweile gescrollt, Internet, TikTok, Co. Aber heißt es automatisch, dass Aufklärung zu Hause auch besser funktioniert?
5: Es wäre schön, wenn sie besser wäre, aber die Gesprächsbasis zwischen Eltern und Kindern ist nicht unbedingt besser geworden, sondern unsicherer geworden. Und ich würde mir wünschen, nicht einen Rückschritt, sondern einen Vorausblick in die Zukunft, dass wir uns wieder auf das Wesentliche besinnen und menschlicher werden. Ja? Und dass Unsicherheit nicht ein Makel ist, sondern dass es toll ist, wenn man Fragen stellt.
4: Obwohl die Jugendlichen von heute beim Thema Sexualität ja oft sehr selbstbewusst wirken.
5: Das täuscht total. Wir waren nie unsicherer als heute. Und die Informationsflut, die auf uns einströmt, ja, die ist nicht positiv, weil wir können es fast nicht filtern. Also ein junger Mensch kann es fast nicht filtern. Also da läuft etwas total schief in unserer Zeit.
4: Früher ist ja teilweise das Bravo-Lesen verboten worden. Wie war das bei der späteren Sexualtherapeutin?
5: Ich durfte es nicht. Das musste ich witzigerweise heimlich lesen, aber meine Eltern haben mich sehr gut aufgeklärt und ich durfte alle Fragen stellen und sie wurden auch beantwortet und da wusste ich schon, ich werde das mal beruflich machen.
0: Aber vielleicht die eine oder andere Info hat man dann doch auch von Dr. Sommer
4: bekommen.
0: Die Zeitschrift, die wirklich Generationen geprägt hat. Und dass wir es einmal noch klären, nein, vom Küssen kann man nicht schwanger werden.
4: Gut, dass du das sagst.
0: Die Info habe ich von Dr. Sommer. Es ist 8:23 Uhr.

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2: Altstadtkomplex nach Pleite, Vorverkauf. Historische Wehranlagen Salzburgs werden aufwendig saniert. Das Wetter wird heute großteils sonnig. Mario Solzer begrüßt Sie zum Frühjournal um 8:30. Guten Morgen. Die Betreiber des großen Hotelumbaus beim Rathausbogen in der Salzburger Altstadt sind pleite. Das meldet der Kreditschutzverband. Diese Baustelle, die mehrere Altstadthäuser umfasst, steht schon seit einem Jahr still. Der Masseverwalter sagt, dass der gesamte Komplex verkauft werden wird. Jörg Eisenberger berichtet.
3: Am Goldeck sollte der Gebäudekomplex direkt an der Staatsbrücke heißen. 30 Millionen wollte der Betreiber aus dem oberösterreichischen Altmünster investieren. Jetzt aber ist der finanzielle Ofen aus. Mehr als 31 Millionen Euro Schulden, meldet der Kreditschutzverband. Masseverwalter ist der Salzburger Rechtsanwalt und frühere Bürgerlistenpolitiker Helmut Hüttinger. Eine Bank hat den Insolvenzantrag gestellt.
4: Grundsätzlich ist es ein durchaus attraktives Projekt, meines Erachtens. Einerseits von der Lage und auch von der Größe. Es scheint etwas schwierig zu sein aufgrund der Konfiguration des Gebäudes mit relativ kleinen Räumlichkeiten. Das war ja auch der Grund, soweit ich das bisher erklären konnte, dass meine Hotelnutzung, zumindest zum Teil eine Hotelnutzung, angedacht hat. Und wir werden das genau prüfen, welche Verwertungsmöglichkeiten es gibt. Und der nächste Schritt wird zunächst sicher einmal sein, die Liegenschaft zu schätzen und dann auf Interessentensuche zu gehen.
3: Schon vergangenen Sommer sind Finanzierungsprobleme der Hotelumbaubetreiber bekannt geworden. Laut ursprünglichem Zeitplan wollte man sogar schon vor knapp 2 Jahren aufsperren.
2: Im ORF-Sommergespräch hat Vizekanzler Andreas Babler von der SPÖ den PRIKRAF kritisiert und eine Diskussion losgetreten. Bei diesem Fonds geht es um Steuergeld, das in private Krankenhäuser fließt. In Salzburg hat jetzt auch ÖGK-Obmann Andreas Huss den PRIKRAF kritisiert. Die mehr als 200 Millionen Euro dafür könnten auch die öffentlichen Spitäler gebrauchen, so Huss.
5: Es gibt keine bessere Leistung im Privatspital, möglicherweise frühere Operationstermine. Aber wir müssen unser Geld schon ganz klar in die öffentliche Versorgung stecken, von der dann alle Menschen was haben, ganz egal, ob sie reich oder arm sind, ob sie privat versichert sind oder nicht. Und wenn es darum geht, öffentliche Mittel gut zu verwenden, dann sind sie in der öffentlichen Versorgung sicherlich besser aufgehoben.
2: Insgesamt könnten die privaten Krankenhäuser die öffentlichen Spitäler mehr entlasten, ergänzt Huss. Vor der Einführung des PRIKRAF war es etwa bei Engpässen möglich, auf private Krankenhausbetten auch für all jene zuzugreifen, die nicht privat versichert sind. Das müsse wieder eingeführt werden, so der ÖGK-Obmann. In der Stadt Salzburg starten neuerlich Sanierungsarbeiten an den historischen Wehranlagen, diesmal westlich der Festung beim sogenannten Bürgermeisterloch. Die Kosten liegen bei rund 1,3 Millionen Euro. Die Vorbereitungen für die aufwendigen Arbeiten laufen schon seit Sommerbeginn. Jetzt startet die eigentliche Sanierung, berichtet Andreas Landrock.
6: Es geht um insgesamt 5 Abschnitte der Wehrmauer am Mönchsberg. Das historische Gemäuer wird dabei nicht nur saniert, sondern vor allem auch abgesichert, etwa um ein Ausbrechen von Gesteinsmaterial zu verhindern. Im bisherigen Sommer sind dafür die Gerüste aufgebaut worden. Jetzt wird die Mauerkrone instand gesetzt und die Mauern werden neu verfugt. Laut städtischem Hochbauamt müssen sich die Experten dafür buchstäblich Stein für Stein voranarbeiten, wie es in einer Stellungnahme heißt. Unkraut wird entfernt, das Mauerwerk besser gegen Feuchtigkeit geschützt und lose Mauersteine mit Stahlstäben verankert. Verwendet werden dabei möglichst authentische Materialien wie etwa Konglomeratgestein. Die Wehrmauer ist Teil einer Anlage, die unter Fürsterzbischof Paris Lothron in den 1630er Jahren errichtet worden ist. Mehr als 200 Jahre später ist die Mauer dann auf Anordnung des damaligen Bürgermeisters der Stadt für einen Durchgang durchbrochen worden, daher auch der heutige Name Bürgermeisterloch. Die Sanierungsarbeiten werden voraussichtlich bis zum Herbst 2027 dauern.
2: Schon jetzt fertig restauriert ist eine bekannte Skulptur der Salzburger Altstadt. Die sogenannte Frau im Fels wird in diesen Stunden wieder in ihre gewohnte Nische im Toscanini-Hof gehoben, gleich oberhalb des Zugangs zur Mönchsberg-Garage. Der deutsche Künstler Stefan Balkenhol hat die Holzfigur restauriert. Die Frau im Fels ist rund 1,5 Meter groß und ist Teil des Walk of Modern Art. Einen Bericht dazu und das Einheben der Skulptur können Sie sich heute Abend in Salzburg heute ansehen, und zwar ab 19 Uhr in ORF 2. Schon seit 5 Jahren plant die Gemeinde Grödig eine große Umgestaltung des Dorfplatzes. Mehrmals wurde das Projekt geändert. Jetzt steht ein Baubeginn Anfang 2027 in Aussicht. Die Gemeinde hat den Baurechtsvertrag unterschrieben, und zwar mit der gemeinnützigen Wohnbaugesellschaft Neue Heimat Salzburg. Sie trägt auch die 9 Millionen Euro an Baukosten. Entstehen sollen am Marktplatz in Grödig Geschäftsflächen, Arztpraxen und Wohnraum. Wir kommen damit noch zum Fußball. Da hat der LASK gestern Abend ein Stück österreichische Fußballgeschichte geschrieben. Die Linzer gewinnen gegen die Celtic Glasgow mit 5:1 und ziehen damit in die Champions League ein. Und das nach einem 0:3 Hinspiel in Glasgow. Der entscheidende 5. Treffer beim Wunder von Linz gestern fällt in der 19. Minute der Verlängerung. Salzburg spielt dann morgen um den einzigen Einzug in die Europa League gegen Mjällby aus Schweden. Und mehr zu beiden Spielen gibt es gleich bei Raphael Obermeier. Davor noch das Wetter mit Valerie Groß.
7: Der Hochsommer kommt zurück. Heute erst einmal Auftakt mit 23 bis 28 Grad. Momentan sind noch viele dichte Wolken im ganzen Land unterwegs. Aus denen kann es auch kurz noch einmal tröpfeln. Am Ende des Tages werden sich dann aber doch einige Sonnenstunden ausgehen, weil eben die Wolken da der Sonne Platz machen. Am Nachmittag, gerade entlang der Tauern und im Lungau, sind einzelne Gewitter und Regenschauer nicht ganz ausgeschlossen. Die Wahrscheinlichkeit ist aber sehr gering. So, und morgen, der Donnerstag. Da gibt es dann fast ungetrübten Sonnenschein, 28 bis 33 Grad. Und auch der Freitag wird sehr heiß, wahrscheinlich noch um 1-2 Grad mehr als morgen.
8: Stillstand gerade auf der Tauernautobahn. Was ist da los? ORF Radio Salzburg Verkehrsinformation um 8.36 Uhr.
7: Betroffen die A10 in Richtung Salzburg. Bei Werfen ist der Helbersbergtunnel gesperrt. Grund ist ein Unfall nach dem Tunnel. Ausweichen ist über die B159 möglich.
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0: Wie sagt man im Sport oft scherzhaft? Das größte Wunder seit der Auferstehung Jesu. In dem Fall ist es das Wunder von Linz. Guten Morgen Salzburg, am Mittwoch 8.44 Uhr. Der LASK gewinnt gegen Celtic Glasgow nach einem 0:3 auswärts vor eigenem Publikum mit einem 5:1. Wahnsinn, und steigt in die Champions League auf. So geht begeisternder Fußball. Linz außer Rand und Band und ganz Österreich Fußball freut sich mit. Guten Morgen, Franz Küssner.
1: Schönen guten Morgen. Ja, das tut schon gut zu sehen, dass wir auch noch mithalten können. Beim 5:1 des LASK ist natürlich alles zusammengekommen. Aber ganz wichtig, das muss man schon auch sagen, der Glaube der Linzer an das Unmögliche, der war da. Trainer Didi Kübauer kann es nur schwer in Worte fassen.
2: Diese Leistung war unglaublich. Dieses Herz, diese Liebe, diese Leidenschaft abzurufen und an was glauben, unglaublich.
1: Ja, willkommen also in der Champions League. Der LASK, 18 Millionen Euro Eintrittsgeld, auch nicht schlecht. Die

0: Champions League, da wollten die Salzburger ja eigentlich auch immer hin. Für sie geht es morgen dann aber um die Europa League.
1: Und zumindest das müsste schon klappen, oder? Weil heute kommt der Gegner, die Schweden aus Mjällby, und das Spiel ist da morgen.
0: Ja, genau. Um 12:15 landet der Flieger am Salzburger Flughafen. Für alle, die Mjällby willkommen heißen möchten und das eine oder andere Autogramm der Superstars abstauben. Spaß. Aber wir brauchen eh auch nicht so groß daherreden. Der 1:0 Auswärtssieg war kein Ruhmesblatt, um nicht zu sagen phasenweise sogar ein bisschen grottig. Hat Trainer Danny Röhl auch nicht viel anders gesehen.
2: Das ist unsere Aufgabe. Wir müssen uns verbessern. Und trotzdem wollen wir zu Hause natürlich auf Sieg spielen. Und das ist ganz, ganz wichtig. Ich will eine deutlich bessere Leistung und mindestens genauso gutes Ergebnis sehen.
0: Ja, ich bin gespannt, wie viele Zuschauer ins Stadion kommen morgen Abend und sich die Partie dann geben.
1: Könnte man ihn zum Beispiel verbinden mit einem Besuch in einem großen schwedischen Möbelhaus. Ist er nicht weit.
0: Der Fußball in Klesheim erinnert im Moment eher ein bisschen an dieses Möbelhaus. Alles so schnell zusammengesteckt und zusammengeschraubt.
1: So ein bisschen noch Eckball Billy, Torjubel Baxregal, 27 hoch 3.
0: Ungefähr so, ja.
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1: Um 8.52 Uhr.
2: Guten Morgen.
1: Darf es für Sie eine eigene Insel sein? Vor Venedig.
2: Ja, gern.
1: Klingt ein bisschen nach Urlaubstraum vielleicht, aber ich glaube, jeder würde Ja sagen und sofort die Insel nehmen.
2: Zur Isola di Crevan, rund 7 Kilometer von Venedig entfernt, steht jetzt zum Verkauf, knapp 5700 Quadratmeter groß. Ja, bietet so einiges. Geschichte, Natur und natürlich exklusive Privatsphäre. Zum Anwesen gehört übrigens auch eine napoleonische Befestigungsanlage, die inzwischen zu zum Schloss oder zu so einer privaten Residenz umgebaut wurde.
1: Ja, ich glaube, da geht da nichts ab. Gibt es einen Preis auch schon dafür?
2: Preis auf Anfrage.
1: Ah.
2: Ja, da kennst du dich aus.
1: Da kennst du dich aus. Hast du Martin Fardini schon gesehen? Vielleicht interessiert er sich für die Insel.
2: Vielleicht waren wir zusammen.
1: Ah, schau, da ist er. Ja. Er schüttelt den Kopf. Er begleitet sich ab 9 durch den Vormittag und wir sind dann morgen wieder für Sie da.
2: Schönen Tag.

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5: Am Mikrofon ist Anselm Peer. Der Handelsstreit zwischen den USA und Kanada geht in die nächste Runde. Der kanadische Premier hat jetzt entsprechende Gegenzölle verhängt. Er schwört Kanada auf einen Handelskrieg ein. Aus Washington, Barbara Wolschek.
6: Die Kanadier haben es satt. Als einziges Land neben China haben sie Gegenzölle auf US-Produkte verhängt. Die Antwort auf Donald Trumps aggressive Zollpolitik. Unser Zoll entspricht bei jedem Produkt dem entsprechenden US-Zoll auf kanadische Waren, verkündet der Finanzminister. Nach den gescheiterten Verhandlungen gibt sich Premierminister Mark Carney keine Illusion mehr hin. Wir können nicht akzeptieren, was sie uns bieten, und wir können nicht geben, was sie von uns verlangen. Verlangt wird offenbar auch, dass Kanada seine Handelspolitik an den Vorgaben der USA orientiert. Inakzeptabel nennt das Carney, der dem großen Nachbarn entschlossen die Stirn bieten will.
5: Kanzleramtsministerin Claudia Bauer will die Bundesjugendförderung für die freiheitliche Jugend prüfen. Anlass ist eine Recherche der Tageszeitung Der Standard, wonach Geld von der FPÖ-Jugendorganisation an einen Ableger der rechtsextremen Identitären geflossen sein könnte. Der Obmann der freiheitlichen Jugend dementiert das. In Österreich sterben jedes Jahr rund 8.500 Menschen an den Folgen des Rauchens. Eine neue Übersichtsstudie hat jetzt untersucht, wie E-Zigaretten beim Aufhören helfen können. Mehr von Christine Linduska.
7: Wenn Nikotinersatzprodukte wie Pflaster und Kaugummis bisher nicht geholfen haben, die Finger endgültig von Tabakzigaretten zu lassen, könnten nikotinhaltige E-Zigaretten ein guter Zwischenschritt zum vollständigen Rauchverzicht sein. Das jedenfalls meinen Forschende des Cochrane-Netzwerks nach Überprüfung von 80 internationalen Studien zur Rauchentwöhnung. 8-10% der Raucherinnen und Raucher, die von Tabak auf nikotinhaltige E-Zigaretten umgestiegen sind, haben es damit geschafft, zumindest ein halbes Jahr lang vom Tabakrauchen wegzukommen. Mit anderen Methoden ist der Entzug nur bei höchstens 6% gelungen. Doch auch die sogenannten Vapes sind schädlich. Lungenfachärzte raten deshalb davon ab, sie als langfristigen Zigarettenersatz zu nutzen.
5: Die Gefahr durch Schlangen wird laut einer neuen Studie massiv unterschätzt. Jährlich sterben einer neuen Schätzung zufolge mindestens 274.000 Menschen an Schlangenbissen, fast die Hälfte davon in Subsahara-Afrika. Die Dunkelziffer könnte noch viel höher sein, weil es in abgelegenen Dörfern nach Schlangenbissen oft keine medizinische Hilfe gibt und die Fälle damit nicht erfasst werden. Das private Raumfahrtunternehmen SpaceX des umstrittenen Tech-Milliardärs Elon Musk baut einen riesigen neuen Weltraumbahnhof im US-Bundesstaat Louisiana für umgerechnet rund 85 Milliarden Euro. Der Komplex soll mit 500 Quadratkilometern größer werden als Wien und 2029 in Betrieb gehen. Das waren die Nachrichten mit Anselm Peer. Und jetzt zum Wetter.
8: Sonne und Wolken wechseln heute. Auch einzelne Regenschauer sind dabei. Erste kurze schon jetzt an der Alpen-Nordseite. Am Nachmittag dann vor allem im Berg- und Hügelland. Dann sind auch Gewitter möglich. Wenig Wind und sehr warm mit Höchstwerten von 23 bis 30 Grad. Morgen meist sonnig und weitgehend trocken. Es wird noch wärmer mit 27 bis 33 Grad und allmählich auch leicht föhnig. Am Freitag mit Südföhn stellenweise bis etwa 35 Grad. So viel zum Wetter mit Nicola Biermeier.
9: Hier ist die ORF-Radio Salzburg Verkehrsinformation um 9 Uhr und gleich 4 Minuten. A10 Tauernautobahn Richtung Salzburg. Bei Werfen ist die Sperre des Helversberg-Tunnels jetzt aufgehoben. Die Unfallstelle ist geräumt. Ansonsten wurden uns keine Behinderungen auf Salzburgs Straßen gemeldet.
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9: Heute in 3 Wochen ist gerade der 3. Schultag im Gange. Heißt im Umkehrschluss 1 oder 2,5 Wochen Ferien. Ja, das ist quasi Weihnachtsferien beginnen. So muss man das ja irgendwie sehen. Fakt ist, schon langsam wird es Zeit, sich ein bisschen um die Schulsachen zu kümmern. Und da kann man relativ viel Geld sparen, wenn man rechtzeitig drauf schaut, dass man es hat, wenn man es braucht. Wir schauen uns das genau an, in ein paar Minuten. Hier ist Paul Young. 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

0: Radio Salzburg am 26. August. Ja. Wir sind im letzten Drittel, so ungefähr, der Sommerferien. Ja, aber wie gesagt, es sind eh noch 2,5 Wochen, aber trotzdem, schon langsam muss man sich ein bisschen Gedanken machen, damit man alles rechtzeitig auch bekommt und nicht am letzten Drücker kaufen muss und die Geschäfte dann schon alle leer geräumt sind, weil in der Regel ist dann doch immer einiges zu besorgen für den Schulbeginn und vor allem einiges auch an Geld dafür bereit zu halten. Das ist ein ziemlich teurer Spaß. Spaß ist da jetzt immer relativ zu sehen. Jedenfalls kann man schon auch da ein bisschen genauer hinschauen und sich einiges ersparen, wenn man Preise vergleicht. Weil da gibt es durchaus ziemlich viel Unterschied. Alexandra Rosner.
1: Also grundsätzlich gibt es eine größere Preisspanne bei Federpenalen, die bereits gefüllt sind, und bei Handarbeitskoffern sowie bei Schultaschen und Schulrucksäcken. Bei all jenen Dingen, die nachgekauft werden müssen, also gerade Klebestoffe zum Beispiel, braucht man öfters wieder mal, oder einzelne Farben oder Blöcke oder Stifte. Also speziell, wenn es da Aktionen gibt, ist es durchaus sinnvoll, da gleich ein bisschen mehr zu kaufen, damit man fürs Jahr über gerüstet ist.
0: Okay, soweit der Experte der Arbeiterkammer. Interessant, die kleinen Papierfachgeschäfte punkten da im Test durchaus mit guten Preisen und halten auch mit den großen Handelsketten mit. Allerdings, es ist eh wie überall. Das Günstigste ist nicht immer das Beste.
1: Wenn man zu günstig kauft, kauft man oft teuer, weil wenn die Gegenstände, zum Beispiel Stifte, leicht abbrechen und wenn man nichts nachkaufen kann, wie zum Beispiel bei Wassermalfarben, wenn man einzelne Farben nicht nachkaufen kann, muss man immer den ganzen Kasten nachkaufen. Da kommt man oft auf Dauer teurer, als wie wenn man gleich von Anfang an etwas höherpreisiges kauft mit höherer Qualität.
0: Ja, sogar bei Filz- und Buntstiften wäre es gut, wenn die einzeln nachzukaufen wären, wenn es die Möglichkeit gäbe.
1: Bei Kindern ist es ja häufig so, einzelne Farben sind beliebter als andere. Wenn man nicht nachkaufen kann, bleiben eigentlich immer die gleichen Farben über und man muss erst recht wieder eine neue Packung kaufen.
0: Rot und Blau. Die sehen meistens schneller aus als, keine Ahnung, Silber oder Gold. Es muss also gar nicht die Packung mit den 24 Farben sein, nur weil es ein Angebot ist. Man braucht in Wahrheit ja vielleicht eh nur 23 oder 12. Wie auch immer. Es gibt sogar Spitzer, bei denen man das Messer austauschen kann. Also da lohnt sich dann auch durchaus der höhere Preis, weil so ein Ding hat man dann ja vielleicht von der Volksschule bis zur Matura. Ein Versuch wäre es wert.

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1: Es ist wohl das Comeback des Jahres. Harry und Meghan kommen zurück auf die Insel mit der ganzen Family, wenn's wahr ist. Wie lang das geplant ist, oder ob das jetzt wieder so ein kurzfristiger Hirngespinst ist, wir fragen gleich unseren Adelsexperten, Ansgar Kersmann. Angeblich die meisten Freude haben die Nachbarn in Kalifornien, dass wieder Ruhe ist. Gleich mehr dazu bei uns.

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1: Am Mikrofon begrüßt Sie Marius Holzer. Die Betreiber des großen Hotelumbaus beim Rathausbogen in der Salzburger Altstadt sind pleite. Das meldet der Kreditschutzverband. Diese Baustelle, die mehrere Altstadthäuser umfasst, steht schon seit einem Jahr still. Der Masseverwalter sagt, dass der gesamte Komplex verkauft werden wird. Die Schulden belaufen sich auf mehr als 30 Millionen Euro. Eine bekannte Skulptur findet ihren Weg zurück in die Salzburger Altstadt. Die sogenannte Frau im Fels wird in diesen Stunden wieder in ihre gewohnte Nische im Toscanini-Hof gehoben, gleich oberhalb des Zugangs zur Mönchsberg-Garage. Der deutsche Künstler Stefan Balkenhol hat die Holzfigur aufwendig restauriert. Die Frau im Fels ist rund 1,5 Meter groß und ist Teil des Walk of Modern Art. Einen Bericht dazu und das Einheben der Skulptur können Sie sich heute Abend in Salzburg heute ansehen, und zwar ab 19 Uhr in OF2. Zum Tennis und zu den US Open in New York. Da trifft der Radstädter Lukas Neumeier heute Abend in der zweiten Runde der Qualifikation auf Coleman Wong aus Hongkong. Der großgewachsene 22-Jährige wurde in der Tennisakademie von Rafael Nadal ausgebildet, gilt als Hartplatz-Spezialist mit starkem Aufschlag und ist in der Qualifikation als Nummer 2 gesetzt. Damit Lukas Neumeier erstmals einen Grand Slam Hauptbewerb erreicht, muss er insgesamt 3 Qualifikationsrunden überstehen. Das Wetter bringt heute einen Mix aus Sonne und Wolken. Am Nachmittag kann es über den Bergen vereinzelt auch regnen oder gewittern. Die Temperaturen erreichen 23 bis 28 Grad. Der Donnerstag wird dann wieder hochsommerlich. Am Nachmittag bilden sich zwar einige Quellwolken über den Tauern, Regen ist dort aber unwahrscheinlich. Die Höchstwerte morgen 27 bis 32 Grad.
2: Hier ist die ORF Radio Salzburg Verkehrsinformation um 9.32 Uhr. Wir schauen auf die A10, die Tauernautobahn Richtung Salzburg. Bei Werfen gibt es wieder mal Blockabfertigung vor dem Helversberg-Tunnel. Momentan 10 Minuten Zeitverlust. Ansonsten werden uns keine Behinderungen auf Salzburgs Straßen gemeldet. Wir wünschen weiterhin gute und vor allem sichere Fahrt.

0: Und wir kommen von Afrika auf die Insel.
1: Harry und Meghan. Die Hochzeit im britischen Königshaus.
0: Ja, das ist schon wieder ein paar Tage aus. War genau am 19. Mai 2018. In diesen acht Jahren ist dann schon einiges passiert. Bruch mit dem Königshaus, Übersiedelung in die Vereinigten Staaten und diverse Scharmützel hat es da gegeben. Komplette Funkstille, dann wieder Annäherung, dann wieder Besuche, diverse Interviews, Skandal, Artikel etc. etc. Also irgendwie schon sehr, sehr viel vergiftete Atmosphäre, die da geschaffen wurde auf beiden Seiten wahrscheinlich. Jetzt gibt es ja offensichtlich das Comeback des Jahres, angeblich reiflich überlegt von Harry und Meghan, möchte man meinen. Unser Adelsexperte Ansgar Gersmann ist da allerdings etwas anderer Meinung.
2: Im Juli waren sie mit der Familie noch in Großbritannien und da gab es die Pläne noch nicht. Es war also eher eine kurzfristige Entscheidung. Allerdings schon in den vergangenen Jahren hat Harry bei Interviews immer wieder anklingen lassen, dass er sowohl seine Familie als auch das Land vermisst.
0: Ja, und die Kinder, Prinzessin Lilibet und Prinz Archie, sollen ja angeblich schon in Schulen in England eingeschrieben sein. Trotzdem, die Rückkehr ist schon erstaunlich, auch weil das Verhältnis zwischen Meghan und den Royals und der Bevölkerung jetzt nicht ganz unbedingt das Entspannteste ist. Aber sie soll ja laut Gerüchten ein Schauspielangebot in England bekommen haben. Was ist da dran?
2: Inzwischen sieht das wieder anders aus. Es heißt, das Projekt sei für Meghan geplatzt. Ich denke, dass aber Meghan gemerkt hat, dass es in den USA nicht ganz so klappt, wie sie sich das vorgestellt haben. Der Vertrag mit Streaming-Anbietern ist ausgelaufen. Die Projekte brachten auch generell nur überschaubaren Erfolg. Jetzt also der Umzug und ich könnte mir vorstellen, dass auch dieses Projekt wieder nur ein neues in einer langen Liste von Neustarts ist.

0: Fans des Umzuges sind aber auf jeden Fall die Nachbarn in Kalifornien. Die haben sich Medien gegenüber erleichtert gezeigt und freuen sich jetzt wieder auf mehr Ruhe, wenn Harry und Meghan das Wartegesuch haben.
1: Okay, mehr Ruhe in Kalifornien, dafür wieder ein bisschen Unruhe im britischen Königshaus. Schau mal, es bleibt spannend und die sorgen durchaus immer wieder für Unterhaltung.

Radio Salzburg am Mittwochvormittag. Es ist schon lustig, es sind eigentlich ja nur drei Noten, drei verschiedene Noten und vier Achtelpausen und ein Welthit. Die Rolling Stones in Radio Salzburg.

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1: Am Mikrofon ist Anselm Peer. E-Bikes und E-Scooter sind bei Dieben besonders beliebt. Laut dem Kuratorium für Verkehrssicherheit ist in Österreich jeder vierte Haushalt von solchen Diebstählen betroffen. Peter Obermüller berichtet.
2: Die häufigsten Tatorte sind Bahnhöfe, Haltestellen oder Park-and-Ride-Anlagen. Beliebt sind bei den Dieben auch Wohnhausanlagen, Innenhöfe und allgemeine Fahrrad- oder Abstellräume. Armin Kalternecker vom Kuratorium für Verkehrssicherheit über das Motiv von Diebinnen und Dieben.
3: Fahrräder, insbesondere E-Bikes und E-Scooter, werden immer leistungsfähiger, immer teurer und dadurch ein immer begehrteres Objekt.
2: Oft werde es den Täterinnen und Tätern auch zu leicht gemacht.
3: Wenn ich ein gutes Sicherungsmittel habe und gleichzeitig absperre, zum Beispiel an einem ortsfesten Gegenstand, dann sinkt die Wahrscheinlichkeit, dass mir das Fahrrad gestohlen wird, wirklich deutlich.
2: Immer mehr verstecken einen GPS-Tracker im Rahmen und verfolgen die Route der Diebe über Smartphone. Beim Tracking empfiehlt der Experte aus Sicherheitsgründen in jedem Fall Zusammenarbeit mit der Polizei.
1: Der Chef des US-Auslandsgeheimdienstes CIA war gestern zu Besuch in Moskau. Das hat der Kreml jetzt bestätigt. John Ratcliffe sei zu Kontakten zwischen den Geheimdiensten in die russische Hauptstadt gekommen. Den russischen Präsidenten Putin habe er nicht getroffen, sagt Kreml-Sprecher Dmitri Peskov der Washington Post. Bei dem Brand in einem Krankenhaus in Pakistan sind mindestens 15 Neugeborene ums Leben gekommen. Das Feuer ist auf der Entbindungsstation eines staatlichen Spitals in der Hauptstadt Islamabad ausgebrochen. Laut Medienberichten könnte eine defekte Klimaanlage den Brand verursacht haben. Die Weltwirtschaft hat den durch den Iran-Krieg ausgelösten Energieschock laut dem Internationalen Währungsfonds offenbar besser überstanden als befürchtet. Markus Langer berichtet.
4: Die Schließung der Straße von Hormus habe dank mehrerer Faktoren weniger gravierende Folgen gehabt als angenommen, sagte IWF-Chefin Georgieva im Vorfeld des G20-Finanzministertreffens im US-Bundesstaat North Carolina. Dazu zählten der Rückgriff auf Öl- und Erdgasreserven, eine höhere Energieproduktion außerhalb der Golfregion, eine geringere Nachfrage sowie der Ausbau erneuerbarer Energien und eine teilweise Rückkehr zur Kohleverstromung. Allerdings äußerte sich die IWF-Chefin besorgt über die sich verschlechternde Haushaltslage in einigen Ländern, was sich unter anderem an einem ins Stocken geratenen Rückgang der Inflation zeige, wie es hieß.
1: Im deutschen Bundesland Sachsen-Anhalt könnte die dort als rechtsextrem eingestufte AfD die Landtagswahl in 1,5 Wochen laut Umfragen deutlich gewinnen. Aus Protest schließen heute in der größten Stadt Magdeburg rund 150 Geschäftsleute mit Migrationshintergrund 5 Stunden lang ihre Geschäfte, um zu zeigen, dass ohne Migranten vieles nicht funktionieren würde. Die Gesellschaft dürfe sich von der AfD nicht in Deutsche und Ausländer spalten lassen, so der Appell. Das waren die Nachrichten mit Anselm Peer. Und jetzt zum Wetter.
5: Zeitweise scheint heute die Sonne. Es ziehen jedoch auch Wolken und einzelne Regenschauer durch, wie derzeit im Flachgau und im Salzkammergut. Am Nachmittag dann vor allem im Berg- und Hügelland. Auch Gewitter sind dann möglich. Wenig Wind und sehr warm mit Höchstwerten von 23 bis 30 Grad. Morgen meist sonnig und weitgehend trocken. Es wird noch wärmer mit 27 bis 33 Grad und im Westen allmählich leicht föhnig. Am Freitag sind mit Südföhn stellenweise bis etwa 35 Grad möglich. So viel zum Wetter mit Nicola Biermeier.
6: Hier ist die ORF Radio Salzburg Verkehrsinformation um 10:03. Wir haben eine Meldung für die A10 Tauernautobahn Richtung Salzburg. Bei Werfen gibt es Blockabfertigung vor dem Helbersberg-Tunnel und derzeit 10 Minuten Zeitverlust. Ansonsten werden uns keine Behinderungen auf Salzburgs Straßen gemeldet. Wir wünschen weiterhin gute und vor allem sichere Fahrt.
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6: 70. Geburtstag feiert eine gedruckte Institution, wenn man das so sagen kann. Ganze Generationen sind damit aufgewachsen. Mittlerweile ist die Bravo ein bisschen zusammengeschrumpft. Sie erscheint nur noch monatlich und spielt eine, naja, nicht mehr ganz so wichtige Rolle, aber irgendwie, es gibt sie immer noch. Ein Phänomen feiert Geburtstag und wir schauen ein bisschen in die Geschichte. In ein paar Minuten feiert das Radio Salzburg. Die waren natürlich auch schon oft in der Bravo, die Pet Shop Boys.

0: Ja, die Salzburg am Mittwochvormittag. Es wird dann jetzt eh wieder hochsommerlich warm und richtig heiß auch die nächsten Tage. Viele negative Begleiterscheinungen. Eine, die nicht so negativ ist, es ist insgesamt ein relativ schwaches Gelsenjahr. Also man hat relativ viel Ruhe gehabt vor diesen kleinen lästigen Viechern. Wie gesagt, relativ. Eine neue Gelsenart hat sich bei uns allerdings mittlerweile ziemlich fix eingemietet, wenn man das so sagen kann. Die asiatische Tigermücke, erkennbar an ihrer schwarz-weißen Musterung. Manche sprechen sogar schon von einem Jahr der Tigermücke. Was mit diesem kleinen Viech auf sich hat, Iris Glöck mit einem Porträt dieses kleinen Lästlings.
1: Vor 5 Jahren hat man in der Kleingartensiedlung Wasserwiese im 2. Bezirk die ersten Tigermücken entdeckt. Damals waren es noch wenige. Mittlerweile fallen sie dort besonders unangenehm auf, erzählen die Bewohner.
2: Es ist schlimm, es ist schon in der Früh. Also wirklich von in der Früh bis in die Nacht hinein. Weil ich bin oft im Elf in der Nacht noch im Garten draußen. Unmöglich.
3: Naja, zu gewissen am frühen Abend und so sollte man nicht draußen essen, weil da sind schon sehr aggressiv. Ja.
1: Die Tigermücken sind noch dazu ziemlich hinterhältig.
2: Du spürst den Stich nicht. Das spürst erst nach einer Viertelstunde, da hat mir was gestochen. Und das wird dann sehen, da hat mich jetzt wieder auch nicht erwischt. Das wird dann irgendwann eitrig und das war's.
1: Tigermücken können auch Krankheiten übertragen, zum Beispiel das Dengue-Fieber. In Wien muss man sich aber noch keine großen Sorgen machen, durch einen Tigermückenstich krank zu werden, beruhigt Zoologin Karin Backran-Lebel.
4: Dazu müsste erst einmal der Erreger nach Wien kommen, das heißt, das kann durch Reiserückkehrer passieren. Dann müsste einer von den Wiener Tigermücken diesen Reiserückkehrer stechen und dann noch einmal eine weitere Person stechen. Und das Ganze müsste passieren, solange die Temperaturen passen, denn das Virus braucht eine gewisse Zeit, um sich in der Gels zu vermehren. Und wenn es nicht heiß genug ist, dann stirbt die Gelse, bevor sie das Virus weitergeben kann.
1: Generell muss man sich den Tigermücken nicht kampflos geschlagen geben. Die sind nämlich ziemliche Stubenhocker und bewegen sich nicht mehr als 200 Meter von ihrer Brutstätte weg. Am liebsten legen sie ihre Eier in kleinen Wasserstellen ab, wie etwa in Blumentopfuntersetzern. Was also hilft? Die regelmäßig gut ausleeren und auswischen. Dann sollte man zumindest im eigenen Garten oder am Balkon eine Ruhe haben und die Tigermücke die Fliege machen.
0: Hoffentlich weiß das die Tigermücke auch.

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5: Am Mikrofon Marius Holzer. Beim Entsorgungsbetrieb Struber in Hendorf am Wallersee ist in der Nacht ein Brand ausgebrochen. Durch die Brandmeldeanlage des Betriebs und eines raschen Einschreitens der Feuerwehr Hendorf konnte aber Schlimmeres verhindert werden. Entsorgungsmaterial dürfte sich wohl selbst entzündet haben. Durch die Löscharbeiten blieben die Glutnester aber unter Kontrolle. Schaden sei keiner entstanden, sagt Geschäftsführer Hans Struber. Die Entsorgung problematischer Stoffe und die große Hitze in diesem Sommer sei eine Herausforderung für Entsorgungsbetriebe, heißt es. Seit 5 Jahren plant die Gemeinde Grödig die Gestaltung eines Dorfplatzes. Mehrmals wurde das Projekt geändert. Jetzt steht ein Baubeginn Anfang 2027 in Aussicht. Die Gemeinde hat den Baurechtsvertrag unterschrieben, und zwar mit der gemeinnützigen Wohnbaugesellschaft Neue Heimat Salzburg. Sie trägt auch die 9 Millionen Euro an Baukosten. Entstehen sollen ein Marktplatz in Grödig samt Geschäftsflächen, Arztpraxen und Wohnraum. Die Betreiber des großen Bauprojekts beim Rathausbogen in der Salzburger Altstadt sind pleite. Das meldet der Kreditschutzverband. Diese Baustelle, die mehrere Altstadthäuser umfasst, steht schon seit einem Jahr still. Der Masseverwalter sagt, dass der gesamte Komplex verkauft werden wird. Die Schulden belaufen sich auf mehr als 30 Millionen Euro. Das Wetter bringt heute einen Mix aus Sonne und Wolken. Am Nachmittag kann es über den Bergen vereinzelt auch regnen oder gewittern. Die Temperaturen erreichen 23 bis 28 Grad. Der Donnerstag wird dann wieder hochsommerlich. Am Nachmittag bilden sich zwar einige Quellwolken über den Tauern, Regen ist dort aber unwahrscheinlich. Die Höchstwerte morgen 27 bis 32 Grad.
6: Hier ist die ORF Radio Salzburg Verkehrsinformation um 10 Uhr 32 Minuten. Eine Meldung für die A10, die Tauernautobahn. Richtung Salzburg bei Werfen gibt es Blockabfertigung vor dem Helbersbergtunnel und ca. 10 Minuten Zeitverlust. Ansonsten wird uns keine Behinderungen auf Salzburgstraßen gemeldet. Wir wünschen weiterhin gute und vor allem sichere Fahrt.

0: Dieser Mittwoch präsentiert sich durchaus ziemlich unterschiedlich, so rein wettertechnisch. Von stark bewölkt bis wolkenlos ist da momentan so ziemlich alles dabei. Aber ich glaube, die Tendenz geht eher hin Richtung wolkenlos. Josef Haselhofer von der TSV Salzburg ist dann zugeschaltet. Es wird ja alles wieder ziemlich sonnig und warm, oder? Die nächste Zeit, nächsten Tage.
1: Hallo, schönen Vormittag. Ja, heute schaut es weiter sehr wechselhaft aus. Über die Mittagsstunden ziehen im Norden, das heißt im Flachgau, Tenningau, Mitterpinsker, noch ein paar Wolken durch, die zwischendurch zwar auflockern, aber da könnte es durchaus noch mal kurz ein wenig regnen. Aha. Derzeit gibt es noch ein paar Regenschauer zwischen München und Innsbruck und das kommt dann auch mal durch. Während es im Süden eher sonnig ist, am Nachmittag dreht sich das Ganze um. Da entstehen dann im Süden entlang der Tauern im Lungau wieder ein bisschen mehr Quellwolken, während es im Norden dann einfach sonniger wird. Die Wolken lösen sich dann auf, also jeder kriegt heute etwas Sonnenschein, aber bisschen unterschiedlich verteilt. Ein paar leichte Regenschauer sind entlang der Tauern und im Lungau durchaus möglich, aber die Wahrscheinlichkeit ist eher gering, sodass man schon wirklich Pech haben muss, dass es da heute nochmal regnet. Und es wird warm mit 23 bis 28 Grad.
0: Okay.
1: Noch wärmer wird es dann morgen und am Freitag. Da kommt Südwind auf, der bringt trockene und sehr warme Luft. Da haben wir dann wieder Hitze im Land. Morgen erreicht die Temperatur am Nachmittag 28 bis 33 Grad. Am Freitag mit Föhn sogar 28 bis 34 Grad Celsius.
0: Ups, also richtig hochsommerlich wird es da eigentlich noch einmal. Jetzt haben wir ein bisschen Regen ja gehabt, die großen Mengen waren es nicht. Das in den nächsten Tagen bleibt es dann jetzt trocken oder ist damit Gewitter noch zu rechnen?
1: Das wird bis Freitagabend wahrscheinlich niederschlagsfrei bleiben. In der Nacht auf Samstag kommt von Westen eine Kaltfront. Da gibt es dann wieder eine Abkühlung. Da gibt es dann auch Gewitter und Regenschauer. Da kommt dann der nächste Regen. Das ist halt so lokal, kann es wieder etwas stärker regnen. Andere kriegen wieder nur wenig, aber zumindest gibt es dann wieder überall Regen.
0: Das heißt, mit der Wochenendplanung sollte man vielleicht noch ein bisschen warten, oder? Mit der detaillierten.
1: Ja, am Samstag scheint schon wieder meist die Sonne. Das Ganze geschieht in der Nacht.
0: Okay.
1: Da gibt es zwar ein paar Quellwolken, nicht strahlend schön. Vom Temperaturniveau wird man es spüren. Am Freitag 28 bis 34 Grad, das heißt Hitze. Mm. Am Samstag 20 bis 24 Grad, das finden dann manche wieder etwas angenehmer. Und am Sonntag dann so zwischendrin 22 bis 27 Grad, da auch einiges an Sonnenschein. Also das Wochenende, das hat so richtig schönes Sommerwetter mit einigem Sonnenschein. Die was kühler mögen am Samstag, die angenehmen Temperaturen. Mhm. Und wer es lieber warm mag, der hat am Sonntag dann wieder mehr davon.
0: Also wirklich für jeden was dabei. Josef, du machst das großartig. Vielen Dank. Liebe Grüße.
1: Bitte gerne.

0: Ja, der Salzburg am 26. August 2026, ein Tag, an dem die Welt um eine schillernde Persönlichkeit ärmer geworden ist. Sie haben sicher schon gehört, Dolly Parton. Für sie ist der letzte Vorhang gefallen und hat den Kampf gegen den Krebs verloren nach kurzer, kräftiger Krankheit. Die Trauerbekundungen gehen weltweit. Popstar Elton John würdigt sie als gigantische Künstlerin mit dem gütigsten Herz. Oscar-Preisträgerin Jane Fonda schrieb, Millionen Menschen trauern um die Country-Ikone. Und tatsächlich war sie schon eine ganz besondere und das sehr, sehr lange.
1: Eine Frau, die ihre Rivalin anfleht, die Finger von ihrem Mann zu lassen. 1973 wurde Jolene für Dolly Parton zu ihrem größten Hit.
2: Jolene, Jolene, Jolene, Jolene, please don't take him just because you can.
3: Well, I wanted to sing, because I could write songs and I could play. And I just wanted to get out in the world.
1: Sie wusste schon immer, was sie wollte. Singen, Lieder schreiben, schauspielen. 3000 Songs wurden es. Darunter viele erfolgreiche Duette, wie hier mit Kenny Rogers. Dolly Partons quirlige Frohnatur bleibt in ihrer Musik erhalten.
0: Natürlich auch bei uns in Radio Salzburg. Hier ist sie mit 9 to 5. Unvergesslich und unvergessen.

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1: Am Mikrofon ist Anselm Peer. Österreich soll bis 2040 klimaneutral werden. Dafür will die Regierung der Industrie erlauben, ihre CO2-Abgase künftig im Boden zu speichern. Derzeit ist das noch verboten. Christoph Danninger berichtet.
2: Um die Klimaziele zu erreichen, muss auch in der Industrie der Treibhausgasausstoß reduziert werden. Eine Idee ist, CO2 in der Erde, etwa in alten Gasfeldern, zu speichern. Tobias Bröll von der Universität für Bodenkultur hält das für sinnvoll.
3: Bereiche wie Zement und andere Industrien werden wir nicht auf Null Emissionen herunterkriegen. Dafür brauchen wir dann diese Speicherung.
2: Die Technologie werde zum Beispiel in Norwegen bereits erfolgreich getestet. Umweltorganisationen kritisieren hingegen dieses Vorhaben. Es sei teuer und löse keine Umweltprobleme, sagt Jasmin Durecker von Greenpeace.
4: Und wir verschieben das Müllproblem einfach nur um ein paar Jahre. Denn wir wissen, diese Gasspeicher, die werden sehr schnell voll sein.
2: Außerdem gäbe es Sicherheitsbedenken, sinnvoller sei, CO2 zu sparen, statt es zu lagern.
1: Kleine Bauernverbände kritisieren das Dürrehilfspaket der Regierung als zu zaghaft. Die IG Milch, die Agrargemeinschaft Österreich und das Bündnis Zukunft Landwirtschaft rufen in einem offenen Brief an Landwirtschaftsminister Totschnig Alarmstufe Rot aus. Man stehe mit dem Rücken zur Wand und habe genug von Vertröstungen. Die Hilfe müsse zielgerichtet und rasch bei den Betrieben ankommen. Das Dürrepaket müsse dringend umgestaltet und ausgeweitet werden. Die neue ungarische Regierung hat Russland jetzt offiziell als Bedrohung eingestuft und betont gleichzeitig ihre volle Unterstützung für die Ukraine. Premier Peter Madja bringt Ungarn damit weiter auf EU-Linie und bricht mit dem Kurs seines russlandfreundlichen Vorgängers Viktor Orban. Stundenlang in 30 Metern Höhe. Für Besucherinnen und Besucher eines Hamburger Volksfestes ist die Fahrt mit einem Kettenkarussell anders verlaufen als geplant, Laura Graf.
5: Das Karussell befördert Fahrgäste in eine Höhe von 80 Metern. Auf knapp halbem Weg hören sie ein lautes Knacken. Plötzlich bleibt das Kettenkarussell stehen. 23 Menschen sitzen rund 30 Meter über dem Boden fest. Polizei und Feuerwehr rücken mit einem Großaufgebot an. 45 Feuerwehrleute sind im Einsatz, darunter ausgebildete Höhenretter. Sie versorgen die Fahrgäste mit Decken. In Hamburg war es in der Nacht schon recht frisch. 3 Stunden dauert es, bis das Karussell wieder in Gang gebracht werden kann und nach unten fährt. Gegen Mitternacht können die Fahrgäste aussteigen. Sie kommen mit dem Schock davon. Verletzt wird niemand. Der TÜV soll jetzt prüfen, was den Zwischenfall verursacht hat. Die Feuerwehr vermutet, dass eine Bremse blockiert hat.
1: Am größten deutschen Flughafen Frankfurt ist ein Mitarbeiter an Malaria gestorben. Die Behörden gehen davon aus, dass er von einer Anopheles-Mücke infiziert wurde, die mit dem Flugzeug aus einem Malaria-Gebiet nach Deutschland gekommen ist. Insgesamt haben sich laut dem Flughafen 6 Mitarbeiter infiziert. Das waren die Nachrichten mit Anselm Peer. Und jetzt zum Wetter.
6: Zeitweise sonnig geht es weiter. Vorübergehend sind aber auch dichtere Wolken und einzelne Regenschauer dabei. Derzeit zum Beispiel in Oberösterreich, später eher im Berg- und Hügelland. Wenig Wind und sehr warm mit Höchstwerten von 23 bis 30 Grad. Morgen meist sonnig und weitgehend trocken, verbreitet heiß mit 27 bis 33 Grad, allmählich auch leicht föhnig und teils diesig. Am Freitag mit Südföhn stellenweise sogar bis etwa 35 Grad. Soviel zum Wetter mit Nicola Biermeier.
7: Hier ist die ORF Radio Salzburg Verkehrsinformation. Um 11:03 mit guten Nachrichten ist von uns keine Behinderungen auf Salzburgs Straßen gemeldet. Wir wünschen weiterhin gute und vor allem sichere Fahrt.
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8: Das sind 4 Hits nach 11.

0: Radio Salzburg. Am 26. August, wir feiern Geburtstag einer gedruckten Institution. Dr. Sommer und sein Team, ja, Sie wissen schon, worum es geht. Bravo feiert 70. Geburtstag. Ganze Generationen sind mit diesem Heftel aufgewachsen. In der Glanzzeit hatte die Bravo eine Auflage von 1,5 Millionen Exemplaren. Das ist schon eine ganze Menge. Heute dezent geschrumpft auf 50.000. Also, ja, doch deutlich weniger, aber es gibt sie noch immer. Haben Sie es irgendwann einmal gekauft für Ihre Kinder, Enkelkinder oder wie auch immer? Die Frage ist, kennt das überhaupt noch jeder? Sehen tut man es dann doch immer wieder in den Trafiken. Auch mein Kollege Sebastian Kranditz war daran interessiert und hat sich bei der Oberalmer Trafikantin Monika Fock erkundigt, ob sie überhaupt die Bravo noch kennt.
1: Ja, auf jeden Fall. Sehr lange schon.
2: Wird die noch gekauft?
1: Ja, nicht mehr so viel wie früher, aber doch, ja.
2: Wer kauft denn heute noch die Bravo?
1: Ja, Mädels. Mädels so um die 15 Jahre, 13, 14, 15 Jahre. Ist aber nicht mehr so der Run wie früher. Also früher war das echt was Tolles, wenn du die Bravo gehabt hast. Das ist heute nicht mehr so.
2: Warum ist das heute nicht mehr so?
1: Ich denke, dass die jungen Leute heute alle das übers Internet machen. Das glaube ich, da ist Papier nicht mehr so wichtig.
2: Warum gibt es dann aber trotzdem noch welche, die das kaufen?
1: Ich glaube, das ist Erziehungssache. Also ich denke mal, wenn die Mama sagt, du wirst das lesen, dann wird das Kind das auch machen.
2: Früher haben sie es uns verboten, jetzt werden wir dazu.
1: Ja, richtig.
2: Hat sich die Bravo verändert?
1: Ja, schon. Das ist sehr modern geworden, finde ich. Früher warst du, hast du halt so Bütteln drin gehabt, wie halt der Körper ausschaut und so. Und jetzt ist das schon ein bisschen moderner und nicht so, sagen wir mal, nicht so intim, wie es früher war.
2: Wie viel ist da Bravo gekauft worden?
1: Sagen wir 5 Stückeln. Ich glaube, früher war es wöchentlich.
3: Ich glaube
1: schon, gell? Ich glaube 5 Stückeln die Woche. Also doch schon. Und jetzt ist, ja, jetzt kommt es, glaube ich, nur mal monatlich. Und jetzt verkaufen vielleicht ein Stickel. Also es ist schon extrem zurückgegangen.
2: Aber sie ist jetzt ausverkauft, die Bravo? Also
1: jetzt gerade aktuell ist sie nicht mehr da. Aber wir haben, glaube ich, nur 2 Stück in der Auflage.
2: Und jetzt aber auf Hochglanzpapier gedruckt und ein bisschen überformatiger. Also auch im Unterschied zu früher, glaube ich.
1: Nein, das Format, glaube ich, ist gleich, aber Hochglanzpapier ist richtig, ja.
2: Ist sie jetzt teurer als früher, wissen Sie das noch?
1: Auf jeden Fall. Wie alles leider, ja.
0: Naja, bei 2 Stück Auflage muss ich das ja auch irgendwie rentieren. Happy Birthday, Bravo. Auf die nächsten 70. Schauen wir mal.

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1: Marius Holzer begrüßt Sie um 11:30. Beim Entsorgungsbetrieb Struber in Hendorf am Wallersee ist in der Nacht auf heute ein Brand ausgebrochen. Durch die Brandmeldeanlage und ein rasches Einschreiten der Feuerwehr Hendorf konnte aber Schlimmeres verhindert werden. Entsorgungsmaterial dürfte sich wohl selbst entzündet haben. Durch die Löscharbeiten blieben die Glutnester aber unter Kontrolle. Schaden sei keiner entstanden, sagt Geschäftsführer Hans Struber. Die Entsorgung problematischer Stoffe und die damit verbundene große Hitze in diesem Sommer sei eine Herausforderung für Entsorgungsbetriebe, heißt es. Eine bekannte Skulptur hat ihren Weg zurück in die Salzburger Altstadt gefunden. Die sogenannte Frau im Fels wurde am Vormittag wieder in ihre gewohnte Nische im Toscanini-Hof gehoben, gleich oberhalb des Zugangs zur Mönchsberg-Garage. Der deutsche Künstler Stefan Balkenhol hat die Holzfigur restauriert. Die Frau im Fels ist rund 1,5 Meter groß und ist Teil des Walk of Modern Arts. Einen Bericht dazu und das Einheben der Skulptur können Sie sich heute Abend in Salzburg heute ansehen, und zwar ab 19 Uhr in ORF2. Zum Tennis und zu den US Open in New York. Da trifft der Radstädter Lukas Neumeier heute Abend in der zweiten Runde der Qualifikation auf Coleman Wong aus Hongkong. Der großgewachsene 22-Jährige wurde in der Tennisakademie von Rafael Nadal ausgebildet, gilt als Hartplatz-Spezialist mit starkem Aufschlag. Damit Lukas Neumeier erstmal seinen Grand Slam Hauptbewerb erreicht, muss er insgesamt 3 Quali-Runden überstehen. Das Wetter bringt heute einen Mix aus Sonne und Wolken. Am Nachmittag kann es über den Bergen vereinzelt auch regnen oder gewittern. Die Temperaturen erreichen 23 bis 28 Grad. Der Donnerstag wird dann wieder hochsommerlich. Am Nachmittag bilden sich zwar einige Quellwolken über den Tauern, Regen ist dort aber unwahrscheinlich. Die Höchstwerte morgen 27 bis 32 Grad.
2: Hier ist die ORF-Radio Salzburg Verkehrsinformation um 11.32 Uhr mit guten Nachrichten. Es werden uns keine Behinderungen auf Salzburgs Straßen gemeldet. Wir wünschen weiterhin gute und vor allem sichere Fahrt.

0: Hardcore-Fans natürlich und dann denen das relativ egal ist, wie oft und wie schnell so manche Autos im Kreis fahren. Aber Fakt ist, es ist ein Riesenzirkus weltweit seit 1950. Vergangenes Wochenende war ja die Königsklasse des Motorsports in den Niederlanden zu Gast. Der nächste Grand Prix findet dann am 6. September in Monza statt, in Italien. Zwischendurch kann man sich das Ganze aber auch aus einer völlig anderen Perspektive anschauen bzw. nachlesen in einem Taschenbuch. Gestern erschienen. Da wird's auch rasant, verrät uns Stefanie Benz vom Egmont Eva Verlag.
1: In diesem Buch sowie auch in den folgenden Ausgaben bis zur 617 zieht es unsere Entenhausener auf die Rennstrecken der Formel 1. Und in der ersten Episode besuchen Donald, Daisy, Mickey und Co. den Grand Prix in Australien, dem ersten Rennen der WM. Und das nämlich nicht grundlos. Zum einen sind die Freunde große Fans des Rennsports und zum anderen haben sie einen Formel-1-Fan-Club gegründet. Und dieser nimmt teil am großen Preis von Entenhausen und dabei können sie bei den Rennen zeigen, wie große Fans sie sind.
2: Und nebenbei den geneigten Lesern und Leserinnen in bester Heinz-Brüller-Manier Wissenswertes über die Formel 1 vermitteln. Wie zum Beispiel die Tatsache, dass der einzige Fahrer, der bei seinem Debüt einen Grand Prix gewonnen hat, der Italiener Giancarlo Baghetti war. Er holte 1961 bei seinem ersten Rennen den Sieg beim Grand Prix von Frankreich.
1: Und dank der Zusammenarbeit mit Formel 1 erfährt man überhaupt erstmal, was für eine eigene Welt der Rennsport überhaupt ist. Und ja, in diese begibt sich auch Dagobert Duck, der übrigens damit liebäugelt, einen eigenen Rennstall aufzubauen. Und da hat er natürlich großes Interesse daran, dass der Fanclub rund um Donald Erfolg hat. Und wenn das noch nicht genug Aufregung ist. Ja, auch unsere wohlbekannten Widersacher sind nicht weit ab von der Piste. Wie unsere Panzerknacker und einige andere, die im Dunkeln eher die Strippen ziehen, um den Erfolg des Fanclubs und von Dagobert Duck zu vereiteln und geradezu auch den Grand Prix, den ganzen Grand Prix in Gefahr bringen wollen. Aber ich will jetzt gar nicht zu viel verraten, ich nehme Fuß vom Gas. Die ganze Story gibt es ab der 614 zu lesen und auch viele andere tolle Geschichten mit unseren Entenhausenern.
2: Auch Phantomias ist wieder mit dabei und auch in Entenhausen gibt es den Boulevard mit den klassischen Sommerloch-Aufregern in der Schlussgeschichte, das Einschaltquotenmonster.
1: Das Boulevard, aber das ist natürlich auch wieder so typisch Onkel Dagobert und Klaas Clever. Gerade im Sommerloch geht es ja darum, wer erreicht die besseren Einschaltquoten. Und da wird natürlich ordentlich rumgeflunkert. Also das ist auf jeden Fall auch eine sehr lustige Geschichte.
0: Also ab ins Abenteuerland. Mit Onkel Donald oder jetzt mit der Gruppe Pur.
3: Der

0: 8:48 ist es mittlerweile. Wer unterstützt wen mit welcher Spende? Das sorgt immer wieder mal für Aufregung. Könnte jetzt auch wieder der Fall sein.
1: Wie sehr sind die rechtsextremen Identitären mit der freiheitlichen Jugend verflochten? Laut einer Recherche der Tageszeitung Der Standard könnten Mittel von der FPÖ-Jugendorganisation an einen Ableger der Identitären geflossen sein. Andere Parteien fordern jetzt Konsequenzen. Die FPÖ selbst geht vorerst auf Tauchstation. Hören Sie mehr im Mittagsjournal.
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4: Es ist 12 Uhr. Sie hören die Glocken der Pfarrkirche Wundschuh in der Steiermark.

0: Wundschuh, rund 15 Kilometer südlich von Graz gelegen, ist schon sehr lange Siedlungsgebiet. Eine Kapelle wird bereits um 1100 urkundlich erwähnt. Die erste Kirche wurde schließlich Mitte des 13. Jahrhunderts errichtet und dem heiligen Nikolaus geweiht. 1912 entschloss man sich zum Bau einer neuen Pfarrkirche für Wundschuh. Dazu blieb das alte Gebäude vorerst stehen, während man das neue Gotteshaus einfach darüber baute. Erst nach Fertigstellung des Rohbaus wurde die alte Kirche dann abgetragen.
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2: Willkommen zum Mittagsjournal. Heute mit diesen Themen. Floss Geld der FPÖ-Jugend an die Identitären? Jetzt werden Rufe nach Konsequenzen laut. Weiter massive Vorwürfe gegen Mastbetriebe in Niederösterreich. Im Journalstudio begrüßt sie Tom Brandenberger. Wie sehr sind die rechtsextremen Identitären mit der freiheitlichen Jugend verflochten? Laut einer Recherche der Tageszeitung Der Standard könnten Mittel von der FPÖ-Jugendorganisation an einen Ableger der Identitären geflossen sein. Kanzleramtsministerin Claudia Bauer von der ÖVP will die Causa prüfen. Die FPÖ-Jugend weist die Vorwürfe zurück. Niklas Lercher berichtet.
3: Die Grenzen zwischen der freiheitlichen Jugend und den rechtsextremen Identitären sind fließend. Zu diesem Schluss kommt eine Recherche der Tageszeitung Der Standard. Demnach könnte Geld von der freiheitlichen Jugendorganisation an einen Ableger der Identitären geflossen sein. Kanzleramtsministerin Claudia Bauer von der ÖVP will deshalb die Bundesjugendförderung prüfen lassen. Es geht um rund 400.000 Euro. Wenn sich die Vorwürfe bestätigen, müsse der freiheitlichen Jugend das Geld gestrichen werden, sagt ÖVP-Clubchef Ernst Gödel.
4: Es kann ja nicht sein, dass mit öffentlichen Steuergeldern Vereine oder Zusammenschlüsse gefördert werden, die die Demokratie untergraben.
3: Den Grünen geht das nicht weit genug. Der Abgeordnete Lukas Hammer fordert
5: die Prüfung eines Verbots nicht nur der Identitären, sondern auch der freiheitlichen Jugend.
3: Denn, so Hammer, es passe kein Blatt Papier zwischen beide Organisationen.
2: VW-Chef Oliver Blume nimmt heute an zwei weiteren außerordentlichen Betriebsversammlungen der VW-Belegschaft teil, an den Standorten Emden und Zwickau. Beiden Werken könnte eine Schließung drohen. Blume stößt mit seinem Umbauplan für Europas größten Autobauer auf massiven Protest der Beschäftigten. Seine gestrige Rede in Wolfsburg wurde vom Pfiffen und Buhrufen begleitet. Völlig abgemagerte Schafe und Ziegen und Rinder in Zentimeter hoher Gülle. Schwere Vorwürfe wegen Tierquälerei gibt es weiterhin gegen einen Mastbetrieb im Bezirk St. Pölten in Niederösterreich. Die zuständige Landesrätin fordert, dass der Betrieb sofort geschlossen wird. Petra Ottitsch berichtet.
6: Der Mastbetrieb im Bezirk St. Pölten ist für die Behörden offenbar seit Jahren kein Unbekannter. Allein der VGT hat bereits 4 Anzeigen gegen ihn eingebracht. Laut Landesveterinärdirektorin Christina Riedl wird der Betrieb engmaschig kontrolliert. Ständig seien in der Vergangenheit Maßnahmen gesetzt und Auflagen erteilt worden. Man habe in diesem Fall aber rechtlich alle Möglichkeiten ausgeschöpft. Gegen den Landwirten gab es ein aufrechtes Tierhaltungsverbot. Das bedeutet aber, dass eine andere Person die Tiere halten könne. Riedl spricht wörtlich von Grenzen des Gesetzes. Bauernbundpräsident Georg Strasser übt heftige Kritik an der für den Tierschutz zuständigen FPÖ-Landesrätin Susanne Rosenkranz. Österreich habe eines der strengsten Tierschutzgesetze der EU. Dieses gebe mehr her, als in diesem Extremfall zum Schutz der Tiere unternommen wurde, so Strasser.
2: Zum Abschluss werfen wir einen Blick zurück in die Eiszeit. Vor 25.000 Jahren waren die Lebensbedingungen in Europa kalt und karg. Doch der moderne Mensch hat Wege gefunden, um zu überleben. Nicht zuletzt durch die Jagd auf Mammuts. Wie es gelang, die 5 Tonnen schweren Tiere zur Strecke zu bringen, haben nun Wissenschaftler aus Österreich untersucht. Mehr von Robert Scheppel.
7: Die Jagd auf Mammuts war riskant. Sie versprach aber auch hohen Ertrag, sagt der Archäologe Mark Händel von der Akademie der Wissenschaften.
8: Ein erwachsenes Mammut wog 4 bis 6 Tonnen, ne? Das heißt 1200 bis 2000 Kilogramm reines Fleisch. Dazu kommt noch Fett. Sicherlich waren Mammuts sowas wie ein Jackpot.
7: Der Forscher sieht hier 2 Strategien. Erstens der Angriff mit Speeren und eventuell auch mit Pfeilen. Und dann gibt es noch die Möglichkeit einer Art Treibjagd, bei der sich ein Teil der Gruppe dem Mammut zum Schluss mit Lanzen entgegenstellte.
8: Sicherlich eine sehr riskante Angelegenheit.
7: Gelingen konnte das nur in größeren Jagdverbänden. Laut Händel waren das wohl eher kurzfristige Zweckgemeinschaften.
2: Das war ein Mittagsjournal mit Tom Brandenberger. Und jetzt zum Wetter.
9: Recht sonnig, warm und teilweise schwül wird der heutige Nachmittag. Bevor wir zu den Details kommen, noch der Blick auf die aktuellen Temperaturen in den Landeshauptstädten. Wien und Eisenstadt 25 Grad, St. Pölten, Linz und Salzburg 22, Innsbruck 23, Bregenz 25, Graz 26 und Klagenfurt 24 Grad. Auf bis zu 30 Grad steigen die Temperaturen vereinzelt im Osten, zum Beispiel im Burgenland. Die Sonne scheint auch am Nachmittag nicht pausenlos, immer wieder ziehen nämlich Wolken durch und vereinzelt bringen die einen kurzen gewittrigen Schauer, vor allem im Bergland und im Hügelland. Ab morgen dreht die großräumige Strömung langsam auf Süd. In Vorarlberg und in Tirol spüren wir das morgen als föhnigen Wind, in der Osthälfte erst am Freitag. Jedenfalls bringt dieser Südwind Sahara-Staub und sehr hohe Temperaturen. Bis zu 33 Grad werden es morgen am Donnerstag und bis zu 35 dann im Osten am Freitag. Von Westen her kühlt es aber ab dem Nachmittag mit kräftigen Schauern und Gewittern schon wieder ab. So viel zum Wetter von Daniel Stanker.
10: 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Bei der Verkehrsinformation um 12 Uhr und gleich 7 Minuten. Gute Nachrichten. Es sind uns keine Störungen gemeldet worden. Wir wünschen weiterhin gute und vor allem sichere Fahrt. Ja, da habe ich mich jetzt irgendwie verschluckt. Also diese Meldung von der Mammutjagd, die lässt mir keine Ruhe. Ich habe gerade irgendwie das Mammutschnitzel vor Augen. Unfassbar, oder? Was auch immer bei Ihnen am Teller liegt, lassen Sie es sich gut schmecken. Schön, dass Sie Radio Salzburg dabei hören.

0: gerade Salzburg am Mittwochmittag. In unserer globalisierten Welt haben wir ja durchaus auch das Problem, dass immer wieder Arten dorthin übersiedeln, wo sie eigentlich nicht beheimatet sind. Wir haben ja gerade über die Tigermücke auch bei uns berichtet, die eingeschleppt wurde. Da gibt es viele invasive, sogenannte invasive Arten, sei es Pflanzen oder Tiere. In Italien kämpft man zurzeit gegen die Blaugrappe, auch in eine invasive Art, die dort im Wald nichts verloren hat und die sämtliche Muscheln auch in diversen Zuchtfarmen mehr oder weniger leer frisst. Jetzt weiß man nicht genau, wie man dieser Invasion Herr werden soll. Der Mensch ist da irgendwie an seine Grenzen gestoßen, daher greift man auf tierische Helfer zurück und setzt einfach viele, viele Krabben gegen die, also viele, viele Kraken gegen die Blaukrabben ein. Jens Lack hat sich das alles angeschaut.
1: 150.000 dieser Tiere sind in der Nähe der Ortschaft Cesenatico in der Emilia-Romagna ausgesetzt worden. Sie sollen die gefürchtete Blaugrabbe jagen, die sich hier in den vergangenen Jahren breit gemacht hat und sich durch die italienischen Muschelzuchten frisst. Nun werden die Krabben selbst zu den Gejagten. Kraken als eine Art biologische Waffe. Die Aktion ist Teil eines größeren Forschungsprojektes der Universität Bologna. Die Forschenden haben erforscht, wie die Krabbe lebt, wie sie sich fortpflanzt und nun eben, wie man sich ihrer wieder entledigt.
2: Die Ergebnisse sind erstaunlich. Ein junger Krake, der nicht einmal ein Kilo wiegt, kann problemlos eine 400 Gramm schwere Krabbe vertilgen.
1: Kritiker meinen aber, dass das dazu führen könnte, dass hier vielleicht ein Raubtier durch ein anderes ersetzt wird und dass das gesamte Ökosystem durcheinander bringt. Die Forschenden sehen diese Gefahr nicht. Der Krieg um den Meeresboden scheint jedenfalls begonnen zu haben.
0: Und Bilder dazu finden Sie auf orf.at. Es ist schon unglaublich beeindruckend, wie die Krake so eine Krabbe da verjausnet.

0: Weil's jetzt im August so schön ist, geht's nach Zauchensee.
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3: Geflüchtete Kinder bekommen ab Herbst in Bergheim Schulunterricht. Anzeige wegen Vermietung eines Bauernhofs in Hollersbach. Das Wetter wird am Nachmittag unbeständig. Mario Solzer begrüßt Sie zum Mittagsjournal um 12:30. Zu einem dramatischen Flugunfall ist es am Vormittag über dem Attersee gekommen. Laut der Tageszeitung Krone hat eine zweisitzige Maschine, die in Salzburg gestartet sein soll, über dem See plötzlich an Höhe verloren und ist ins Wasser gestürzt. Augenzeugen haben den Absturz beobachtet. Vom Flugzeugwrack und der Besatzung war danach nichts mehr zu sehen. Die Suche nach Überlebenden läuft. Laut Krone sollen 6 Feuerwehren sowie 3 Wasserrettungsteams im Einsatz sein. Im Asylquartier in Bergheim wird ab Herbst erstmals ein Schulunterricht für asylsuchende Kinder und Jugendliche stattfinden. Die Errichtungsarbeiten für 2 Klassenzimmer sind aktuell im Gange. Das Innenministerium will damit das Deutschlernen beschleunigen und das, obwohl sich die Geflüchteten dort meist nur einige Monate aufhalten. Da aber seit Juni in der EU neue Asylregeln gelten, würden ohnehin nur mehr jene Familien dort ankommen, die gute Chancen auf ein Asylverfahren haben, sagt Asylbeauftragter Anton Halter. Holzer.
4: Das heißt, die Kinder, die dann im Bundesquartier in Bergheim sind, kommen in die Landesversorgung und somit auch in den regulären Schulbetrieb. Deshalb ist es sinnvoll, dass die Kinder so bald als möglich und das schon im Bundesversorgungsquartier in Bergheim mit Deutschlernen beginnen. Und das ist ja auch die Intention der Landesregierung, dass für die bessere Integration so bald als möglich diejenigen, die eine hohe Bleibewahrscheinlichkeit haben, auch mit dem Deutschlernen beginnen.
3: Die Planung des Schulunterrichts ist allerdings schwierig, so lässt sich wegen der hohen Fluktuation kaum einschätzen, wie groß die Anzahl der Schüler im Herbst sein wird. Einen ausführlichen Bericht dazu sehen Sie am Abend in Salzburg heute und zwar ab 19 Uhr in ORF 2. In Hollersbach ist ein Bauernhof ins Visier der Gemeinde geraten. Der Hof steht im Grünland, er wird aber offensichtlich nicht bewirtschaftet, sondern als Ferienhaus vermietet. Im Internet taucht das Haus auf als Chalet Hochalpenschwendt. 5 Nächte kosten gut 4.700 Euro. Die Eigentümerin sagt, es handle sich um eine ordnungsgemäße Privatzimmervermietung. Informationen von Gertrud Stabauer.
5: Auf Airbnb ist das Haus derzeit buchbar, bei einem anderen Anbieter wurde es vom Netz genommen. Das Anwesen ist eigentlich eine Landwirtschaft, bestätigen die Verantwortlichen in der Gemeinde Hollersbach. Im Internet wird mitgeteilt, dass es Zugang zum gesamten Haus gibt. Bei einer Privatzimmervermietung ist allerdings vorgeschrieben, dass die Besitzerin oder der Besitzer selbst dort wohnen muss und Ferienzimmer vermietet. Im Fall des Ferienchalets ist die Gemeinde aktiv geworden, sagt der Raumordnungssprecher der Grünen im Salzburger Landtag, Simon Heilig-Hofbauer.
6: Das ist offensichtlich wieder mal ein Bergbauernhof, der zu einem Luxuschalet umfunktioniert worden ist und das entgegen den raumordnungsrechtlichen Vorschriften. Das ist ganz klar eine illegale Vermietung. Wir haben da jetzt nachgefragt mittels einer Landtagsanfrage und dann ist plötzlich auch die Homepage offline genommen und es ist ganz klar auch wegen unserer Anfrage jetzt ein Strafverfahren eingeleitet worden.
5: Die Gemeinde Hollersbach hat Anzeige bei der Bezirkshauptmannschaft Zell am See erstattet. Ein Ergebnis steht noch aus. Auf ORF-Anfrage schreibt die Eigentümerin des Hofes, es finde eine ordnungsgemäße Privatzimmervermietung statt. Weitere Auskünfte erteile sie nicht.
3: Bei der Diskussion um den PRIKRAF, einem Fonds, bei dem es um Steuergeld für private Spitäler geht, schaltet sich jetzt der Salzburger SPÖ-Politiker Tarik Mete ein. Er kritisiert die Aussagen seines Parteikollegen und Vizekanzlers Andreas Babler, der gefordert hat, den PRIKRAF abzuschaffen. Mete ist neben seiner Funktion in der SPÖ auch Geschäftsführer der MCO Privatklinik auf dem Dürnberg. Es sei legitim, über Reformen zu reden, man solle aber bei den Fakten bleiben, sagt Mete.
7: Wenn ich dann in diesem Gespräch höre, dass aus dem PRIKRAF die Schönheits-OPs der Superreichen finanziert werden würden, das stoßt schon negativ auf, weil natürlich wird aus dem PRIKRAF nur das finanziert, was auch medizinisch notwendig ist. Das System im Öffentlichen und im PRIKRAF ist dasselbe von den Leistungen. Die werden natürlich auch nicht nur pauschal rübergeschoben, sondern hinter jeder Leistung steckt auch ein Fall, eine Kodierung und es wird erfasst und es steckt auch ein Mensch dahinter.
3: In der MCO-Klinik würden großteils medizinisch notwendige Leistungen anfallen, wie Knie- und Hüftversorgungen sowie Operationen an der Wirbelsäule, ergänzt Mete. Würde der Fonds für Privatkrankenhäuser wegfallen, würde das keine Kostenersparnis bringen, so der MCO-Chef. Auf der A10 Tauernautobahn will die ASFINAG dieses Wochenende wieder Pilotversuche durchführen, um den starken Reiseverkehr zu managen. Dabei wird bei der Halbanschlussstelle Werfen die Auffahrt Richtung Salzburg gesperrt. Außerdem wird beim Knoten Pongau die Abfahrt Buchberg-Kreuzberg auf die Kreuzberg-Landesstraße am Zubringer Bischofshofen zugemacht. Laut ASFINAG sollen beide Maßnahmen am Samstag von 8 bis 18 Uhr gelten. Ziel sei es, neue Erkenntnisse darüber zu gewinnen, wie man starke Reisetage möglichst stauarm abwickeln kann. Das Wetter wird am Nachmittag unbeständig. In den meisten Regionen gehen sich ein paar Sonnenstunden aus. Es ziehen aber auch Wolken durch und über den Bergen entstehen allmählich einzelne Regenschauer. Auch Gewitter sind möglich. Am wahrscheinlichsten sind sie in den Tauern. Morgen erwartet uns stabiles Sommerwetter. Im Süden können sich Quellwolken bilden. Es bleibt aber trocken bei Temperaturen zwischen 27 und 33 Grad.
8: Hier ist die ORF Radio Salzburg Verkehrsinformation um 12 Uhr und gleich 36 Minuten. A10 Tauernautobahn Richtung Villach zwischen dem Knoten Salzburg und Salzburg Süd gibt es Stau wegen zwei Pannenfahrzeugen. Die Pannenfahrzeuge stehen nicht verkehrsbehindert, allerdings die interessierten Autofahrer dann schon. Kann man leider nichts machen. Ansonsten würden uns keine Behinderungen auf Salzburgstraßen gemeldet.
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0: bis zum letzten Ton. Herbert Grönemeyer aus dem Jahr 1980. Haben Sie das auch auf Musikkassette vielleicht noch gehabt? Mir kommt schon vor, das war die eine, die rote. Da war es drauf. Die Musikkassette, für die Jüngeren, das war früher so ein Gerät, wo man Dinge abspielen hat können, wie, ja, bevor es halt nur irgendwie MP3 und Streaming gegeben hat. Tatsächlich feiert die jetzt ein Comeback dank diverser Stars. Unglaublich. Genauso wie Vinyl, also nicht ganz so prominent, aber es gibt sie wirklich wieder. Thomas Birkfeldner hat sich schlau gemacht.
1: Geräusche wie aus einer anderen Welt und fast in Vergessenheit geraten. Play, Stop, Rewind, Fast Forward. Die Musikkassette ist zurück. Noch dazu getragen von Superstars der Gegenwart. It's me. Massenidole wie Taylor Swift, Billie Eilish und Harry Styles.

0: verkaufen mittlerweile tatsächlich auch wieder Kassetten. Als Fanartikel hoch im Kurs, rasch vergriffen und als Gegenpol zum Streaming. Bei so viel Gegenwart spulen wir das Kassettenrädchen der Zeit doch ein paar Jahrzehnte zurück. Als diese Herren 1963 auf ihrer Beatlemania dahinritten, präsentierte der niederländische Technologiekonzern Philips die ersten Kompaktkassetten und parallel dazu die ersten Kassettenrekorder, die die eigene Playlist wahrmachten.
1: Sie haben dann nur die Starttaste zu drücken und sofort ertönt Musik.
0: Schon 1965 lizenzierte Philips sein Format kostenlos an Japan. Der Siegeszug war nicht aufzuhalten. Seit 2024 fertigt die Schweizer Traditionsfirma Revox wieder Kompaktkassetten im großen Stil.
2: Unglaublich, oder? Und dieses Rauschen, das war ganz sicher auf der blauen Kassette drauf. Ich weiß es noch. Die Gumball Dance Band, Son of Jamaica.
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1: Am Lagerfeuer sitzen und ein Steckerlbrot grillen. Ah, das ist was Feines. Heute gibt's die Zimtvariante und damit herzlich willkommen in der Fernsehgartenküche. Den Teig dafür habe ich uns schon wieder vorbereitet und die einzelnen Teiglinge auch ausgewalkt. Die werden jetzt mit etwas Butter bestrichen und mit Zimtzucker bestreut. Das Ganze dann wieder einrollen und um ein kräftiges Holzsteckerl wickeln. Und dann kann es auch schon losgehen mit dem Backen überm Lagerfeuer. Wenn unsere Zimtzuckersteckerlbrote dann fertig sind, noch mit Zitronenglasur bestreichen. Gutes Gelingen und noch viele schöne Lagerfeuerabende.
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3: Im Nachrichtenstudio begrüßt sie Tom Brandenberger. Zu einem dramatischen Flugunfall ist es am Vormittag über dem Attersee in Oberösterreich gekommen. Ein Kleinflugzeug hat über dem See plötzlich an Höhe verloren und ist ins Wasser gestürzt. Derzeit läuft eine große Such- und Rettungsaktion. Stefan Schnabel berichtet.
4: Es handelt sich offenbar um eine zweisitzige Maschine, die in Salzburg gestartet ist. Über dem Attersee ist dann offenbar der Funkkontakt abgebrochen und das Kleinflugzeug hat schnell an Höhe verloren, berichten Anrainer vom Seeufer gegenüber dem ORF. Mittlerweile ist die Maschine im See untergegangen. Derzeit läuft eine große Rettungsaktion von Feuerwehren und Wasserrettung. Auch Taucher und ein Hubschrauber stehen im Einsatz. Noch ist nicht klar, ob sich zwei Personen in dem Kleinflugzeug befunden haben oder ob die Maschine von einer Person gesteuert worden ist.
3: Laut Recherchen der Tageszeitung Der Standard könnte Geld von der Freiheitlichen Jugendorganisation an einen Ableger der Identitären geflossen sein. Kanzleramtsministerin Bauer will die Bundesjugendförderung jetzt prüfen lassen. Es geht um 400.000 Euro. Sollten sich die Vorwürfe bestätigen, will die ÖVP der FPÖ-Jugend die Förderung streichen. Die Grünen fordern zudem die Prüfung eines Verbots nicht nur der Identitären, sondern auch der Freiheitlichen Jugend. In 10 Tagen beginnt im Osten Österreichs das neue Schuljahr. Und das mit vielen Neuerungen. Neben einem Kopftuchverbot für Unmündige und einer Suspendierung sowie Schulabbrecherbegleitung gibt es auch neue Deutschförderungsmodelle. Die werden jetzt von vielen Schulen selbst gestaltet, berichtet Saskia Fehnenboss.
5: Erstmals werden 52% der Schulen, die Deutschförderklassen haben müssen, mit einem eigens entwickelten Deutschfördermodell ins neue Schuljahr starten, so Bildungsminister Christoph Wiederkehr von den NEOS.
6: Diese Autonomie geht mit einer Verantwortung her, nämlich bessere Leistungen zu erzielen. Ich bin davon fest überzeugt, wenn am Standort selber entschieden wird, bearbeitet wird, dass dann bessere Modelle zum Zug kommen als das bisherige, das ja sehr, sehr starr war.
5: Diese Schulen haben die Möglichkeit genützt, ein Konzept zu erstellen, wie Deutschförderung an ihren Standorten stattfinden kann und bekommen dadurch mehr Flexibilität. Wichtig ist Wiederkehr, dass die Qualität der neuen Deutschförderung auch an den Leistungen der Schülerinnen und Schüler zu messen ist und sie auch wirklich bessere Deutschkenntnisse erlangen.
3: Der ungarische Dichter Peter Nadasch ist im Alter von 83 Jahren in seiner Heimat gestorben. Nadasch war ein Holocaust-Überlebender, der sich in seinem Werk vor allem mit dem Hass und die Grausamkeiten, die Menschen einander antun, sowie die Ideologien und Gräuel des 20. Jahrhunderts beschäftigte. Er wurde immer wieder für den Literaturnobelpreis gehandelt. 1991 erhielt er den österreichischen Staatspreis für europäische Literatur. Das waren die Nachrichten mit Tom Brandenberger. Und jetzt zum Wetter.
7: Sehr warm ist es heute am Nachmittag. 28 Grad hat es jetzt zum Beispiel in Graz, bis knapp 30 werden es stellenweise noch etwa im Burgenland. In den meisten Regionen gibt es einiges an Sonnenschein, hin und wieder auch ein paar Wolken und vereinzelt einen gewittrigen Schauer. Morgen am Donnerstag wird es verbreitet heiß mit bis zu 33 Grad, dazu ist es in vielen Tälern Vorarlbergs und Tirols föhnig. Die Sonne scheint großteils den ganzen Tag, wegen Saharastaub und hohen, dünnen Wolken aber nicht ganz ungetrübt. So viel zum Wetter von Daniel Stanker.
8: Hier ist die ORF Radio Salzburg Verkehrsinformation um 13:03 Uhr. A10 Autobahn Richtung Villach zwischen Knoten Salzburg und Salzburg Süd. Anif ist die rechte Fahrspur gesperrt. Ein defekter LKW muss abgeschleppt werden. Der Stau reicht bis auf die A1 zurück. Radio Salzburg-Hörer melden mehr als 20 Minuten Zeitverlust. Ansonsten wurden uns keine Behinderungen auf Salzburgs Straßen gemeldet. Wir wünschen weiterhin gute und vor allem sichere Fahrt.
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8: Was steht noch an in diesem Sommer, der ja hoffentlich nur eine Zeit dauert? Jetzt wird es ja wieder richtig entsprechend heiß. Hoch hinaus in die Berge oder vielleicht sogar einen richtigen Adrenalinkick. Paragleiten, Tandem, schon versucht? Ist natürlich nicht ganz ungefährlich, nun auch gehört zu den Risikosportarten, aber wenn man entsprechend aufpasst und die richtigen Begleiter und Ratgeber hat, ist das schon eine ganz, ganz großartige Sache. Ein Hotspot ist ja da bei uns in Werfenwenk und wir werden gleich schauen, dass wir den Wolfgang Wimmer ans Telefon bekommen, der uns ein bisschen was erzählen kann, wie die Saison bisher gelaufen ist und ja, was denn eigentlich alles nötig ist, um dieses Erlebnis auch tatsächlich wahr werden zu lassen. Gleich mehr dazu bei uns in der Sommerzeit.

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0: Die Sommerzeit in Radio Salzburg hält noch einiges parat. Was steht bei Ihnen noch so auf der To-Do-Liste in diesem Sommer? Man nimmt es ja immer viel zu viel vor, das geht ja meist eh nur die Hälfte aus. Aber ja, ein bisschen was wäre schon noch drin. Jetzt, die nächsten Tage, wird es ja auch wieder wettermäßig ziemlich stabil. Da könnte man ruhig auch an diverse Outdoor-Aktivitäten denken. Hoch hinaus. Beispielsweise mit einem Paraglider. Schon einmal dran gedacht? Ja, ich weiß, es ist nicht ganz ungefährlich, braucht doch ein bisschen Überwindung, wahrscheinlich ein bisschen Mut dazu, aber wer es einmal gemacht hat, also die meisten sind dann schon sehr, sehr begeistert. Ich habe jetzt den Wolfgang Wimmer in der Leitung, er ist Paragleiter in Salzburg, nimmt auch viele Passagiere mit und fliegt gerade momentan in Werfenwenk, beziehungsweise fliegt nicht mehr. Er ist gerade gelandet. Wie war es denn, Wolfgang?
1: Ja, perfekt ist gelaufen. Wir haben einen super schönen Tag heute in Werfenwenk. In der Früh hast du schon ein bisschen Thermik gehabt und es sind ein paar Wolkenreste noch da, unter uns, über uns. Perfekte Stimmung.
0: Wie lang war es denn eigentlich unterwegs?
1: Also 20 Minuten ungefähr, oder?
2: Okay. Ja, 14 Minuten ungefähr.
0: Ah, das sind im Hintergrund deine Passagiere, die du mitgehabt hast. Du warst ja nicht alleine in der Luft, du hast Gäste aus Linz, glaube ich, mitgenommen. Kannst du die mal herholen? Wie war es denn für euch da? Dieser luftige Ausflug.
3: War unser erster Flug. Wir waren etwas aufgebracht, weil wir nicht gewusst haben, wie das Ganze funktioniert und ob wir schnell oben sind. Aber wir sind oben weggelaufen, ein paar Meter und waren schon in den Lüften. Es war ein richtig tolles Erlebnis. Super.
2: Wenn du in die Lüfte bist, dann ist quasi alles verflogen von der Aufregung her. Alles ist ganz super, super Feeling.
3: Mega Gefühl, ja?
2: Ja, wirklich unglaublich. Actionflug haben wir auch noch gekriegt.
3: Ja, war super.
2: Aha. Da kommen dann ganz andere Fliehkräfte auf uns zu.
0: Okay.
2: Ganz super.
0: Ist das dann so ein bisschen wie Achterbahn fahren oder so?
3: Ja, wie Achterbahn. Ja, besser sogar ein bisschen, muss man sagen. Okay. Wenn man nicht gefangen ist in einer Gondel, sondern nur in dem kleinen Schirm sitzt. Ja.
0: Okay. Das heißt, das klingt schon alles sehr spannend. Du, Wolfgang, jetzt noch eine Frage. Der Sommer ist noch nicht zu Ende, aber schon fortgeschritten. So weit fortgeschritten, dass man vielleicht auch schon ein bisschen Bilanz ziehen kann. Wie war denn das bei euch? Ein Sommer der Extreme, muss man ja sagen.
1: Ich mache das ja heuer den 20. Sommer.
0: Okay.
1: Und wir haben einen richtig außergewöhnlichen, schönen Sommer gehabt.
0: Ah.
1: Super schöne Thermiktage, wie ihr selber mitgekriegt habt. War ja meistens schönes Wetter und fast immer super Flugtage. Also wir haben es richtig genossen, den Sommer.
0: Klingt grundsätzlich gut, weil das hat nicht jeder genießen können. Wir wissen ja, dass das auch sehr viele Probleme gebracht hat. Welches Wetter wünscht man sich eigentlich als Paraglide-Pilot?
1: Also es muss auch sonnig sein, aber genauso wichtig für uns ist auch, dass der Wind passt, dass der Wind eben nicht zu stark ist oder nicht von der falschen Richtung kommt. Und dann wünscht man uns nur ein bisschen Thermik. Das heißt, dass sie einfach die Sonne den Untergrund erwärmt und dann die warme Luft aufsteigt und mit der aufsteigenden Luft wir dann auch länger fliegen können.
0: Ja, klar, dazu braucht die Thermik. Dein Flugtag heute ist ja noch nicht vorbei, oder? Sondern du hast noch einiges vor heute.
1: So ist es, genau. Wir haben ja mehrere Fluggebiete und es wird heute nur Richtung Wolfgangsee gehen und dann am Wolfgangsee weiter heute.
0: Aha.
1: Also vorher Werfenwenk und jetzt halt nur am Wolfgangsee.
0: Ja, warum auch nicht? Wolfgangsee, Werfenwenk, das sind lauter großartige Gebiete, muss man sagen, nämlich wo du komplett unterschiedliche Szenarien hast. Du Werfenwenk die Berge, draußen hast dann die Seenlandschaft. Wo gefällt es dir eigentlich am besten zum Fliegen in Salzburg?
1: Ah, das ist ganz schwer zu sagen. Also es sind alle Fluggebiete herrlich, genauso der Gorsberg in Salzburg oder der Jenenberg, das Grund ist. Kommt immer auf den Tag drauf an und die Abwechslung macht's aus.
0: Ja, dann heute noch viel Spaß beim Fliegen und euch allen einen schönen Tag.
1: Vielen Dank. Tschüss. Ciao, ebenfalls schönen Tag.
0: Also so ein bisschen frisst mit euch schon oder nicht? Learning to Fly. Tom Petty and the Heartbreakers.

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1: Um 13.30 Uhr am Mikrofon begrüßt Sie Andreas Landrock. Heute am frühen Vormittag ist ein Kleinflugzeug in den Attersee gestürzt. Eine zweisitzige Maschine ist in Salzburg gestartet, hat dann über dem See plötzlich an Höhe verloren und ist ins Wasser gestürzt. Augenzeugen haben den Absturz beobachtet. Vom Flugzeugwrack oder auch der Besatzung war danach nichts mehr zu sehen. Die Suche nach Überlebenden läuft. 6 Feuerwehren sowie 3 Wasserrettungsteams sind im Einsatz. Im Asylquartier in Bergheim wird ab Herbst erstmals ein Schulunterricht für asylsuchende Kinder und Jugendliche stattfinden. Die Errichtungsarbeiten für 2 Klassenzimmer sind aktuell im Gang. Das Innenministerium will damit das Deutschlernen beschleunigen, obwohl auch noch nicht ganz klar ist, ob die Betroffenen überhaupt zum Asylverfahren zugelassen werden. Die Planung des Schulunterrichts gestaltet sich als schwierig, so lässt sich wegen der hohen Fluktuation im Asylquartier kaum einschätzen, wie groß die Anzahl der Schüler im Herbst tatsächlich sein wird. In Hollersbach ist ein Bauernhof ins Visier der Gemeinde geraten. Der Hof steht im Grünland, er wird aber offenbar nicht bewirtschaftet, sondern als Ferienhaus vermietet. Im Internet taucht der Hof auf als Chalet Hochalpschwend. 5 Nächte kosten gut 4.700 Euro. Die Gemeinde hat deshalb jetzt Anzeige bei der Bezirkshauptmannschaft erstattet. Die Eigentümerin der Immobilie sagt dazu, dass es sich um eine ordnungsgemäße Privatzimmervermietung handle. Wir sind bei den Wetteraussichten. Im Laufe des Nachmittags und Abends sollte sich die Wolkendecke über Salzburg verbreitet auflösen. Vor allem im Flachgau, im Tennengau und im Mitterpinsgau scheint dann die Sonne. Unbeständiger bleibt es entlang der Tauern und im Lungau. Die Temperaturen heute 24 bis 28 Grad. Morgen und übermorgen wird es dann sommerlich sonnig und heiß. Die Temperaturen morgen bis zu 33 Grad, am Freitag dann sogar bis zu 34 Grad. Gegen Freitagabend sind dann aber schon wieder Niederschläge möglich.
2: Hier ist die ORF Radio Salzburg Verkehrsinformation um 13.32 Uhr. A10 Tauernautobahn Richtung Villach zwischen dem Knoten Salzburg und Salzburg Süd ist die rechte Fahrspur gesperrt. Ein defekter LKW muss dort abgeschleppt werden. Der Stau reicht bis auf die A1 zurück. Radio Salzburg-Hörer melden mittlerweile über 30 Minuten Zeitverlust. Ansonsten wurden uns keine Behinderungen auf Salzburgs Straßen gemeldet. Wir wünschen weiterhin gute und vor allem sichere Fahrt mit Radio Salzburg.

Haben wir Zeit in Radio Salzburg und wir kommen gleich wieder zu unserem fröhlichen Titelraten. Das heißt, ich lese Ihnen einen Text vor und Sie müssen dann erraten, wo der eigentlich hingehört. Und damit das Ganze nicht zu einfach wird, haben wir da noch eine kleine Sprachhürde drinnen. Es geht nämlich um einen fremdsprachigen Titel. Ich lese Ihnen jetzt den deutschen Text vor. Oh, wie würde ich dich gerne weniger lieben. Wie stelle ich das nur an, so schön wie du bist, wie soll das gehen mit dem Herz, das du hast? Immer, immer, immer, immer du. In meinem Kopf unentwegt du. In meinem Kopf so tief und eindringlich, ob du das willst oder nicht. Ich will immer, immer dich. 0662 823 823, wenn sie jetzt geklingelt hat.

0: So, das ist die Sommerzeit in Radio Salzburg und es hat uns jemand angerufen. Es ging ja um das fröhliche Titelraten. Ja, da ist irgendwie so eine Textzeile drinnen mit immer und immer wieder du. Die Claudia Schumacher ist in der Leitung. Schönen Nachmittag, herzlich willkommen.
1: Hallo.

0: Claudia, Sie stehen gerade im Stau, ist das richtig, oder?
1: Ja, genau, ich stehe gerade im Stau auf der A10, also eigentlich geht es dann bald auf der A10.
0: Hoffentlich dann bald, ja. geht nichts weiter.
1: Geht nichts weiter, genau.
0: Okay, da kann man dafür bei solchen Gewinnspielen mitmachen. Also, immer du in meinem Kopf. Ob genau. Es gefällt oder nicht, ich will. Was wäre denn da so eine Möglichkeit? Welcher Titel könnte denn das
1: sempre,
0: sein?
1: Sempre, Sempre von Albano e Romina Power. Sempre Tu war der Ausschlaggeber.
0: Ah, Sempre. Und irgendwer von englischen Titel?
1: Nein.
0: Weißt du gar nicht, war von vornherein klar, das muss.
1: Ja, genau. Das immer, wenn man doch, das heißt Sempre, Sempre, Sempre, Sempre. Genau.
0: Das muss so sein.
1: Muss sein.
0: Naja, ich glaube, da können wir das schon gelten lassen. Herzliche Gratulation.
1: Ja, vielen lieben Dank. Super, Krani.
0: Und ein bisschen können wir die Zeit jetzt vertreiben im Stau hoffentlich.
1: Das, genau, ist auf alle Fälle.
0: Mit Albano und Romina Bauer.
1: Da freue ich mich drauf.
0: Unser Radio Salzburg Package ist schon unterwegs. Nach Hause hoffentlich nicht vor dir daheim.
1: Ja, das weiß ich.
0: Schönen Tag noch. Danke fürs Mitmachen.

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2: Im Nachrichtenstudio begrüßt sie Tom Brandenberger. VW-Chef Oliver Blume stellt sich heute bei zwei weiteren außerordentlichen Betriebsversammlungen an den Standorten Emden und Zwickau der VW-Belegschaft. Beiden Werken droht ja im Zuge des massiven Sparprogramms die Schließung. Ein Hauptgrund für die Krise ist, dass in China der Absatz von deutschen Autos zurückgegangen ist. Alexandra Siebenhofer ist unsere Korrespondentin in Peking. Wie schwierig ist es denn in China für den VW-Konzern geworden?
3: Also was China betrifft, da sprechen die Zahlen schon eine recht klare Sprache. 2019 hat VW zum Beispiel noch 4 Millionen Fahrzeuge in China verkauft. 2024 waren es nicht mehr ganz 3 Millionen. Und im vergangenen Halbjahr ist der Absatz überhaupt massiv eingebrochen. Aber ganz generell muss man sagen, der chinesische Automarkt ist derzeit nicht nur für VW schwierig, sondern für sämtliche Hersteller. Und das hat zwei Gründe. Erstens, Chinas Wirtschaft läuft nicht gut. Das heißt auch, Chinesinnen und Chinesen kaufen immer weniger Autos. Zweitens, diesen wenigen Käuferinnen und Käufern steht ganz viel Angebot gegenüber. Es gibt Schätzungen, dass es derzeit in China um die 100 Autobauer gibt. Und das ist selbst für ein so großes Land wie China viel zu viel. Noch ein Beispiel, es gibt Modelle, die werden in China um umgerechnet 14.000 Euro verkauft, in Europa dann aber um 40.000 Euro.
2: Große Unterschiede also zwischen dem europäischen und dem chinesischen Automarkt. Bei einer neuen Welle ukrainischer Drohnenangriffe auf Ziele in Russland sind nach russischen Angaben ein Mann und ein 14-jähriges Mädchen getötet worden. Auch ein weiteres Logistikzentrum des größten russischen Versandhändlers Wildberries wurde demnach getroffen. Am Attersee läuft derzeit eine große Such- und Rettungsaktion. Kurz vor Mittag ist ein Kleinflugzeug im südlichen Teil des Sees ins Wasser gestürzt. Nach dem Wrack wird jetzt gesucht, berichtet Wolfgang Schneidl.
4: Laut ersten Informationen ist das Kleinflugzeug um 11.23 Uhr vom Radar verschwunden. Die zweisitzige Maschine, die in Salzburg gestartet sein soll, habe schnell an Höhe verloren und sei zwischen Steinbach und Weißenbach in den Attersee gestürzt. Sowohl vom Unfallwrack als auch von der Besatzung fehlt derzeit jede Spur. Laut Wasserrettung ist im Bereich der Absturzstelle der See über 100 Meter tief. Aktuell läuft ein Großeinsatz von Rettung, Feuerwehr und der Wasserrettung mit Spezialtauchern und Sonargeräten. Auch Hubschrauber sind im Einsatz. Derzeit ist unklar, ob das Wrack bereits geortet werden konnte. Die Flugaufzeichnungen zeigen, dass das Flugzeug zuletzt häufiger zwischen Salzburg und Eckenfelden in Bayern unterwegs gewesen sein dürfte.
2: Nach schweren Überschwemmungen in der Gebirgsregion von Nepal werden nach Angaben der Behörden mindestens 384 Reisende vermisst, darunter 291 Ausländer. Mindestens 9 Menschen sind bei den plötzlichen Sturzfluten ums Leben gekommen. Ganze Dörfer wurden weggespült, Straßen, Brücken und Kraftwerke beschädigt. Ob Österreicher unter den Betroffenen sind, ist derzeit noch völlig unbekannt. Auch was die Überschwemmungen ausgelöst hat, ist noch unklar. Das waren die Nachrichten mit Tom Brandenberger. Und jetzt zum Wetter.
5: Meist sonnig und warm geht es durch den Nachmittag. Vereinzelt steigen die Temperaturen noch auf knapp 30 Grad. Momentan hat es zwischen 22 Grad am Attersee und 28 Grad in Bludenz. Zur Sonne kommen immer wieder Wolken, speziell im Berg- und Hügelland auch einzelne Schauer oder Gewitter. Der morgige Donnerstag wird heiß und oft schwül bei 27 bis 33 Grad. Es bleibt den ganzen Tag trocken und meistens sonnig, wobei der Sonnenschein ein wenig getrübt wird von dünnen Schleierwolken oder von Sahara-Staub. So viel zum Wetter von Daniel Stanker.
6: Es ist 2:03, hier ist ORF Radio Salzburg mit der aktuellen Verkehrsinformation. A10 Tauernautobahn, Fahrt Richtung Villach. Bei dem defekten LKW zwischen Knoten Salzburg und Salzburg Süd-Anif sind jetzt wieder beide Fahrstreifen frei. Der Stau, der reicht allerdings noch immer bis auf die A1 zurück. Radio Salzburg-Hörerinnen melden da über 20 Minuten mehr Fahrzeit. Danke fürs Bescheidgeben.
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6: Diana Ross ganz oft. Billy Joel mehrmals, Elton John sowieso und einmal auch Reinhard Fendrich. Sie alle vier waren nicht nur in einem bestimmten Jugendmagazin, um das es gleich hier in Radio Salzburg geht drinnen. Sie alle vier sind auch in unseren 4 Hits nach 2 jetzt in Radio Salzburg.

0: Ich finde die Blockflöte im Hintergrund so besonders nett. Supremes, Diana Ross, You Can't Hurry Love. Frei übersetzt so viel wie wir, nur weil man am Groß zieht, wächst deswegen auch nicht schneller in Radio Salzburg. Fragen Sie mich nicht warum, aber ich hab sie. Die erste Ausgabe der Bravo. Am 26. August 1956 ist die erschienen. Sie feiert also heute ihren 70. Geburtstag. Ohne ihr wären wir in unserer Pubertät wahrscheinlich noch unerträglicher gewesen. Ich bin mit Heft Nummer 1 durch Salzburg spaziert und habe zusammen mit Salzburgerinnen und Salzburgern darin geblättert und gefragt, kennen Sie das noch?
1: Ja, das ist die verbotene Zeitung.
0: Verboten?
1: Ja, die haben wir nicht haben dürfen oder war nicht gerne gesehen, weil ich in einer Klosterschule war.
2: Meine Eltern haben mir das nicht gekauft.
0: Warum nicht?
2: Ja, ich bin am Land aufgewachsen. Da war man sparsam und hat man für sowas kein Geld gehabt.
0: Habt ihr Bravo gelesen?
3: Ja klar, haben wir Bravo gelesen.
0: Hat man das dürfen oder hat man das eher so heimlich gemacht?
4: Ja, hat schon dürfen.
3: Eltern haben es nicht so ganz gern gesehen, so Dr. Sommer und das alles.
0: An was erinnern Sie sich denn, wenn Sie ans Bravo-Lesen denken?
4: Ja, Dr. Sommer.
3: Und die großen Ausschnitte. Kim Wilde war drauf, es war Limahl drauf.
5: Bill Kaulitz früher von Tokyo Hotel oder As Five, wie halt die früheren Stars eben waren.
0: Welche Erinnerung verbinden Sie denn so mit der Bravo?
1: Künstlerpräsentation von Künstlerstars und auch in puncto Aufklärung war das für uns sehr, sehr interessant zu der damaligen Zeit.
0: Lauter sympathische Leute habe ich da getroffen. Davon können Sie sich auch gerne selbst überzeugen auf unserer Instagram-Seite @radiosalzburg.at.

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5: 14.30 Uhr am Mikrofon begrüßt Sie Andreas Landrock. Ein am Vormittag abgestürztes Kleinflugzeug dürfte einer Salzburger Flugschule gehört haben. Offiziell bestätigt ist das derzeit aber noch nicht. Die zweisitzige Maschine habe laut Augenzeugen über dem Attersee zunächst an Höhe verloren, ist dann ins Wasser gestürzt und im See verschwunden. Zurzeit ist ein groß angelegter Sucheinsatz mit Tauchrobotern und Tauchbooten im Gang. Außerdem wurde das Gebiet mit Hubschraubern abgeflogen. Wie viele Personen sich in der Maschine befunden haben, steht derzeit noch nicht fest. Bei einem Verkehrsunfall in Bad Hofgastein sind heute Vormittag 3 Personen verletzt worden. 3 Fahrzeuge sind bei dem Unfall zusammengestoßen. Das Rote Kreuz hat die Verletzten ins Krankenhaus Schwarzach eingeliefert. Der Salzburger SPÖ-Gemeinderat Tarek Mete kritisiert jetzt seinen eigenen Bundesparteichef Andreas Babler. Der hatte ein Ende für den sogenannten BRIC-RAF gefordert, einen öffentlichen Fonds zur Finanzierung von Privatspitälern. Sein Argument, mit dem Geld würden vor allem die Schönheitsoperationen von Superreichen gefördert. Genau das weist der Salzburger SPÖ-Mann Mete zurück. Bablers Aussage habe mit den Tatsachen nichts zu tun. Der Fonds finanziere nur medizinisch notwendige Leistungen. Mitte ist hauptberuflich Geschäftsführer der privaten Emco-Klinik auf dem Dürnberg bei Hallen. Wir sind bei den Wetteraussichten. Im Laufe des Nachmittags und Abends sollte sich die Wolkendecke über ganz Salzburg verbreitet auflösen. Vor allem im Flachgau, im Tennengau und im Mitterpinsker scheint dann die Sonne. Unbeständiger bleibt es entlang der Tauern und im Lungau. Die Temperaturen heute 24 bis 28 Grad. Morgen und übermorgen wird es dann sommerlich sonnig und heiß. Die Temperaturen morgen bis zu 33 Grad, am Freitag dann sogar bis zu 34 Grad. Gegen Freitagabend sind dann aber wieder Niederschläge möglich. Am Samstag wird es wechselhaft und deutlich kühler bei Temperaturen zwischen 20 und 24 Grad.
6: Gleich 14.32 Uhr, hier ist ORF Radio Salzburg mit der aktuellen Verkehrsinformation. A10 Tauernautobahn, Fahrtrichtung Villach. Da gibt es einen Stau, der sich nur ganz hartnäckig auflöst, nämlich zwischen dem Knoten Salzburg und Salzburg Süd. Radio Salzburg-Hörer melden da immer noch 10 Minuten Zeitverlust, obwohl schon seit einer halben Stunde wieder beide Fahrspuren frei sind.
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0: sie ist in der Nacht auf heute verstorben.
1: Nein, gestern Abend gestern schon Abend ist es schon bekannt geworden. Also gestern ist jetzt im Laufe des Tages.
0: Bernhard Baumgartner hat deshalb den weiten Weg zu mir ins Studio
1: gemacht. Ja, aus der Musikredaktion direkt hierher. Ja, sie war zweifelsohne die erfolgreichste Country-Musikerin aller Zeiten. Aber nicht nur das, sie war auch Multi-Instrumentalistin, Schauspielerin, erfolgreiche Unternehmerin. Hast du gewusst, sie hat einen eigenen Erlebnispark namens Dollywood? Nein. Geht super. Super fleißige Frau. Die hat auch bis zum Schluss noch, ich habe jetzt noch mal kurz nachgeschaut, die hat im letzten Jahr, ich glaube, noch mal, immer noch 5, 6, 7 neue Singles rausgebracht. Insgesamt gibt es eine 80 Alben, 50 Studioalben davon. Dabei war ja nicht alles so von Anfang an einfach. Sie war eins von 12 Kindern, also das dritte. Und hat aber schon mit 7 angefangen, Gitarre spielen und Songs zu schreiben. Und dieses Songschreiben, das hat sie betrieben wie ein anderer, ich weiß nicht was.
0: Tagebuch schreiben.
1: Ja, viel mehr noch. Also die hat bei jeder Gelegenheit permanent. Es heißt, sie soll an die 3000 Songs selber geschrieben haben. Das hat sie mir in einem Interview auch erzählt.
0: Unfassbar.
1: Ja.
2: Well, I write all the time, and I've been writing since I was just a little kid. I started playing guitar when I was 7 years old,
1: songs.
2: And I've been writing serious songs ever since. But I have published hundreds of songs. They're not all good. I would say I've probably written at least 3,000 songs. I've probably got 3 good ones out
1: there. Also das ist wieder super ihr Humor immer auch gewesen. Ja. Dass sie sagt, sie hat ja 3,000 Songs geschrieben. Viele davon waren natürlich auch nicht gut, aber von 3,000 vielleicht waren schon 3 auch ganz okay.
0: Und, ja, man kennt einige, zum Beispiel bei Jolene. Was fällt uns noch ein? 9 to 5.
2: Oh ja.
0: Also die war schon richtig gut drauf, ganz richtig groß. Fleißig und ja, jetzt leider nicht mehr unter uns.
1: 80 ist sie geworden, heuer im Jänner haben wir noch groß gefeiert. Übrigens, live zu hören gibt es sie bei uns in der Zugabe, am kommenden Samstag haben wir aktuell umgestellt, ab 21 Uhr, genau, ja, Zugabe in Radio Salzburg. Und jetzt war natürlich die Frage, wenn man 3000 Songs geschrieben hat, was ist der Lieblingssong?
0: Ja, von ihr selber.
1: Von ihr selber. Und sie hat erzählt in einem Interview einmal, der Song heißt Coat of Many Colors vom gleichnamigen Album. Und da geht es um ihre Mutter und ihre Eltern, um Respekt und aber auch um Mobbing und Akzeptanz. Sehr, sehr schöne Nummer.
0: Aus Respekt gegenüber der verstorbenen Dolly Parton spielen wir den Song
1: Spielen wir doch den.
0: Coat of Many Colors in Radio Salzburg. Miss Dolly Parton.

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5: Im Nachrichtenstudio begrüßt Sie Tom Brandenberger. Die öffentliche Hand, also Bund, Länder, Gemeinden, aber auch staatsnahe Betriebe wie die ÖBB und die ASFINAG, sie vergeben jährlich Aufträge im Gesamtwert von fast 70 Milliarden Euro. Davon sollen europäische und somit auch heimische Firmen künftig noch stärker profitieren, und zwar durch neue Vorgaben für öffentliche Aufträge. Mehr von Maria Kern.
6: Wenn in Österreich Straßen oder Schulen gebaut werden, kommen meist heimische oder andere europäische Firmen zum Zug. Wenn der Bund oder staatsnahe Unternehmen aber etwa Aufträge im IT-Bereich vergeben, wird das Produkt laut einer neuen Studie oft außerhalb Europas produziert. Wirtschaftsminister Wolfgang Hartmannsdorfer von der ÖVP will daher bis Jahresende neue Vorgaben für öffentliche Aufträge vorlegen. Best- statt Billigstbieter soll künftig gelten.
7: Also die stärkere Berücksichtigung von Lebenszykluskosten, von Qualität, von Innovation.
6: Es soll also nicht auf den Kaufpreis ankommen, sondern etwa darauf, wie langlebig ein Produkt ist. Auch Förderungen sollen auf europäische Produkte fokussiert werden. All das soll die Wirtschaft stärken und Arbeitsplätze erhalten.
5: Aus Protest gegen einen möglichen Wahlsieg der rechten AfD bei der Landtagswahl im deutschen Sachsen-Anhalt bleiben heute in der Stadt Magdeburg rund 150 Geschäfte 5 Stunden lang geschlossen. Inhaber mit Migrationshintergrund wollen damit zeigen, dass ohne Migranten vieles nicht funktionieren würde. Es geht um das stille Örtchen. In Wien zahlen Frauen 50 Cent für den Gang auf das Klo. Männer benutzen das Pissoir dagegen gratis. Diese Regelung gilt in rund 30 der 170 öffentlichen Toilettenanlagen. Eine junge Wienerin sieht darin eine Diskriminierung und klagt nun die Stadt. Volksanwältin Gabi Schwarz begrüßt das, berichtet Veronika Mauler.
8: Entweder es zahlen alle oder es zahlt niemand, sagt Volksanwältin Gabi Schwarz.
9: Das ist keine Raketenwissenschaft, sondern das ist eine klare Rechnung. Und ich fordere die Stadt Wien wirklich auf, diese Ungleichbehandlung endlich zu beenden.
8: Von Seiten der Stadt Wien gab es heute auf Anfrage keine Stellungnahme. Zuletzt hatte man argumentiert, dass die Reinigung von WC-Kabinen teurer sei. Außerdem würden die Gratis-Pissoirs dazu beitragen, Verunreinigungen durch Wildpinkeln zu vermeiden.
9: Zu sagen, Männer pinkeln sonst gegen Sträucher, deswegen muss ich sie gratis aufs Klo lassen, nicht böse sein, aber das ist ein Argument, das ist absurd.
8: Die Klage in Wien könnte zum Präzedenzfall werden. Es gäbe ähnliche Probleme in anderen Städten und Gemeinden, sagt Volksanwältin Schwarz. Auch die Zuständigen dort seien aufgefordert, die Ungleichbehandlung zu beenden.
5: Mehr als 6 Jahre nach seinem Bruch mit dem britischen Königshaus ist Prinz Harry mit seiner Familie offenbar in seine Heimat zurückgekehrt. Der 41-Jährige, seine Frau Meghan und ihre beiden Kinder sind nach Angaben britischer Medien mit einem Privatjet in Birmingham gelandet. Das Paar hatte sich Anfang 2020 von seinen royalen Pflichten zurückgezogen und lebte in den vergangenen Jahren in Kalifornien. Das waren die Nachrichten mit Tom Brandenberger. Und jetzt zum Wetter.
10: Recht sonnig, im Westen und Süden oft sogar strahlend sonnig verläuft der Nachmittag. Ein paar dichte Wolken mischen momentan von Salzburg bis Niederösterreich und ins Burgenland mit und die bringen einzelne Regenschauer oder Gewitter, zum Beispiel im Waldviertel im Bereich vom Kremstal und der Wachau. Es ist sehr warm mit Temperaturen zwischen 22 Grad in Bad Geusern und fast 30 Grad in Fürstenfeld. Morgen am Donnerstag wird es verbreitet heiß mit bis zu 33 Grad. Dabei scheint meistens die Sonne, die wird nur ganz leicht getrübt von ein paar Schleierwolken. So viel zum Wetter. Von Daniel Stanker.
11: Es ist 3:03, hier ist ORF Radio Salzburg mit der aktuellen Verkehrsinformation. A10 Tauernautobahn, Fahrt Richtung Salzburg. Bei St. Michael hat es im Baustellenbereich gescheppert. Da ist nach einem Unfall der linke Fahrstreifen gesperrt. Es baut sich Stau auf, mittlerweile schon 10 Minuten Zeitverlust.
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13: Es war das erste Mal für Michael Jackson und für die ganze Welt. Im Jahr 1983 läuft bei einem Live-Konzert der King of Pop plötzlich scheinbar mühelos rückwärts über die Bühne. Die Leute flippen aus. Der Moonwalk war geboren. Und dieser Song war Geburtshelfer. Billie Jean.
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0: Fragen Sie mich nicht, wie viele es waren, aber es waren verdammt viele. Fahrräder, die es mir vor allem in jungen Jahren irgendwie gefladert haben. Vor allem am Bahnhof. Irgendwas schnell mal hingestellt, vielleicht sogar abgesperrt, zurückgekommen und dann war das Radl weg. Vielleicht nur noch das Radschloss da. Passiert öfter, als man denkt. Bei Fahrrädern, aber auch bei E-Scootern. Bruni Aigner hat ein paar Tipps für uns, wie wir diese Diebstähle verhindern können und vor allem, was wir machen, wenn es dann doch einmal gefladert worden ist.
1: Ja, wir machen den Langfingern oft auch ein zu leichtes Spiel. Verschiedenste Tests haben gezeigt, wie schnell ungenügend gesicherte Fahrzeuge zur Beute werden können. Armin Kaltenegger vom Kuratorium für Verkehrssicherheit.
2: Dünne Kabelschlösser sind in wenigen Sekunden aufgeschnitten. Wir haben alles ausprobiert, das haben sogar Kinder geschafft. Ja. Das heißt, je dicker und schwerer, leider schwerer, ja, desto besser. Das reicht aber noch nicht. Am besten, ich versperre das Fahrrad, den E-Scooter, an einem ortsfesten Gegenstand, also Fahrradbügel oder ähnliche Einfriedungen.
1: Wichtig neben dem Schloss natürlich aber auch ein möglichst sicherer Abstellort. Diebe scheuen Beobachtung.
2: Das heißt, überall dort, wo wenig Leute sind, wo es dunkel ist oder wo vielleicht in der Nacht überhaupt niemand mehr vorbeikommt, dort hat er natürlich am meisten Zeit.
1: Zusätzlich schützen können wir unsere Fahrzeuge mit verschiedensten Sicherheitstools.
2: Es gibt mittlerweile Schlösser mit Alarmanlagen. Das heißt, wenn ich die gewaltsam öffne, ist wie bei Autoalarmanlagen, kommt ein ganz lauter Signalton. Es gibt Tracking-Systeme, das heißt, ich kann das Fahrrad danach wieder auffinden. Und jetzt viel weniger technisch, was hilft mir grundsätzlich leichter wieder zu meinem Fahrrad zu kommen? Indem ich sehr gut beschreiben kann, indem ich Fotos habe, indem ich zum Beispiel eine Rahmennummer habe und indem ich noch den Kaufbeleg habe. Das hilft mir, weil vielleicht finde ich es dann auf Plattformen, wo Secondhand-Produkte verkauft werden.
1: Also immer die Rahmennummer notieren und das Fahrzeug eventuell auch registrieren lassen und nach einem Diebstahl immer sofort Anzeige erstatten.
2: Die Polizei findet genügend Fahrzeuge, aber die weiß ja nicht, wem die gehören. Ja, ist ja kein Kfz-Kennzeichen oben. Über die Rahmennummer, Fahrgestellnummer, ähnliches, irgendein Identifikationsmerkmal, kann die Polizei bei solchen Funden, und die sind nicht selten, dann Kontakt aufnehmen mit dem Eigentümer und ihm sein Fahrzeug zurückstellen.
0: Also, ein gescheites Schloss, gute Organisation und starke Nerven.
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0: Zum Nachmittagskaffee-Chall von Peter Cornelius serviere ich Ihnen jetzt ein bisschen Allgemeinwissen. Unter dem Namen Troglodyten verstehen wir prähistorische Höhlenbewohner, wie sie bereits der antike Geschichtsschreiber Herodot in seinen Aufzeichnungen erwähnt hat. In Englisch Troglodytes oder kurz The Trogs. Hat auch diesen vier Herrschaften aus England enorm bei der Namensfindung geholfen.
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2: Um 15.30 Uhr am Mikrofon begrüßt Sie Andreas Landrock. Ein am Vormittag abgestürztes Kleinflugzeug dürfte einer Salzburger Flugschule gehören. Offiziell bestätigt ist das aber momentan noch nicht. Die zweisitzige Maschine habe laut Augenzeugen über dem Attersee zunächst an Höhe verloren, ist dann ins Wasser gestürzt und im See verschwunden. Zurzeit ist ein groß angelegter Sucheinsatz mit Tauchrobotern und Tauchbooten im Gang. Außerdem ist das Gebiet mit Hubschraubern abgeflogen worden. Wie viele Personen sich in der Maschine befunden haben, steht derzeit noch nicht fest. In Hollersbach ist ein Bauernhof ins Visier der Gemeinde geraten. Der Hof steht im Grünland, er wird aber offenbar nicht mehr bewirtschaftet, sondern als Ferienhaus vermietet. Im Internet taucht der Hof auf als Chalet Hochalpschwend. 5 Nächte kosten dort gut 4.700 Euro. Die Gemeinde hat Anzeige bei der Bezirkshauptmannschaft erstattet. Die Eigentümerin sagt dazu, dass es sich um eine ordnungsgemäße Privatzimmervermietung handle. Auf der A10 der Tauernautobahn will die ASFINAG an diesem Wochenende wieder Pilotversuche durchführen, um den starken Reiseverkehr zu managen. Wie es heißt, dabei wird bei der Halbanschlussstelle Werfen die Auffahrt Richtung Salzburg gesperrt. Außerdem wird beim Knoten Pongau die Abfahrt Buchberg-Kreuzberg auf die Kreuzberg-Landesstraße am Zubringer Bischofshofen zugemacht. Laut ASFINAG sollen beide Maßnahmen am Samstag von 8 bis 18 Uhr gelten. Ziel sei es, neue Erkenntnisse darüber zu gewinnen, wie man starke Reisetage möglichst stauarm abwickeln kann. Wir sind bei den Wetteraussichten. Am Nachmittag und Abend wird die Wolkendecke sich verbreitet auflösen, vor allem im Flachgau, im Tennengau und im Mitterpinsgau scheint schon jetzt die Sonne. Unbeständiger bleibt es entlang der Tauern und im Lungau. Die Temperaturen 24 bis 28 Grad. Morgen und übermorgen wird es dann sommerlich sonnig und heiß. Die Temperaturen morgen bis zu 33 Grad, am Freitag dann sogar bis zu 34 Grad. Gegen Freitagabend sind dann aber wieder Niederschläge möglich. Am Samstag wechselhaft und deutlich kühler bei Temperaturen zwischen 20 und 24 Grad.
3: Die A10, die war nicht nur jetzt Thema bei Andreas Landrock in den Nachrichten, sondern ist auch jetzt in ORF Radio Salzburg der aktuellen Verkehrsinformation um 15.32 Uhr. Also Tauernautobahn, Fahrt Richtung Salzburg. Bei St. Michael im Baustellenbereich, da ist nach einem Unfall der linke Fahrstreifen gesperrt. Es gibt Stau und aktuell 10 Minuten Zeitverlust. 15 Minuten länger dauert es wegen Bauarbeiten aktuell auf der B1 der Wiener Straße zwischen Salzburg West und dem Walzerberg in beide Richtungen.
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0: Der Kommissar erwarnt uns in Radio Salzburg, weil da kommt was. Da kommt was auf uns zu. Spätestens am Freitag ist es da. Eine Kaltfront. Alexander Ums von GEOS4 Austria. Nach meiner sehr dramatischen Einleitung sagst uns du, worauf wir uns einstellen müssen, bitte.
1: Ja, zuerst müssen wir uns noch einmal auf viel, viel Sonnenschein einstellen davor und auch auf hochsommerliche Temperaturen. Da schwingt sich der Sommer noch einmal zu alter Größe auf und die Temperaturen, die werden dann in den nächsten zwei Tagen doch recht verbreitet über der 30-Grad-Marke wieder liegen. Morgen so Höchstwerte zwischen 28 und 33 Grad, am Freitag geht vielleicht sogar noch etwas mehr. Grund dafür ist eine Südströmung, die zapft sehr, sehr warme Luft aus Nordafrika. Und morgen zum Beispiel in Tunis 46 Grad, in Rom 41 Grad. Und die Ausläufer dieser sehr heißen Luft, die kommen eben zu uns. Und damit noch einmal hochsommerlich und eben, wie gesagt, viel Sonnenschein. Allerdings dann die Kaltfront, die du angesprochen hast am Freitagabend, die hat es durchaus in sich. Die Luft dahinter ist nämlich etwa 10 Grad kühler. Das heißt am Samstag dann nur mehr bis zu 24 statt bis zu 34 Grad. Und so eine massive Wetterumstellung oder Temperaturänderung ist natürlich oft auch mit teilweise kräftigen Gewittern verbunden. Vor allem der Wind kann dann unter Umständen am Freitag in den Abendstunden kurz einmal sehr kräftig auffrischen im Norden des Landes.
0: Also es wird nicht der Regen das große Problem sein, sondern wir sollten schauen, dass wir alles, was nicht nied- und nagelfest ist, irgendwie reinräumen, weil das bläst uns sonst um die Ohren.
1: Genau, der Niederschlag ist da nicht das Markante. Es kann zwar kurz einmal schütten, aber nachdem die Strömung eben sehr kräftig ist, ziehen die

0: heftigen Sturm fällt, wo schnell einmal 70, 80, 90 Kilometer pro Stunde dabei sein können. Und da sollte man auf jeden Fall schon einmal drauf gerüstet sein.
1: Also jetzt nochmal rauslegen und am Wochenende dann die Liegeräume reinräumen. Alexander Ums von Cheers für Austria, danke dir für deine Informationen und schönen Nachmittag.
0: Ebenfalls. Servus.

Heute brauchen wir gutes Sitzfleisch, wenn wir bei den Siemens-Festspielen Nächten Giuseppe Verdis Oper Don Carlo bis zum Schluss miterleben wollen. Weil da hat schon der Komponist selber vor über 150 Jahren gesagt, ja, es ist eine lange Oper, das stimmt, aber sie muss so sein. Anja Hatteros singt die Elisabetta und Jonas Kaufmann ist in der Titelrolle des Don Carlos zu sehen, in der Inszenierung von Regisseur Peter Stein aus dem Festspiel Sommer 2013. Los geht's um 20 Uhr, der Eintritt ist frei.

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4: Im Nachrichtenstudio begrüßt Sie Tom Brandenberger. Im Herbst könnte es bei Starkregen zu Überschwemmungen kommen. Hintergrund ist, dass die ausgedörrten Böden große Wassermengen oft nicht aufnehmen können. Haushalte sollten daher jetzt überprüfen, welche Schäden durch die Versicherung gedeckt sind. Vanessa Gruber berichtet.
5: Um die Schäden durch Starkregen und Hagel zu decken, sollten zwei Dinge in der eigenen Versicherungspolice stehen, sagt Martin Köhler vom Versicherungskonzern Unica.
6: Das Thema Sturmversicherung und die Versicherung gegen Naturkatastrophen.
5: Denn für Reparaturen muss man wegen der Teuerung deutlich tiefer in die Tasche greifen als noch vor einigen Jahren, sagt auch Alexander Hosner, Versicherungsexperte bei der Arbeiterkammer. Er empfiehlt schon jetzt, einen genauen Blick auf die eigene Versicherung zu werfen.
7: Auch in die Bedingungen zu schauen, wo sind möglicherweise Deckungsausschlüsse, wo kann ich vielleicht noch was optimieren und im Idealfall eben die Beraterin oder den Berater oder eine unabhängige Verbraucherschutzstelle kontaktieren.
5: Zudem sei es wichtig, sich zu informieren, ob man in einer Sturm- oder Hochwasserzone lebt.
4: In dem wegweisenden Streit um die Suchtgefahren sozialer Medien für Kinder hat sich der Facebook-Mutterkonzern Meta mit den klagenden US-Bundesstaaten auf einen Vergleich geeinigt. Wie aus Gerichtsdokumenten hervorgeht, zahlt Meta bis zu 16,7 Milliarden Dollar an die Staaten und verpflichtet sich zu Änderungen für jugendliche Nutzer. Mit dem Vergleich entgeht der Konzern einem Prozess. Syrien hat einen weiteren wichtigen Schritt hin zu einem geeinten Staat gemacht. Die kurdisch dominierte Miliz der syrischen demokratischen Kräfte, kurz SDF, hat entsprechend eines Abkommens mit der Regierung ihre Auflösung verkündet. Paul Huema berichtet.
8: Eine der mächtigsten bewaffneten Kräfte Syriens gibt ihre Waffen aus der Hand. Von einer neuen Phase des Friedens, der Stabilität und des gemeinsamen Wiederaufbaus spricht SDF-Anführer Maslum Abdi. 2015 gegründet und mit US-Unterstützung aufgebaut, wird die SDF zum wichtigsten Partner des Westens im Kampf gegen die Terrormiliz IS. Zeitweise stehen rund 100.000 Kämpfer unter ihrem Kommando. Doch die Zeiten haben sich geändert. Der IS ist zurückgedrängt, Diktator Assad gestürzt. In Damaskus sitzt nun ein neuer starker Mann, Präsident Ahmed al-Sharaa. Der Ex-Dschihadist hat die Gunst Washingtons und nun die Kontrolle über Gebiete zurück, die jahrelang außerhalb der Macht von Damaskus lagen. Im Gegenzug bekommen die Kurden weitreichende Minderheitenrechte zugesichert. Ob Damaskus diese Versprechen hält, ist offen. Fest steht, die kurdische Selbstverwaltung ist Geschichte.
4: Bei dem verheerenden Brand auf der Entbindungsstation eines Krankenhauses in der pakistanischen Hauptstadt Islamabad sind 14 Neugeborene ums Leben gekommen. Das Feuer brach nach Behördenangaben in der dritten Etage aus. Augenzeugen werfen der Feuerwehr vor, erst nach Stunden eingegriffen zu haben. Die Unglücksursache ist noch unbekannt. Und nach dem Tod der Country-Legende Dolly Parton hat es weltweite Trauerbekundungen von Stars und hunderttausenden Fans gegeben. US-Präsident Trump ließ die Fahnen in den USA für eine Woche auf Halbmast setzen. Parton ist im Alter von 80 Jahren einer Krebserkrankung erlegen. Das waren die Nachrichten mit Tom Brandenberger. Und jetzt zum Wetter.
9: Sehr warm, vereinzelt sogar heiß ist es jetzt am Nachmittag, zum Beispiel in Bad Radkersburg mit etwa 30 Grad. Im Großteil des Landes wechseln Sonne und Wolken auch weiterhin. In Niederösterreich, in der Steiermark und im Burgenland sind einzelne Schauer dabei. Nach Westen und Süden hin bleibt es trocken und recht sonnig. Morgen am Donnerstag wird es noch heißer, verbreitet mit Höchstwerten von 27 bis 33 Grad. In den meisten Regionen scheint die Sonne den ganzen Tag. Sie wird nur ein wenig getrübt von dünnen Schleierwolken und von Sahara-Staub. So viel zum Wetter. Von Daniel Stanker.
10: Es ist 3 nach 4, hier ist ORF Radio Salzburg mit der aktuellen Verkehrsinformation. Wir schauen auf die A10, Tauernautobahnfahrt Richtung Salzburg. Bei St. Michael, da ist nach einem Unfall im Baustellenbereich der linke Fahrstreifen gesperrt. Das bedeutet für Sie Stau und aktuell 10 Minuten Zeitverlust. Und 15 Minuten länger dauert es auf der B1 der Wiener Straße in Fahrtrichtung Deutschland. Und zwar zwischen Salzburg West und dem Walserberg. Grund sind hier Bauarbeiten.
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13: Freust du dich auch schon auf die Zaubershow?
14: Wieso Zaubershow?
13: Weil jedes Mal, wenn er spricht, meine Aufmerksamkeit verschwindet.
14: Ihr seid mal schon so also lustige Typen. Aber wir kommen jetzt wirklich zu einer Zaubershow, nämlich zu den wahren Magiern der Tanzfläche aus der Discozeit. The Bee Gees, 1979, haben sie mit Night Fever Mama und Papa verzaubert. Und jetzt machen sie das Gleiche mit uns. Schönen Nachmittag hier in Radio Salzburg.

0: endlich, endlich einmal in den Hauptbewerb eines Grand Slam Turniers kommen. Das ist das große Ziel des Radstädter Tennisprofis Lukas Neumeier. Nächster Anlauf heute, und zwar in New York. Und das Ganze bei den US Open, da soll es klappen. Aber wird's auch klappen? Schönen Nachmittag in die Radio Salzburg Sportredaktion zu Franz Griesner.
1: Schwer zu sagen, schönen Nachmittag einmal. Die erste Runde der Quali hat Lukas Neumeier jedenfalls souverän gepackt. Und jetzt, heute Abend, eben die zweite. Der Gegner kommt aus Hongkong, ein sehr talentierter junger Mann, 22 Jahre alt, Coleman Wong. Ausgebildet in der Tennisakademie von Rafael Nadal, über 1,90 groß und in den Top 100 der Welt. Also leicht geht anders. Lukas Neumeier fühlt sich aber ganz gut.
2: Ja, ist wieder richtig cool, da dabei zu sein. Also jetzt ist das zweite Mal letztes Jahr, was das erste Mal. Und zweite Runde eben gegen einen Wong, der ist vorgesetzt in der Quali. Also es wird hier ein schwieriges Match werden. Oder das ist ein sehr guter Hardcourt-Spieler. Aber ich glaube auch, dass ich, wenn ich da meine Leistung abrufen kann, dass es dann ein offenes Match ist.
1: Tennis bei den US Open, Tennis in New York, das ist laut, amerikanisch und groß. Die US Open sind einfach besonders.
2: Ja, Atmosphäre ist auch extrem cool, es ist extrem viel los, weil dieses Mix-Doppel-Event da jetzt schon ist. Das heißt, es sind schon alle Spieler auf dem Hauptbewerb da, die da halt alle mitspielen. Und auch von den Zuschauern ist schon wahrscheinlich gefühlt schon bummvoll alles. Alles sehr cool.
1: Dieses Doppel-Show-Event, das Lukas Neumeier angesprochen hat, das läuft ja schon. Carlos Alcaraz zum Beispiel hat mit Serena Williams gespielt und gewonnen. Der Satz geht dabei nur auf 4 Games. Das Preisgeld ist dafür $1 Million für den Sieger. Alles XXXXL dort, amerikanisch halt.
0: Na wow. Sag ich ja.

0: Toskana, also Gianna Nannini's Heimat, und Südkalifornien, die dürften einiges gemeinsam haben. Es ist immer recht heiß dort, es stehen so vereinzelt Bäume rum, gut, da sind es Zypressen, in Kalifornien halt eher die Palmen. Und zumindest, wenn man Albert Hammond glaubt, dann regnet es einfach nie.
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2: 16.30 Uhr am Mikrofon Andreas Landrock. Ein am Vormittag abgestürztes Kleinflugzeug dürfte einer Salzburger Flugschule gehören. Offiziell bestätigt ist das derzeit aber noch nicht. Die zweisitzige Maschine habe laut Augenzeugen über dem Attersee zunächst an Höhe verloren, ist dann ins Wasser gestürzt und im See verschwunden. Die Suche nach dem Wrack mit Tauchrobotern und Tauchbooten dauert an. Der Attersee ist an der Absturzstelle rund 140 Meter tief. Auch wie viele Personen sich in der Maschine befunden haben, steht nach wie vor nicht fest. Der Salzburger SPÖ-Gemeinderat Tarek Mete kritisiert jetzt seinen eigenen Bundesparteichef Andreas Babler. Der hatte ja ein Ende für den sogenannten BRIC-RAF gefordert. Das ist ein öffentlicher Fonds zur Finanzierung von Privatspitälern. Sein Argument, mit dem Geld würden vor allem die Schönheitsoperationen von Superreichen gefördert. Genau das weist der Salzburger SPÖ-Mann Mete aber zurück. Bablers Aussage habe mit Tatsachen nichts zu tun, der Fonds finanziere nur medizinisch notwendige Leistungen. Mitte ist hauptberuflich Geschäftsführer der privaten Emco-Klinik auf dem Dürnberg bei Hallen. In Hollersbach ist ein Bauernhof ins Visier der Gemeindebehörden geraten. Der Hof steht im Grünland, er wird aber offenbar nicht bewirtschaftet, sondern als Ferienhaus vermietet. Im Internet taucht der Hof auf als Chalet Hochalpschwendt. 5 Nächte kosten dort gut 4.700 Euro. Die Gemeinde hat deshalb jetzt Anzeige bei der Bezirkshauptmannschaft erstattet. Die Eigentümerin sagt dazu allerdings, dass es sich um eine ordnungsgemäße Privatzimmervermietung handle. Wir sind bei den Wetteraussichten. Im Lauf des Nachmittags und Abends sollte sich die Wolkendecke überall auflösen. Vor allem im Flachgau, im Tennengau und im Mitterpinsgau scheint schon jetzt die Sonne. Unbeständiger bleibt es entlang der Tauern. Und im Lungau das Ganze bei Temperaturen zwischen 24 und 28 Grad. Morgen und übermorgen wird es dann sommerlich, sonnig und heiß. Die Temperaturen morgen bis zu 33 Grad, am Freitag dann sogar bis zu 34 Grad. Gegen Freitagabend sind dann aber wieder Niederschläge möglich. Am Samstag wechselhaft und wieder deutlich kühler. Bei Temperaturen zwischen 20 und 24 Grad.
3: 16.32 Uhr, ORF Radio Salzburg Verkehrsinformation. A10 Tauernautobahn, Fahrt Richtung Salzburg. Bei St. Michael im Baustellenbereich, da ist nach einem Unfall nach wie vor der linke Fahrstreifen gesperrt. Fahren Sie also auf der rechten Fahrspur weiter.
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0: Unmöglich. Na, unmöglich. Man kann nicht ruhig sitzen bleiben bei dem Song. Von Musik von Diana Ross kommen wir aber jetzt zu
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0: Und zwar vom Kofler, Musiker und Mundartreimakrobat, wie er selber sagt. Da gibt's was Neues, Sommerliches. Lieber Kofler, warst du schon im Urlaub heuer oder ist der Song eher so aus Urlaubsvorfreude entstanden?
2: Ja, ich war heuer schon auf Urlaub. Das Lied ist aber, wie du richtig sagst, aus Urlaubsvorfreude entstanden. Einmal in der Winterzeit, wo ich mich halt offensichtlich noch Sonne, Strand und Wärme und so weiter gesehnt habe.
0: Ja gut, wer tut das nicht? Wie heißt das neue Werk?
2: Das neue Stück heißt Strand und die Reime, die drehen sich um einen Traum, den wahrscheinlich viele da draußen mit mir teilen, nämlich einfach nur alleinig mit seinen liebsten Menschen an einem einsamen Strand zu sein, fernab von allem Trubel, den Alltag und die Sorgen hinter sich zu lassen und vielleicht irgendwann sogar für immer dort zu bleiben.
0: Ja, das klingt schon sehr verlockend. Diesmal mit der kleinen Nichte der Gitarre, sozusagen mit der Ukulele gespielt. Die ist ja so das typisch hawaiianische Instrument. Sitzt dich da auch mal hin?
2: Ja, die Ukulele ist wohl das Urlaubsinstrument schlechthin. Auf Hawaii war ich aber noch nie. Ich habe es auch gar nicht so mit den Fernreisen. Bin ein alter Kroatien-Fan, aktuell aber total dabei, den Urlaub daheim für mich zu entdecken. Also ich war heuer am Traunsee, habe mein Transporter zu einem kleinen Camper umfunktioniert und das war wunderschön. Und ich kann das auch wirklich alle nur empfehlen, die vielen, vielen schönen Orte, die es in unserem Land gibt, für den Urlaub anzunutzen.
0: Oh ja, da bin ich ganz bei dir. Wir nutzen jetzt dann aber das Medium Radio, um uns deinen neuen Song einmal anzuhören. Und zwar so ein bisschen inoffiziell, weil der erscheint ja eigentlich erst am Freitag. Hier ist Strand vom Kuf.

0: Die beschäftigen uns natürlich auch im Radio Salzburg Journal um 17 Uhr mit Tom Brandenberger.
1: Nach verheerenden Überschwemmungen im Himalaya-Staat Nepal steigt die Zahl der Todesopfer. Nach Angaben der Polizei sind bisher 95 Leichen geborgen worden. Mehr als 380 Touristen werden aber vermisst, der Großteil davon aus dem Ausland. Wir berichten im Journal um 5, was wir bisher über die Lage in Nepal wissen. Bleiben Sie dran.
0: In 10 Minuten geht's los.
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4: Willkommen zum Journal um 5 mit folgenden Themen. Fast 100 Tote und Hunderte Vermisste nach Sturzflut in Nepal. Der Meta-Konzern entgeht in den USA mit einem milliardenschweren Vergleich einem Prozess. Und die FPÖ-Jugend gerät wegen ihrer Verbindungen zu den Identitären unter Druck. Im Journalstudio begrüßt sie Tom Brandenberger. Guten Abend. Bei schweren Überschwemmungen im Grenzgebiet zwischen dem Himalaya-Staat Nepal und der chinesischen Provinz Tibet sind mindestens 95 Personen ums Leben gekommen. Doch nach Angaben der Behörden werden noch viele Menschen vermisst, darunter hunderte Touristen. Auch die Sachschäden sind enorm. Ganze Dörfer wurden weggespült, Straßen, Brücken und Kraftwerke beschädigt. David Kriegleder berichtet.
5: Luftaufnahmen zeigen die Wucht der Wassermassen, die durch die schmalen Täler der Himalaya-Region spülen. In der nepalesischen Provinz Bagmati reißen die Sturzfluten Brücken und Gebäude mit. Viele Bewohner und Besucher wurden überrascht. Laut Behörden werden derzeit knapp 400 Trekking-Touristen vermisst, drei Viertel von ihnen Ausländer, die Mehrheit soll aus Indien stammen. Zu möglichen Österreichern im Katastrophengebiet ist derzeit nichts bekannt. Schwere Schäden und Vermisste werden auch auf der chinesischen Seite der Region gemeldet. Eine massive Schlammlawine hat den Grenzübergang verwüstet und zahlreiche Menschen verschüttet. Noch ist unklar, wodurch die verheerende Sturzflut ausgelöst wurde.
4: Der israelische Regierungschef Benjamin Netanyahu schließt ein diplomatisches Abkommen mit der iranischen Führung nach eigenen Worten aus. Er bezweifle, dass mit diesen Wilden eine Einigung erzielt werden könne, so Netanyahu wörtlich in Jerusalem bei einer Veranstaltung für israelische Siedler. Er bekundete zugleich seine Unterstützung für den Wirtschaftskrieg, den US-Präsident Donald Trump gegen den Iran ausgerufen hat. In einem wegweisenden Verfahren um die Suchtgefahr von sozialen Medien für Kinder und Jugendliche haben sich der Meta-Konzern und mehrere US-Bundesstaaten auf einen Vergleich geeinigt. Meta, zu dem Facebook und Instagram gehören, hat einer Zahlung von fast 17 Milliarden Dollar zugestimmt und will junge Nutzer in Zukunft besser schützen. Aus Washington, Barbara Wolschek.
6: Es sind fundamentale Änderungen, die Meta an seinen Plattformen durchführen wird. Tägliche Zeitlimits von 2 Stunden für Jugendliche unter 18 Jahren, nächtliche Zugangssperren und Regelungen, die das Risiko für junge Menschen senken sollen und die nur mit Zustimmung der Eltern aufgehoben werden können. Unter 13-Jährige sollen gar keinen Zugang haben. Das sind die ersten Details aus dem Vergleich. Zusätzlich verpflichtet sich der Meta-Konzern zu einer Zahlung von fast 17 Milliarden Dollar, die in Initiativen zum Schutz von Kindern fließen sollen. Die US-Bundesstaaten hatten dem Konzern vorgeworfen, seine Plattformen so zu gestalten, dass junge Nutzer süchtig werden. Mit der Einigung entgeht Meta einem Prozess.
4: Wir kommen nach Österreich. Wegen möglicher Geldflüsse der freiheitlichen Jugend an die rechtsextremen Identitären werden Rufe nach Konsequenzen laut. Auslöser ist eine Recherche der Tageszeitung Der Standard. Kanzleramtsministerin Claudia Bauer von der ÖVP will die Bundesjugendförderung jetzt prüfen lassen. Die FPÖ-Jugend dementiert die Geldflüsse. Nichts dazu sagen will dagegen FPÖ-Chef Kickl. Niklas Lercher berichtet.
7: Die freiheitliche Jugend bekommt 400.000 Euro an Bundesjugendförderung. Sollte davon Geld an die rechtsextremen Identitären geflossen sein, wie eine Recherche der Tageszeitung Der Standard vermuten lässt, dann müsse die Förderung gestrichen werden, betont ÖVP-Klubobmann Ernst Gödel.
8: Es kann ja nicht sein, dass mit öffentlichen Steuergeldern Vereine oder Zusammenschlüsse gefördert werden, die die Demokratie untergraben.
7: Die freiheitliche Jugend bestreitet in einer Stellungnahme jegliche Geldflüsse. Den Grünen geht die Überprüfung ohnehin nicht weit genug. Der Abgeordnete Lukas Hammer fordert
9: die Prüfung eines Verbots nicht nur der Identitären, sondern auch der freiheitlichen Jugend.
7: Auch der Staatsschutz sieht in einer aktuellen Lageeinschätzung eine immer engere Verbindung zwischen FPÖ und den Rechtsextremen. Parteichef Herbert Kickl schweigt dazu. Seine Meinung ist aber ohnehin bekannt. Für Kickl sind die Identitären eine NGO von rechts.
4: Nach dem Absturz eines Kleinflugzeugs in den Attersee läuft seit Stunden ein Einsatz von Feuerwehr und Wasserrettung. Ein Sonargerät ortete laut Polizei Gegenstände in größerer Tiefe. Ob diese zum abgestürzten Flugzeug gehören, ist aber noch unklar. Die Maschine hatte über dem See plötzlich an Höhe verloren und war in den See gestürzt. Unklar ist auch, wie viele Menschen sich an Bord befanden. Das war ein Journal um 5 mit Tom Brandenberger. Und jetzt zum Wetter.
0: Mit einer Mischung aus Sonne und Wolken geht es vor allem von Salzburg ostwärts in den Abend. Vereinzelt sind auch noch Schauer dabei. In Vorarlberg und in Tirol sind meist nur ein paar Schleierwolken am Himmel. Es ist auch noch sehr warm, zum Teil mit fast 30 Grad, zum Beispiel in Fürstenfeld. Morgen am Donnerstag wird es aber noch heißer und schwül mit Höchstwerten von 27 bis 33 Grad. Meistens scheint die Sonne, allerdings nicht ungetrübt, denn es ist teilweise diesig durch Sahara-Staub und außerdem ziehen immer wieder hohe, dünne Wolkenfelder durch. So viel zum Wetter. Von Daniel Stanker.
10: Es ist 5:05, hier ist ORF Radio Salzburg mit der aktuellen Verkehrsinformation. Es ist schon nicht wenig los auf Salzburgs Straßen. Auf der 10 zum Beispiel in Fahrtrichtung Salzburg, da gibt es immer wieder zähfließenden Verkehr, vor allem bei Salzburg Süd und auch in der Stadt Salzburg. Vor allem auf der Ignaz-Harrer-Straße immer wieder Stop-and-Go-Verkehr im Nachmittagsverkehr, so rum. Aber es gibt keine großartigen Störungen, mit denen Sie als Salzburger Verkehrsprofis nicht spielend zurechtkommen würden.
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10: Mit Sebastian Granditz und 0662 823 823. Das ist die Nummer zu mir ins Studio. Und die Gründe, warum die Leute da anrufen, die sind teilweise sehr rührend. Die Frau Max zum Beispiel aus Salzburg-Liefering, der ist eine junge Katzendame, grau-weiß und sehr zahm zugelaufen. Die ist zutraulich und laut Tierarzt nicht gechippt. Also wenn Ihnen in Liefering eine solche Katzendame abgängig ist, dann rufen Sie mich auch gerne an. 0662 823 823. Ich vermittle.
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0: Also wenn wir in Radio Salzburg ein Gewinnspiel spielen, dann wollen wir, dass sie gewinnen. Ist aber manchmal gar nicht so einfach. Heute in der Früh zum Beispiel bei Fahr nicht fort, find den Ort, eine Anruferin war da ganz nah dran an der richtigen Antwort.
1: Fahr nicht fort, find den Ort. Unser Gewinnspiel den ganzen Sommer. Leo Jelinek ist unterwegs zu irgendeinem Ausflugsziel in und um Salzburg. Und jetzt ist bei uns am Telefon die Maria Fritzenwanker aus St. Johann. Schönen guten Morgen.
2: Guten Morgen.
3: Guten Morgen.
1: Frau
3: guten Morgen.
1: Fritzenwanker, haben wir schon lange nicht mehr gehabt, dass wir alle drei Hinweise brauchen. Aber nochmal kurz zur Erinnerung, spielen wir alle drei vor.
4: Mein heutiges Ziel gibt es mehrfach. Mein heutiges Ziel ist nicht fest verankert. Mein heutiges Ziel bewegt sich zwar auf einem See, trotzdem habe ich aber auch Meerblick.
1: Frau Fritzenwanker, was ist Ihre Vermutung?
3: Das ist die Mozart, das Schiff.
2: In der Stadt Salzburg, meinen Sie?
3: In der Stadt Salzburg, ja.
1: Mhm. Das stimmt leider auch nicht, Frau Fritzenwanker. Aber Schiff ist prinzipiell schon mal gut. Aber dann probieren wir es jetzt mit der nächsten Dame, die Doris Staudacher aus Thalgau. Heute haben wir viel bei unserer Sendung, die gerade
2: in die Arbeit fahren. Schönen guten Morgen.
5: Hallo.
1: Frau Staudacher, wo sind Sie gerade unterwegs?
5: Jetzt bin ich gleich Salzburg-Nord.
1: Okay, Salzburg-Nord. Ja. Aber viel wichtiger ist, Frau Staudacher, wohin ist denn unser Urlaubsreporter Leo unterwegs?
5: Ja, ich glaube noch Zell am See, weil da hat man so einen schönen Blick auf Steinen im Meer.
1: Und das?
2: Gut kombiniert. Super.
1: Also am See hat man sozusagen auch mehr Blick. Frau Staudacher, das stimmt und deswegen gewinnen Sie.
6: Eine Rundfahrt am Zellersee für zwei Erwachsene und zwei Kinder. Zur Verfügung gestellt von der Schmitten Höhebahn AG in Zell am See.
1: Gratulation.
5: Ja, super, vielen Dank.
2: Super gemacht.
5: Freut mich voll. Danke, schönen Tag.
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5: Um 17.30 Uhr am Mikrofon begrüßt Sie Andreas Landrock. Nach dem Absturz eines Kleinflugzeugs in den Attersee könnten am späteren Nachmittag erste Wrackteile geortet worden sein. Laut oberösterreichischer Polizei werde zurzeit eine Bergung dieser Teile aus etwa 140 bis 160 Metern Tiefe vorbereitet. Die zweisitzige Maschine dürfte einer Salzburger Flugschule gehört haben. Noch ist aber nicht einmal klar, wie viele Menschen überhaupt an Bord waren. Aus Oberösterreich berichtet Wolfgang Schneidl.
6: Die Auswertung der Flugzeugdaten zeigt, dass das Kleinflugzeug um 11.04 Uhr in Salzburg gestartet und um 11.23 Uhr bei Steinbach über dem Attersee vom Radar verschwunden ist. Auch Augenzeugen schildern, wie das Flugzeug in den See gestürzt ist.
7: Ja, man hat im Fliegen gehört und wie ich ausgegangen bin, hat es einen Klatsch gemacht und der war schon weg. War nicht viel zum Sehen vom Flieger. Aber
6: es wird derzeit davon ausgegangen, dass das Flugzeug etwa 200 Meter vom Ufer entfernt in den See gestürzt ist und in 140 Meter Tiefe liegt. Seitdem läuft am Attersee ein Großeinsatz von Rettung, Feuerwehr und der Wasserrettung mit Spezialtauchern und Sonargeräten. Auch Hubschrauber sind im Einsatz. Mit Spezialrobotern wird versucht, die genaue Position des Unfallwracks zu bestimmen. Erst dann kann mit der Bergung begonnen werden. Derzeit werden Ölsperren im Bereich der Unfallstelle errichtet, um die Umweltverschmutzung durch die 150 Liter, die das Flugzeug getankt hat, möglichst gering zu halten. Wann genau das Wrack aus dem See geborgen werden kann und über den Verbleib der Insassen ist derzeit nichts bekannt.
5: Und alle Einzelheiten und bisher bekannten Hintergründe zu dem Absturz gibt es heute Abend auch im Fernsehen in Salzburg, heute um 19 Uhr in ORF 2. Der Salzburger SPÖ-Gemeinderat Tarek Mete kritisiert jetzt seinen eigenen Bundesparteichef Andreas Babler. Der hat ja ein Ende für den sogenannten BRIC-RAF gefordert. Das ist ein öffentlicher Fonds zur Finanzierung von Privatspitälern. Sein Argument, mit dem Geld würden vor allem die Schönheitsoperationen von Superreichen gefördert. Genau das aber weist der Salzburger SPÖ-Mann Mete jetzt zurück. Bablers Aussage habe mit den Tatsachen nichts zu tun. Der Fonds finanziere nur medizinisch notwendige Leistungen. Mete ist hauptberuflich Geschäftsführer der privaten Emco-Klinik auf dem Dürnberg bei Hallein. Auf der A10 der Tauernautobahn wird die ASFINAG dieses Wochenende weitere Pilotversuche durchführen, um, wie es heißt, den starken Reiseverkehr zu managen. Dabei wird bei der Halbanschlussstelle Werfen die Auffahrt Richtung Salzburg gesperrt. Außerdem wird beim Knoten Pongau die Abfahrt Buchberg-Kreuzberg auf die Kreuzberg-Landesstraße am Zubringer Bischofshofen zugemacht. Laut ASFINAG sollen beide Maßnahmen am Samstag von 8 bis 18 Uhr gelten. Ziel sei es, neue Erkenntnisse darüber zu gewinnen, wie man starke Reisetage möglichst stauarm abwickeln kann. Damit jetzt zu den nationalen und internationalen Nachrichten in einfacher Sprache.
8: Am Mikrofon ist Konstantin Hahn. Ministerin Claudia Bauer möchte die Geldausgaben bei der Freiheitlichen Jugend prüfen. In der Freiheitlichen Jugend Österreich sind Jugendliche, die die Partei FPÖ unterstützen. Die Freiheitliche Jugend bekommt Geld als Förderung vom Staat. Von diesem Geld könnte die Freiheitliche Jugend etwas an die rechtsextreme Gruppe der Identitären gegeben haben. Die Parteien ÖVP, SPÖ, NEOS und Grüne kritisieren diese mögliche Geldunterstützung stark. Die Parteien fordern unter anderem, dass die Freiheitliche Jugend kein Geld mehr bekommen soll. Der Chef des US-Geheimdienstes CIA hat die russische Hauptstadt Moskau besucht. Er hat dort mit Mitarbeitern des russischen Geheimdienstes gesprochen. Mitarbeiter bei Geheimdiensten sammeln wichtige Informationen über ein anderes Land oder Organisationen. Die Themen der Gespräche sind nicht bekannt. Manche vermuten, dass über den Krieg in der Ukraine und über den Krieg im Iran gesprochen wurde. Die berühmte Sängerin Dolly Parton ist gestorben. Sie ist 80 Jahre alt geworden. Dolly Parton war eine sehr bekannte Country-Sängerin aus den USA. Laut ihrer Familie ist sie an Krebs gestorben. Vergangenes Jahr musste sie mehrere Konzerte absagen, weil sie sehr krank war. Sie war bekannt für Lieder wie Jolene oder I Will Always Love You. Sie war aber auch dafür bekannt, dass sie sich für andere Menschen eingesetzt hat und viel Geld gespendet hat. Der Linzer Fußballclub LASK hat gestern ein wichtiges Fußballspiel gewonnen. Der LASK hat 5:1 gegen den schottischen Club Celtic Glasgow gewonnen. Mit dem Sieg darf der LASK jetzt in der Champions League spielen. In der Champions League spielen die besten Fußballclubs Europas gegeneinander. Der LASK bekommt außerdem auch viel Geld für die Teilnahme. Das waren die Nachrichten in einfacher Sprache. Redaktion Julia Berger und Lorenz Lohr.
5: Und wir sind bei den aktuellen Wetteraussichten im Flachgau, im Tennengau und im Mitterpinsgau. Geht der Tag meist sonnig zu Ende. Etwas unbeständiger bleibt es entlang der Tauern und im Lungau. Morgen und übermorgen wird es dann sommerlich sonnig und heiß. Die Temperaturen morgen bis zu 33 Grad, am Freitag sogar bis zu 34 Grad. Gegen Freitagabend sind dann aber wieder Niederschläge möglich. Am Samstag wechselhaft und deutlich kühler bei Temperaturen zwischen 20 und 24 Grad.
9: 17.35 Uhr, hier ist ORF mit der aktuellen Verkehrsinformation. Es ist schon nicht ganz wenig los auf den Straßen, zum Beispiel auf der A10, der Tauernautobahn, vor allem in Fahrtrichtung Salzburg und da vor allem bei der Abfahrt Salzburg Süd. Da gibt es immer wieder mal zähfließenden Verkehr. Aber auch in der Stadt Salzburg, da staut es an so mancher Ampel und auch über dem Grenzübergang Freilassing. Wenn Sie in Richtung Deutschland fahren, da verlieren Sie ein paar Minuten. Aber im Großen und Ganzen geht es eigentlich ganz gut. Gut durch diesen Nachmittag.
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0: Der Josch in Radio Salzburg, der ist ganz sicher genauso wie Alexander Holzmann und hoffentlich auch Sie.
1: Gut aufgelegt. Volksmusik in Radio Salzburg.
0: Auf alle Fälle hast du ein schönes Lächeln.
2: Ja, ich freue mich schon richtig.
0: Es einen breiten Grinsen.
2: Und ich tue dir immer.
0: Bei dir geht es heute um ein Instrument.
2: Ja, genau. Um ganz ein spezielles, ein beliebtes bei uns im Alpenraum, darf ich mal sagen. Um die Harmonika.
0: Also das da.
2: Fast. Es geht um die steirische Harmonika.
0: Ah, also die.
2: Ja, genau.
0: Jetzt haben wir es.
2: Und zwar gehen wir heute thematisch in den

0: auch ein Gesamtspiel mit allen Teilnehmern. Also durchaus interessant, wie die Harmonika eigentlich so in der Weltgeschichte herumgeistert.
1: Ist ein sehr vielseitiges Instrument. Also ja, man kann wirklich alles drauf spielen.
0: Man kann eigentlich alles machen, wenn man sich viel damit befasst. Es geht natürlich auch bei diesem Harmonikatreffen vorwiegend um die Volksmusik. Aber es wird auch eine Messe gestaltet in der Kirche. Also da ist direkt die Bandbreite zum Singen. Auch für die Zuschauer ganz interessant. Es wird auf Almen gespielt. Also man kann auch als Zuschauer sich das Ganze mal vor Ort geben und erleben, wie das so zum Einsatz kommt. Erwin Bayer ist heute bei mir im Studio zu Gast, der Veranstalter, der wird uns erzählen, was denn von Freitag bis Sonntag jetzt so geplant ist in St. Michael im Lungau.
1: Eine Messe mit Harmonika, gibt es da so sakrale Literatur?
0: Ja, einiges sogar. Also es gibt viele Choräle, wunderschöne Choräle für Harmonika. Und da gibt es eben auch eine Messbearbeitung für 8 steirische Harmonikas.
1: Ich habe das einmal, ich glaube in Graz, da hat einer auf einer Harmonika Bach gespielt. Das war schon ganz besonders schön.
0: Gibt ganz viele verschiedene klassische Musiker, die mit Harmonika gespielt werden kann. Je nachdem, wie viel man sich mit seinem Instrument halt auch befasst.
1: Eine abwechslungsreiche Sendung. Ich freue mich, bin gespannt und danke dir fürs Studio, für den Besuch im Studio. So rum.
0: Danke dir. Schönen Feierabend.

Ja, forever young, für immer jung, so wie Alphaville es sagt in Radio Salzburg, möchte man ja wirklich nicht sein. Ich wäre gerne forever here, aber dieser Wunsch wird mir leider auch nicht erfüllt, weil mein Kollege Alexander Holzmann, der scharrt schon in den Startlöchern im anderen Studio drüben. Da geht's nämlich gleich weiter mit Gut aufgelegt. Mein Name ist Sebastian Granditz. Ich mache mich jetzt aus dem Staub und wünsche Ihnen einen schönen Abend und viel Vergnügen mit den Programmen von Radio Salzburg. Hier ist noch zum Abschied von mir, Peter Gabriel, Salisbury Hill.

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3: Die Nachrichten mit Matthias Schmelzer. Die Ärztekammer drängt einmal mehr auf den Ausbau von Hausapotheken in Österreich. Durch diese Zuverdienstmöglichkeit könnte vor allem am Land der Beruf des Arztes attraktiver werden, hofft die Ärztekammer. Andreas Jölle berichtet.
4: Eigentlich gibt es ausreichend Kassenärzte in Österreich, zumindest sind fast alle Kassenstellen besetzt. Trotzdem fehlen Ärzte, bei einzelnen Fachrichtungen, vor allem in ländlichen Regionen. Und da vorwiegend im Burgenland, der Steiermark und in Tirol. Das zeigt eine aktuelle Studie im Auftrag der Ärztekammer. Besonders betroffen seien Gemeinden mit weniger als 5000 Einwohnern, weil dort gibt es weniger Patienten und damit weniger Verdienstmöglichkeiten. Ärztliche Hausapotheken könnten Abhilfe schaffen. Der zusätzliche Nutzen, weniger lange Wege und damit Einsparungen von 300.000 Tonnen Kohlenstoffdioxid sowie mindestens 160 Millionen Euro. Ärztekammerpräsident Johannes Steinhardt sagt, mehr Hausapotheken seien seit Jahrzehnten ein großes Anliegen. Das solidarisch finanzierte Gesundheitssystem müsse erhalten werden. Die Apothekerkammer bezeichnet diese Forderung hingegen als gesundheitspolitisch fahrlässig und fürchtet um die Wirtschaftlichkeit ihres Berufsstandes.
3: In Nepal werden im Grenzgebiet zu China nach schweren Überschwemmungen mit fast 100 Toten immer noch fast 400 Touristen vermisst, die meisten von ihnen aus Indien. Ob Österreicher betroffen sind, ist noch nicht bekannt. Am Attersee läuft seit Stunden eine umfangreiche Suchaktion nach einem Kleinflugzeug. Augenzeugen haben kurz vor Mittag den Absturz beobachtet.
5: Ja, man hat im Fliegen gehört und wie ich ausgegangen bin, hat es einen Klatsch gemacht und der war schon weg.
3: Das Flugzeugwrack wird in 140 Meter Tiefe vermutet. Die Zahl der neu ausgestellten Führerscheine ist in Österreich zum dritten Mal in Folge gestiegen. Mehr als 168.000 Führerscheine waren es im Vorjahr. Das ist ein Plus von 6% gegenüber 2024 und der höchste Wert seit 2013. Starken Zuwachs gab es vor allem bei den klassischen Pkw- und Motorradführerscheinen ab 18 Jahren. Heute Abend hofft Rapid auf den Aufstieg in die Conference League und hat nach dem 2:2 im Hinspiel eine gute Ausgangsposition, Martin Lang.
6: Die Hütteldorfer schwanken zwischen Optimismus nach dem Remis auswärts und auch der Vorsicht, denn auch den Harz genügt wie 1988 gegen die Wiener Austria ein 1:0 auswärts zum Aufstieg. Rapid ist selbstbewusst, ist natürlich in der heutigen Saison noch ungeschlagen und in Europacup-Playoff-Spielen auch seit 4 Jahren zu Hause unbesiegt. Rapid-Stürmer Ercan Kara liefert eine klare Ansage.
7: Bei uns im Stadion wird es immer magisch, diese europäischen Nächte. Wir wollen einfach zu Hause die Gruppenphase fixieren.
6: 1.100 schottische Fans kommen nach Wien. Insgesamt sind 23.000 Karten weg. Matchbeginn um die Conference League zwischen Rapid und Heart of Midlothian ist um 18.45 Uhr.
3: Und das Spiel ist live zu sehen in ORF 1. Das waren die Nachrichten mit Matthias Schmelzer. Zum Wetter.
8: Ein warmer Sommerabend ist das heute. Spitzenreiter ist im Moment St. André im Laberntal mit 30 Grad. Dazu gibt es weiterhin einen Mix aus Sonnenschein und Wolken. Auch einzelne Schauer sind heute unterwegs. Am wahrscheinlichsten sind sie in den kommenden Stunden östlich von Linz und Klagenfurt. Morgen geht es mit viel Sonnenschein weiter. Ungetrübt ist es aber nicht, denn auch Sahara-Staub ist in der Luft und der kann den Himmel diesig machen. Außerdem wird es noch eine Spur wärmer als heute. Die Temperaturen steigen morgen auf 27 bis 33 Grad. So viel zum Wetter von Nathalie Auer.
9: 6:03 hier ist die ORF Radio Salzburg Verkehrsinformationen mit guten Nachrichten. Derzeit sind uns keine Störungen gemeldet worden. Wir wünschen gute und sichere Fahrt.
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9: 100 begeisterte Musikantinnen und Musikanten, 7 verschiedene Nationen und alles dreht sich um ein Instrument. Das ist das Rezept vom internationalen Harmonikatreffen in St. Michael im Lungau. Über das dürfen wir heute in Gut aufgelegt reden. Einen schönen Mittwochabend wünsche ich mit Radio Salzburg. Bevor wir uns jetzt gleich in die Harmonikaklänge voll einstürzen werden, begrüßt uns musikalisch einmal die Bürgermusik St. Michael mit ihrem Marsch der Bürgermusik. Lungauerisch geht's also los. Bock mass.

0: Feinste Harmonikaklänge in gut aufgelegt. Der Marsch im Eilschritt nach St. Peter war das von den diatonischen Expeditionen. Ja, und ganz viel Harmonikaklänge, die gibt es auch beim dritten internationalen Harmonikatreffen in St. Michael im Lungau zum Herrn. Organisator Erwin Bayer, die heurige Ausgabe, die beginnt offiziell am kommenden Freitag. Aber das Vorprogramm sozusagen, das ist ja schon im Gange.
1: Ja, es ist am Montag schon gestartet. Also wir haben die Quetschenakademie voriges Jahr als Aussteller dabei gehabt. Da kann ich gleich dazu sagen, also wir haben 7 Aussteller bei uns im Haus der Bürgermusik. Also das ist wirklich allein, das ist schon einmal sehenswert und natürlich auch hörenswert. Und da ist die Quetschenakademie voriges Jahr an uns herangetreten, wo wir nicht ein Seminar machen konnten. Und das ist jetzt am Montag gestartet bis Donnerstag, also 4 Tagesseminar direkt in St. Michael. Also wir haben eigentlich eine Musikwoche oder besser gesagt Harmonikawoche ist jetzt schon entstanden. Direkt das Harmonikatreffen, das geht am Freitag los um 15 Uhr eben mit der Eröffnung von der Ausstellung. Ab 16.30 Uhr wird noch einen ganzen Marktbereich gespielt. Um 19 Uhr noch der feierliche Einmarsch und Eröffnung mit der Bürgermusik St. Michael. Und ja, bis Mitternacht noch praktisch ist in St. Michael freies Musizieren. Heuer haben wir noch nur die Steirische dabei. Also es kommen natürlich welche dazu, die was ein bisschen begleitend. Also es ist schon Gitarre oder Bassgeigen, was wir dabei haben, die was begleiten wollen, sind natürlich auch sehr, sehr gern gesehen. Aber die steirische Harmonika steht eigentlich im Vordergrund.
0: Ja, und sie steht heute auch in Radio Salzburg im Mittelpunkt. Der Leiter Toni Junior, der bringt uns auf seiner Zirche jetzt südsteirische Klänge.

0: So fein kann die Harmonika klingen. Ja, auch sakrale Choräle sind mit diesem vielseitigen Instrument möglich. Zum dritten Mal findet also heuer das internationale Harmonikatreffen in St. Michael im Lungau statt. Erwin Bayer, wie ist denn diese jährliche Reihe überhaupt entstanden?
1: Das war eine spontane Idee. Eigentlich ist das Ganze entstanden, indem dass wir kleinere Musikantentreffen gemacht haben. Und nachher habe ich halt den Einfall gehabt, warum nicht einmal ein internationales Harmonikatreffen. Und das ist nachher relativ schnell gegangen. Wir haben es ja nur über die Familie veranstaltet. Und durch das sind wir nachher eigentlich einmal zusammengesessen und haben gesagt, so, und jetzt konnten wir eigentlich, ja, wir müssen was tun. Und dann sind schon die ersten Anmeldungen da gewesen.
2: Jetzt ist ja so, du selber bist, glaube ich, kein Musikant, aber deine restliche Familie sind alles begeisterte Harmonikaspieler, stimmt das?
1: Jawohl, richtig. Also ich tue mehr die Veranstaltungen momentan noch. Ich bin schon dabei, ganz ehrlich gesagt, beim Überlegen sowieso. Also ich habe voriges Jahr das erste Mal ein Stückerl mit der Lisa Marie für meine Frau gespielt, zum 50er. Das war eigentlich ganz lieb. Und ja, wie gesagt, wenn ich in Pension gehe, nachher muss ich Harmonika spielen.
2: Sehr gut. Lisa Marie, du bist heute auch mit. Wie hat er sich denn angestellt, der Papa, bei diesen ersten Versuchen auf der Harmonika?
3: Ich würde sagen, nicht so gut. Also es war gut nachher der Auftritt, aber vorher hat er sich gedacht, ah, üben braucht man nur zweimal. Sehen wir den Rest auf dem Computer. Üben braucht man nicht.
2: Aber hat es dann gut hingehauen, der Auftritt?
3: Ja.
2: Was begeistert dich denn an diesem Harmonikatreffen am meisten? Du warst ja jetzt auch schon zweimal dabei.
3: Ja, alles. Also, dass du als Fremder kommst und als Freund wieder gehst. Also, da wird keiner allein lassen. Da spielen alle miteinander wurscht, ob es jetzt der Weltmeister ist und du so ein kleines Zwutschgerl, der spielt trotzdem mit. Also, das begeistert mich am allermeisten eigentlich.
2: Also, eine richtig gute Gemeinschaft unter die Harmonikaspielerinnen und Spieler.
3: Ja.
2: Habt ihr an diesem Wochenende auch viel gelernt musikalisch? Ist das so der Austausch mit den Kolleginnen und Kollegen, wenn du sagst, du spielst zum Beispiel mit einem Weltmeister, dass der mal irgendwo einen Schmäh sagt oder sagt, das könnte man so und so machen?
3: Ja, tatsächlich. Also das war so zum Beispiel, ich mache meine Harmonika hinten nie zu. Nie. Und die Träger gingen halt alle runter. Er hat schon gesagt, tu es zu, weil dann rutschen sie nicht mehr. Und ja, genau.
0: Ja, die einfachen Tipps können oft viel bewirken. Wir hören wieder Harmonikaklänge in Radio Salzburg, die Zwanzleitnermusik mit dem Walzer beim Themashoppen.

0: Die jungen Loserberger mit dem flotten Hellbrunner Galopp am Mittwoch auf Nacht in Radio Salzburg. Wir haben schon gehört, am Freitag geht das Harmonika-Treffen los in St. Michael. Am Samstag wird dann an verschiedene Orte musiziert, Erwin.
1: Ja, wir haben drei verschiedene Plätze praktisch direkt im Ortsbereich. Also es ist alles gesperrt in St. Michael. Das ist einmal wichtig, dass die Leute wissen. Also wir haben am Marktplatz ein Zelt aufgestellt, aber es schaut eh ganz gut aus vom Wetter her. Am Samstag schaut es so aus, dass wir um 9.30 Uhr schon auf Speyerig rauffahren mit der Sonnenbahn, also zu der Betterbaualm und herunten bei der Feinspitzerei. Also da gibt es auch für Gäste, die wo sie so mitfahren, auf wie praktisch einen vergünstigten Tarif. Da wird halt nachher aufgespielt auf die zwei verschiedenen Hitten. Das ist einmal am Vormittag, also ab 9.30 Uhr praktisch oben. Ab 15 Uhr ist am Samstag nachher wieder die Ausstellung im Haus der Bürgermusik. Um 19 Uhr dann gibt es ein Gesamtspiel. Da sind drei Stickerl geschrieben worden von Bacher Günther. Der hat das so geschrieben, dass wirklich alle miteinander spielen können. Also wurscht, was für Tour das du hast auf der Harmonika. Weil es sind halt da wieder bei den 100 Harmonikaspielern, die was nach St. Michael kommen. Mhm.
2: Der Günther Bacher, den du angesprochen hast, ist ein bekannter Harmonikalehrer aus dem Lungau, gell?
1: Richtig, und da lernen da meine Dirndler beim Günther. Also das passt eigentlich ganz gut. Eben die Lisa Marie und die Leonie haben mit 6 Jahren angefangen. Jetzt sind sie 15. Meine Frau ist auch seitdem dabei, also das passt eigentlich ganz gut, ja.
0: Ja, alle begeistert beim Harmonikaspielen. Dann legen wir wieder Zirchklänge auf in Radio Salzburg. Hansi Hornsteiner und seine Freunde hören wir mit der Wegscheider-Polka.

0: Die Blusenknöpfe in Radio Salzburg mit dem drei Schwalbenbayerischen. Eine ganz feine Live-Aufnahme war das von den vier Mädels, die wir da gehört haben. Ja, ganz viel steirische Harmonika-Klänge heute in Radio Salzburg und ja, den krönenden Abschluss vom dritten internationalen Harmonika-Treffen im Lungau. Erwin Bayer, den bildet dann euch eine Messe am Sonntag, gell?
1: Richtig, ganz genau. Also wir haben das Ganze natürlich genannt, Dirndlgewandl und Lederhosen-Sonntag. Da geht es um 10 in die Kirchen. Mit unserem Herrn Pfarrer, mit dem Gerhard, ist das voriges Jahr das erste Mal gemacht worden, die Michelbauer Harmonikamesse, also eine Mitgestaltung, wo 8 Harmonikaspieler praktisch in der Kirche das Ganze machen. Ist irrsinnig gut angekommen, waren auch jetzt die Proben, also sehr, sehr gut. Also das wird auch ein Highlight ab 10 am Sonntag, dem 30. August in der Pfarrkirche in St. Michael. Und anschließend gehen wir noch zu einem internationalen Frühschoppen, weil wir ja, wie gesagt, also es ist ein internationales Harmonikatreffen. Wir haben ja Spieler dabei aus Belgien, aus Holland, aus Südtirol, der Schweiz. Nachher haben wir Slowenien noch dabei, Deutschland und Österreich.
2: Einige Nationen, die da zusammenkommen. Und du hast auch schon gesagt, nachdem es jetzt das dritte Harmonikatreffen ist, wird schon ein bisschen zur Tradition. Es gibt auch schon Pläne für nächstes Jahr.
1: Richtig. Für alle Harmonikaspieler, die können sich jetzt schon eintragen im Kalender vom 16. bis 18. Juli. Nächstes Jahr, also 2027, wird es das vierte internationale Harmonikatreffen geben, weil der Termin einfach ein bisschen besser ist als wir heuer. Heuer fahren wir ja mit dem Ausinnig-Festel in Slowenien zusammen. Das gibt es nächstes Jahr nicht und deswegen haben sich auch schon einige Gruppen aus Slowenien für nächstes Jahr angekündigt. Also es wird größer werden. Ja.
2: Die Veranstaltung wächst weiterhin und darf ich euch für heuer auf alle Fälle mal gutes Gelingen wünschen und viel Erfolg am kommenden Wochenende.
1: Ja, danke, dass wir überhaupt da sein haben dürfen und dass wir das jetzt in der Sendung präsentieren dürfen. Wo wir uns bedanken müssen, das ist einfach wirklich bei uns bei der Gemeinde, die wo es jetzt mittlerweile schon sehr, sehr dahinter steht, noch an die ganze Wirtschaft und auch bei unserer Rettung, die heuer das erste Mal im Boot mit dabei ist. Die macht den Ausschank, also für Besucher natürlich sehr geeignet, aber auch für jeden Harmoniker. Spieler einfach, dass er vorbeischaut und dass er sich das einmal anschaut. Überhaupt die Einheimischen, die haben wir leider Gottes noch nicht ganz so erreicht, wie wir es haben wollten, dass sie vielleicht nächstes Jahr noch da dabei sind, weil es ist einfach irgendwie einzigartig. Es entstehen Freundschaften über das ganze Jahr. Das kann man sich gar nicht vorstellen, wie da die Freude dabei ist, also bei den Musikanten. Es ist wirklich so, dass halt der Belgier mit der Schweizerin spielt. Die Jüngste, was kommt, ist 7 Jahre alt und der Älteste ist 78. Also das ist ja auch schon, da siehst du einfach, Musik verbindet. Das ist einfach das Schöne dabei.
0: Ja, wunderbar, große Bandbreite also. Und die Wiesbacher Musikanten, die bringen uns in gut aufgelegt jetzt noch den Skidaibl-Land.

0: Beim Dirndl sein Fensterl. Ein weißiger Walzer vom Tiroler Posaunenquartett ist das gewesen, in gut aufgelegt. Ja, und vier grandiose Posaunisten, die sind diese Wochen auch noch im Pongau zum Herrn.
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0: Am Samstag, am 29. August, spielt das Ensemble Trombone Attraction ein Konzert im Festsaal Pfarrwerfen. Vier Posaunisten von Weltklasse-Niveau, alle sind Mitglieder in namhafte Wiener Orchester und in der Vienna Brass Connection. Mit ihrem Bühnenprogramm laden sie ein zu einer farbenfrohen musikalischen Collage des Lebens. Beginn ist am Samstag in Pfarrwerfen um 20 Uhr. Und feine gesangliche Darbietungen gibt es schon am Freitag, am 28. August, beim Abschlusskonzert von der 61. Singwoche Strobl zum Herrn. 120 Teilnehmerinnen und Teilnehmer präsentieren da einen Querschnitt von dem Repertoire, das sie in dieser Singwoche erlernt haben, unter der Leitung von Helmut Zeilner und Andreas Gassner. Beginn ist um 20 Uhr in der Filialkirche St. Konrad Abersee. Der Eintritt ist frei. Und wir hören in Radio Salzburg jetzt einen Kammerchor von Helmut Zeilner, die Klangskala mit dem Ich-weiß-nix-Jodler.

Wuchtige Blasmusik, die originale Kaiserjägermusik mit ihrem Marsch Mir sind die Kaiserjäger. Fast schon ein Schlussmarsch um 3 Minuten vor 7 heute in gut aufgelegt. Ja, für mich wird es wieder Zeit zum Zusammenpacken. Ich darf übergeben an meinen Kollegen Rupert Brandstätter. Der legt nach den 19 Uhr Nachrichten eine weitere Stunde feinste Volks- und Blasmusik auf, da in Radio Salzburg. Und eine Sendung aus dem Jahr 1990 gibt es heute auch noch zum Hören bei uns ab 20 Uhr in gern noch einmal gehört. Wir hören uns, wenn Sie wollen, morgen auf Nacht wieder in gut aufgelegt, wie immer ab 18 Uhr. Zum Abschluss darf ich heute noch die Großhallerpolka auflegen, fulminant gespielt von der Postwirtmusi. Mit der wünsche ich einen schönen Abend und sage, pfiat Gott, bis morgen.

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1: Die Nachrichten mit Matthias Schmelzer. Die deutsche Regierung hat ihre Sommerpause mit einer zweitägigen Regierungsklausur beendet. Die Regierung kämpft derzeit mit miserablen Umfragewerten. Und im September drohen den Koalitionsparteien CDU und SPD herbe Niederlagen bei Landtagswahlen in Ostdeutschland. Maria Knips-Witting aus Berlin.
2: Große Worte findet Bundeskanzler Friedrich Merz zum Abschluss der Regierungsklausur.
3: Wir haben auf dieser Klausurtagung ein Zukunftsbild unseres Landes entworfen. Und dieses Deutschland von morgen ist optimistisch und zuversichtlich.
2: Optimismus ist in Deutschland derzeit rar gesät. Schwächelnde Wirtschaft, marode Infrastruktur, wichtige Reformen, die immer noch nicht umgesetzt sind. All das spiegelt sich in den schlechten Umfragewerten von Regierung und Kanzler wider. Merz wischt das beiseite.
3: Wir werden unser Land in eine gute Zukunft führen. Da sind wir fest entschlossen und wir sind auch geschlossen und ja, auch guter Stimmung.
2: Nun muss die Regierung zeigen, dass sie diesen Worten auch Taten, und zwar in Form von Reformen, folgen lässt.
1: Zwei Mitarbeiter des Flughafens Frankfurt sind an den Folgen einer Malaria-Erkrankung gestorben. Ursache dürfte eine Infektion durch Mücken aus einem Malaria-Gebiet sein, die wahrscheinlich mit dem Flugzeug nach Deutschland kamen. Insgesamt hatten sich in den vergangenen Wochen 6 Flughafenbeschäftigte angesteckt. 4 geht es laut Frankfurter Gesundheitsamt mittlerweile wieder gut. Die Stadt Wien beschäftigt derzeit eine Toilettendiskussion, denn dass in rund 30 der 170 Toilettenanlagen Frauen 50 Cent zahlen und Männer das Pissoir gratis benutzen können, hat der Stadt jetzt eine Klage eingebracht. Eine junge Wienerin sieht darin eine Diskriminierung. Barbara Ganzfuß berichtet.
4: Die Stadt Wien verstößt gegen ihr eigenes Antidiskriminierungsgesetz, sagt die Anwältin der Klägerin Petra Labak.
5: Aus meiner Sicht ist es einfach eine Diskriminierung, wenn für Frauen, die Kabinen benutzen und nur Kabinen zur Verfügung gestellt werden, 50 Cent verlangt werden. Allerdings für Männer parallel dazu die Möglichkeit besteht, kostenfrei die Pissoirs zu benutzen.
4: Diese Argumentation schließt sich Volksanwältin Gabi Schwarz an. Entweder zahlen alle oder niemand.
6: Das ist keine Raketenwissenschaft, sondern das ist eine klare Rechnung. Und ich fordere die Stadt Wien wirklich auf, diese Ungleichbehandlung endlich zu beenden.
4: Die Stadt Wien argumentiert unter anderem damit, dass die Reinigung der WC-Kabinen teurer sei und die Gratis-Pissoirs könnten von allen Bürgerinnen und Bürgern genutzt werden. Die Anwältin der Klägerin kontert, Pissoirs sind nicht für Frauen gemacht.
1: Der britische Schauspieler Tim Curry ist im Alter von 80 Jahren in seinem Haus in Los Angeles gestorben. Das hat seine Managerin bekannt gegeben. In Erinnerung bleibt Tim Curry vor allem durch seine Rolle als Dr. Frankenfurter im Kultfilm The Rocky Horror Picture Show aus dem Jahr 1975. Das waren die Nachrichten mit Matthias Schmelzer. Zum Wetter.
7: Mit Sonnenschein und Wolken geht es durch den Abend. Regenschauer sind heute die absolute Ausnahme. Die Temperaturen, die sind sommerlich. 28 Grad hat es jetzt zum Beispiel in Amstetten und in Klagenfurt. Morgen legen die Temperaturen dann um ein paar Grad zu. 27 bis 33 Grad erwarten uns am Nachmittag. Dabei ist es meist sonnig und nur ganz vereinzelt in der Früh nebelig. Allerdings bringt Südwind auch Sahara-Staub und der kann den Himmel morgen ein bisschen diesig machen. So viel zum Wetter von Nathalie Auer.
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1: Die Nachrichten mit Matthias Schmelzer. Mit einiger Aufmerksamkeit ist der Besuch des Direktors des amerikanischen Geheimdienstes CIA in Moskau wahrgenommen worden. Worüber und mit wem John Ratcliffe in Russland gesprochen hat, bleibt allerdings geheim. Themen würde es viele geben, Hartmut Fiedler.
2: Der Krieg, den Russland in der Ukraine führt, wird heftiger. In der Golfregion besteht ein gefährliches Patt zwischen den USA und dem Iran. Und es würde naheliegen, dass Russland und die USA darüber reden. Aber auch nach dem Besuch von CIA-Chef John Ratcliffe lässt sich darüber nur spekulieren. Immerhin hat der Kreml-Sprecher inzwischen bestätigt, dass Ratcliffe da war. Alles, was ich sagen kann, ist, dass es Kontakt zwischen den Geheimdiensten gegeben hat. Und ich kann Ihnen mitteilen, dass es kein Treffen mit dem russischen Präsidenten gegeben hat. Aber natürlich ist Präsident Putin über alles unterrichtet. Viel mehr wollte Dmitri Peskov heute allerdings auch nicht sagen. Auch US-Präsident Donald Trump erwähnte den Besuch vor kurzem in einer Talkshow, meinte aber nur vage, dass dabei etwas herauskommen könnte.
1: Kleine Bauernverbände kritisieren das Dürrehilfepaket der Regierung. Die IG Milch, die Agrargemeinschaft Österreich und das Bündnis Zukunft Landwirtschaft rufen in einem offenen Brief an ÖVP-Landwirtschaftsminister Norbert Totschnig Alarmstufe Rot aus. Die finanzielle Hilfe müsse sofort und unmittelbar bei den Bauern ankommen und nicht erst über eine Entlastung bei den Sozialversicherungsbeiträgen, so die drei Bauernverbände. Der ehemalige Tatortkommissar Andreas Hoppe ist im Alter von 66 Jahren gestorben. Das hat der Südwestrundfunk in Stuttgart bekannt gegeben. Hoppe hatte von 1996 bis 2018 in insgesamt 57 Folgen im Ludwigshafener Tatort den Kommissar Mario Kopper an der Seite von Ulrike Volkerts gespielt. Eine Mammutaufgabe wartet heute Abend auf die Fußballerinnen von Vizemeister St. Pölten. Im Kampf um den Einzug in die Champions League bekommen sie es mit einem Spitzenklub aus Italien zu tun. Matthias Estmeier.
3: Juventus Turin ist St. Pöltens letzte, aber auch sehr hohe Hürde auf dem Weg in die Königsklasse. In der vergangenen Saison war man bei der 0:5 Niederlage gegen die Italienerinnen chancenlos. Heuer will das Team um Kapitänin Jennifer Klein stärker dagegen halten.
4: Ein absolutes Highlightspiel, das auf uns wartet. Wir sind ein Team mit extrem hoher individueller Qualität, aber wir wollen da einfach richtig gut als Team auftreten, wie wir es jetzt schon in den letzten Spielen noch gezeigt haben.
3: In der Bundesliga haben die St. Pöltenerinnen bisher alle drei Partien ohne Gegentor gewonnen. Im Heimspiel gegen Juventus wird es auch auf die Unterstützung der Fans ankommen.
4: Ich hoffe, dass schon einige Leute den Weg ins Stadion finden, weil uns das doch über das Spiel tragen kann und helfen kann. Wenn man dann einfach mit den Leuten im Stadion jubeln kann, ist schon eine Besonderheit.
3: ORF 1 überträgt St. Pölten gegen Juventus ab 20.45 Uhr live. Die Entscheidung fällt im Rückspiel in einer Woche in Italien.
1: Das waren die Nachrichten mit Matthias Schmelzer. Zum Wetter.
5: In Frankreich gehen in den kommenden Stunden stellenweise heftige Gewitter nieder. Bei uns regnet es, wenn überhaupt, nur ganz vereinzelt. Dazu gibt es angenehme Temperaturen von meist 21 bis 26 Grad. Morgen wird es dann noch wärmer mit Höchstwerten von 27 bis 33 Grad. Dabei scheint für viele Stunden die Sonne. Frühnebelfelder gibt es nur wenige. Im Laufe des Tages ziehen dann auch ein paar Wolken durch und diesmal kann der Himmel diesig sein. Grund dafür ist übrigens der Sahara-Staub, der mit dem Südwind zu uns kommt. So viel zum Wetter von Nathalie Auer.
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7: Schönen guten Abend. Heute hören Sie eine Sendung aus dem Jahr 1990, als den Salzburgern das Licht aufging. Ein landeskundliches Hörbild von Dr. Karl Zinnburg.

0: Von der Urgewalt des Blitzes und des im folgenden Donners bis zur Elektrizität im Dienste der Menschheit dauerte es Jahrtausende. Die natürliche Funkenentladung zwischen verschieden geladenen Wolken oder zwischen Wolken und Erde schienen den Menschen der Vorzeit Götterzeichen oder gar Stimme Gottes zu sein. Noch in der Gegenwart erklärt manche Mutter ihrem jungen Sprössling, dass mit dem Donner der Himmelvater schimpft. Immerhin bewirkten Blitze Stromstärken bis zu 100.000 Ampere, sodass schon bei einem mittleren Blitz eine Energie von etwa 100 Kilowattstunden frei wird. Im Volksglauben gilt der Blitz als Strafe oder Warnung Gottes und früher wohl der Götter. Daher haben Blitz und Donner schon in der Vorgeschichte mythische Bedeutungen erfahren. Im Blitzeschleudern Zeus, Jupiter, Zio, Donar, Thor erkennen wir die einstige Göttlichkeit von Blitz und Donner. Erst im Jahr 1600 stellte ein gewisser Gilbert erste Experimente mit der Vis Electrica an. Und ab dem Jahr 1730 entwickelte sich eine Lehre von der Reibungselektrizität. Bis zur Entwicklung eines Elektromotors sollte es jedoch noch weitere 149 Jahre dauern. 1879 konnte bei einer Gewerbeausstellung eine erste Elektrobahn, die mit einem 3 PS Gleichstrommotor getrieben wurde, vorgestellt werden. Eine erste elektrische Straßenbahn gab es im Jahr 1881 in Lichterfelde. Die erste brauchbare Glühbirne hingegen hatte schon im Jahr 1854 der deutsche Mechaniker Heinrich Göbel erfunden. Er verwendete sie zur Beleuchtung seiner Werkstatt. Für die technische Entwicklung der Glühlampe war jedoch die Erfindung der Stromerzeugung mit einer Dynamomaschine durch Werner von Siemens Voraussetzung. Natürlich wurden im Laufe der Zeit sowohl was die Weiterentwicklung der Glühlampen als auch die der Stromerzeugungsmaschinen betrifft bedeutende Erfindungen gemacht. Uns aber interessiert heute, wann die Elektrizität in Salzburg Einzug hielt, und darüber kann uns am besten der Direktor der Salzburger Stadtwerke, Diplom-Ingenieur Schatteiner, Auskunft geben.
1: Es war also so, dass am 13. Oktober 1887 das erste Mal in der Stadt Salzburg das elektrische Licht erleuchtete. Vorausgegangen war natürlich dazu eine große Arbeitsleistung. Die Arbeit wurde also von Hoffotografen Eduard Bertel und dem Architekten Demel geleistet, die eine Konzession von der Stadt erworben haben und sich also die große Aufgabe gestellt haben, die Stadt Salzburg als erste Landeshauptstadt in Österreich mit einer öffentlichen Stromversorgung auszurüsten. Dazu war es notwendig, dass bereits im Frühjahr des Jahres 1887 ein Installationsgeschäft am Markerplatz eröffnet wurde und die Bevölkerung bzw. die Stadtbürger in einer Anzeige in der Zeitung eingeladen wurden, Anmeldungen vorzunehmen für die Installation von elektrischen Lampen. Es hat sich ja anfänglich nur immer darum gehandelt, dass man also das elektrische Licht nützt. Die Kraftanwendung ist damals noch nicht im Vordergrund gestanden. Und es haben sich sehr viele Leute in dem Bereich Marktplatz dieser Aufforderung gestellt und Anmeldungen vorgenommen, sodass am ersten Tag, als das Licht in der Stadt erleuchtet, weit über 500 Lampen eingeschaltet wurden und das eine wirkliche Sensation war. Das elektrische Licht hat in der Stadt Salzburg aber hier zu diesem Zeitpunkt wesentlichen Anteil auch daran gehabt, die Stadt zu einer Fremdenverkehrsstadt aufzubauen. Und deshalb war es also von so großer, eminenter Bedeutung, dass hier in dieser Stadt das elektrische Licht Einzug gefunden hat. Wie die weitere Entwicklung zeigte, war die Anlage dieses Kraftwerk mit Maschinen, mit Dampfmaschinen am Markerplatz bald zu klein und es mussten Verstärkungen ausgeführt werden. Und es wurde auch kurz ein Monat später, nachdem also das erste Mal das Licht in der Stadt leuchtete, auch bereits das Rathaus an das elektrische Netz angeschlossen. In weiterer Folge wurde ein Kabel über die Salzach gelegt und ein weiteres Vorhaben für diese Zeit einmalig war der Wunsch, einen Aufzug auf den Mönsberg zu bauen. Dazu wurde eine Spezialfirma in Wien beauftragt, die dann in der Folge auch diesen elektrischen Aufzug auf dem Mönsberg baute, der bis in die Nachkriegszeit bestehen blieb und erst 1948 durch einen neuen Aufzug, der in den Berg verlegt wurde, ersetzt wurde. Die Aufbringung der elektrischen Energie, die eine sehr große Akzeptanz gefunden hatte, verlangte den weiteren Ausbau der Dampfanlagen und es wurde circa 10 Jahre nach der ersten Inbetriebnahme in der Schlachthofgasse eine weitere Anlage gebaut. Dann nach der Jahrhundertwende war es notwendig, weitere Erzeugungsanlagen zu erschließen und bereits 1898 wurde die Eichertmühle gekauft und als erstes Wasserkraftwerk dort ausgebaut, sodass also die Versorgung der Stadt dadurch gesichert war, dass man also mit einer Fernleitung von der Eichertmühle die elektrische Energie in die Schlachthofgasse transferierte und man dazu bereits eine Wechselspannungsanlage in Betrieb hatte. Die Stadt selbst wurde ja ursprünglich mit Gleichstrom versorgt und es wurden auch große Batterien in der Schlachthofgasse aufgestellt, die das Gleichstromnetz stützten. Mit Einführung der Wechselstromanlage in der Eichertmühle war es möglich, elektrische Energien über weitere Strecken zu übertragen und auch den Bedarf von Kraftanwendungen zu bedienen. Nachdem als weitere große Phase die Einführung der elektrischen Energie für die Verkehrsanlagen Bedeutung gewann, es wurde nämlich die ursprüngliche Dampftramway auf elektrischen Betrieb umgestellt, war weiterhin großer Bedarf an elektrischer Energie, der im Stadtbereich nicht mehr gedeckt werden konnte.
2: Herr Direktor Schatteiner, am 13. Oktober 1887 ist es also in Salzburg Licht geworden. Bisher hatte man überhaupt keine Beleuchtungen oder gab es Gaskandelaber?
1: Bis 13. Oktober gab es in der Stadt Gaskandelaber, die also von den berühmten Gasanzündern jeweils angezündet werden mussten. Und es war natürlich ein technischer Fortschritt, als man also jetzt elektrische Lampen für diesen Zweck verwenden konnte. Und in besonderem Maße wurde die Beleuchtungsanlage entlang der Salzach mit großen Aufwand in Betrieb genommen und als Attraktion in der Stadt Salzburg gefeiert.
2: Inzwischen ist viel Wasser die Salzach hinuntergeflossen. Wie viel Lampen erhellen heute die Straßen von Salzburg?
1: Der Magistrat Salzburg betreibt die Straßenbeleuchtung und derzeit sind nach unseren Informationen 15.428 Lampen in Betrieb. Dafür, dass diese Lampen täglich leuchten und funktionieren, sind beim Magistrat 34 Mitarbeiter ständig beschäftigt.

Von der Stadt Salzburg schauen wir jetzt aber hinaus aufs Land, denn es gibt noch zahlreiche Leute, die sich erinnern, wie in ihrer Gemeinde das Licht aufging.

0: Ein ganz besonderes Erlebnis war die Einführung des Lichtes draußen am Land. Und da denke ich momentan an Schweighof. Herr Direktor Hutter, wo ist denn Schweighof?
1: Schweighof ist eine Katastralgemeinde von Wagrain, also ein Teil der Gemeinde Wagrain. Wagrain hat ja 5 Katastralgemeinden und die größte mit einer eigenen Schule ist Schweighof. Das Tal, von Wagrain bis Flachau, heißt die Jenigau. Das ist eine alte Bezeichnung. Die neuere Bezeichnung, die geografische Bezeichnung ist die Wagrainer Senke. Und mitten in dem Tal drinnen ist die Wasserscheide zwischen Enz und Salzach. Ein wichtiger geografischer Punkt. Das Bache, was beim Schulhaus vorbeirinnt, rinnt in die Wagrainachen, in der weiteren Folge in die Salzach. Und ein bisschen weiter hinten rinnt das Bache oben ins Moordörfe und außen in die Enz.
0: Und wie war das damals beim ersten Licht?
1: Ja, und interessanterweise ist das, dass da draußen in Schwaghof die Leute erst im 48 Jahren das Licht gekriegt haben. Und da war es die Loise, was sie verziehen.
0: Ja, die Loisel, das ist die Loisel Hagenhofer. Ja. Und die kann sich ja noch gut erinnern. Wie war das vor dem elektrischen Licht und wie war es nachher?
2: Wir haben uns so gefreut auf das Licht und haben schon alle eine Wut gehabt, wenn wir reingegangen sind, tanzen nach Wagrain und haben beim Flötensberg auf das schöne elektrische Licht gesehen. Und wir da draußen am Land haben es noch nie gekriegt. Das war einfach, als wäre man der Himmel aufgegangen, wirklich war.
0: Wie war denn das Leben vorher? Da habt ihr Petroleumlampen oder Kerzen oder was habt ihr denn da gehabt?
2: Ja, es ist ja überhaupt nicht mehr zu denken, wenn ich heute so ein Petroleumlicht und sind, was das stinkt. Und früher haben wir nur mit dem gelebt. Wir haben einen großen Bauernhof daheim gehabt, da ist ein Rohstall, sind zwei Laternen gewesen, ein Kirchstall, zwei Laternen und die Sautieren hat eine Laterne gehabt und die Haustieren und die Bären. Da sind so viele Sachen zum Putzen gewesen und zum Nachfinden. Und wo ist man eigentlich, heute ist das einfach nicht mehr vorstellbar. Es ist wohl schön gewesen, wenn wir einen Zylinder schön putzt gehabt haben, aber das ist einfach nicht mehr nachdenken, einfach nicht. Wir haben uns ja so gefreut, dass wir ein kleines Kind über das Licht.
0: Ja, und wenn der Zylinder mal kaputt gegangen ist, dann war es gar nicht so einfach, wieder ein Neuchen gerühren.
2: Ja, ja, in der Kriegszeit nicht, aber sonst schon. Da hast du es schon wieder nachkaufen können, aber nur haben wir einen Kreisler das gehabt, einen Gama einfach, einen kleinen. Der hat schon teilweise gehabt, aber sonst haben wir nach Wagrain müssen, dass wir das gekriegt haben.
0: Wenn ihr auf die Nacht einmal vorgegangen seid, habt ihr euch da eine Laterne mitgenommen oder seid ihr da durch Stockfinstere nachgegangen?
2: Ah, da sind wir durch Stockfinstere nachgegangen, da hat es nichts gegeben. Wir sind das so gewöhnt, wenn ein Haus, wenn du schlafen gegangen bist, wenn ich mich erinnere, ich habe einen Dachboden umgeschlafen, ich bin einfach ohne Licht schlafen gegangen und ohne Licht aufgestanden, weil wir haben nicht liegen bleiben auf 6 in der Früh, wir haben aufstehen müssen, um 4:30 das ganze Jahr.
0: Und die Stirn auf in den Schlafstuben, habt ihr euch da nicht manchmal da gefallen?
2: Ja, ja. Also, sie sind geschreckt halt auf, dass sich einer versteckt hat. Wir waren viele Leute, Junge, auf dem Hof. Und da hat sich schon manchmal einer versteckt.
0: Und so sind dann die Geistergeschichten auch entstanden.
2: Ja,
0: weil man ja verschiedene Hölzer, die haben sich ja nach der Feuchtigkeit, nach der Temperatur irgendwie verändert, haben Geräusche vor sich gegeben. Jede Stufe hat dann anders gelungen, wenn man mit den schmalen Nagelschuhen, hat man ja damals noch gehabt, aufgestiegen ist.
2: Ja. Ja, ja, das hat dann schon komische Töne von sich gegeben, auf, dass du denkst, dass du, wo ist da was? Oder?
0: Ja, und dann war plötzlich das Licht da. Was habt ihr euch da alles gedacht? Und wie war das Leben plötzlich anders?
2: Ja, es ist halt einfach so herrlich. Wenn du drückst drauf und es ist einfach so leicht. Das war einfach nicht zu fassen. Wir waren richtig alles so, als wir waren eine andere Zeitalter angegangen, das richtig war. Das hat sich richtig jeder gefreut.
0: War das ein richtiger Festtag für euch?
2: Ja, das war ein Festtag. Nur der Vater war halt sehr bedacht, dass man ja alles antragen, geschwind, dass es nicht viel kostet.

0: Wie war denn das mit dem Licht in Wagrain?
1: Ja, in Wagrain, da ist, sagen wir, das Licht erst gekommen 1926 auf 27. Vorher hat ja die Firma Stern und Haferl in St. Jan das Werk vergrößert, das 1906 schon gebaut worden ist, das was ein Privatwerk gewesen ist, und hat auch im Zuge dieses Bauvorhaben ein Werk gebaut in Großarl. Und dann ist es aber, und dann war auch der Plan, dass man in Wagrain auch ein Werk baut. Und zwar war da schon der, dieser Bestimmungsort, war der gewesen, wie jetzt das Werk Atomic hieß. Ne? Aber da war in Wagrain ein sehr einflussreicher Mann, das war der Herr Fischbacher vom Sägewerk. Ne? Und der hat gesagt, nein, wir brauchen kein Werk, er beleuchtet das von seiner Sorge aus, weil er ein kleines E-Werk gehabt hat. Nicht? Jetzt ist der Markt noch so gewesen. Sommer haben sie kein Licht gehabt, dann haben sie wieder Licht gehabt. Und so hat sie 1926, oder war schon 25, das kann ich nicht genau sagen, das wäre, das könnte man ja nachhören, nicht? Der Bürgermeister Schindelmeister entschlossen, dann bei der Stern und Haferl, wo es heute die Okre ist, anzuschließen. Nicht? Und 1927, oder war es noch Herbst 26, hat Wagrain das Licht von der jetzigen Elektrizitätswirtschaft von der Firma Oka erhalten.
0: Und welche Eindrücke haben damals die Leute gehabt?
1: Ja, die Eindrücke, die kann ich nicht so gut schildern, was ich nur von Lehrer Reisenberger, wo ich in die Schule gegangen bin, weiß noch, oder was ich mir noch behalten habe, der hat gesagt, Gott, es war eine Sensation, dass überhaupt Licht worden ist. Nicht? Und sagen wir, und so mancher alter Bauer hat noch gesagt, ja, der Markt ist Licht, aber die Grundbücher werden nachher schon rot sein.

0: Und jetzt geht es hinein in den Lungau, wo uns Direktor Walter Aumeier berichtet, wie das Licht in den Lungau gekommen ist.
1: Ich möchte aus einem Beispiel Zederhaus schildern, wie das so vor sich gegangen ist. Ursprünglich war der Kinnspan das wichtigste Beleuchtungsmittel, so wie überall. Und aus den Scheiben von Baumstämmen hat man das Spanholz geschnitten. Auch Kerzen, Teuglichter und Öllampen haben die nötige Helligkeit gebracht. Als das Erdöl so allgemein bekannt worden ist, sind die Petroleumlampen in die Häuser gekommen. Und das Petroleumfassel war beim Krämer und hat dem Laden einen ganz bestimmten Geruch gegeben, den wir Ältere heute ja immer noch in der Nase haben. In Zederhaus war dann das so, dass um die Jahrhundertwende der Glaswirt eine ganz neue Anlage geschaffen hat, und zwar mit einem Karbidkessel. Es ist dort Acetylen erzeugt worden und ein Glühstrumpf hat das Gas zum Leuchten gebracht. Das war also schon einmal eine ganz gewaltige technische Leistung. Im Laufe der Zeit haben sich aber dann Bauern zusammengeschlossen und haben in der Nachbarschaft private Elektrizitätswerke gebaut. Und von diesen Werken, die also an einem Seitengraben gelaufen sind, den Strom in ihre Häuser geleitet. Das war so um 1920, also vor 70 Jahren. Das hat sich längere Zeit gehalten und ausgebreitet. Leider ist auch Negatives nicht ausgeblieben, denn schon im Jahr 1935 war es das erste Mal als Brandursache der Kurzschluss in einer elektrischen Lichtstromleitung. Als dann das Murfallwerk im Nachbartal errichtet wurde, war die Möglichkeit geschaffen, auch das Zederhaustal mit Strom zu versorgen. Das hat aber noch lange Zeit gedauert, denn 1922 hat das Murfallwerk zu laufen begonnen. Es hat immerhin bis 1938 gedauert, dass die Erschließung des Tales begonnen hat. Die hat sich dann im Laufe der nächsten Jahrzehnte fortgesetzt und erst nach dem Zweiten Weltkrieg wurde der hintere Teil des Zederhaustales vom elektrischen Licht erreicht. Also eine sehr, sehr lange Zeit. Grundlegend geändert hat sich das alles dann mit dem Bau der Autobahn. Und heute kann man das gar nicht mehr so richtig glauben, dass da einmal eine Acetylenlampe gebrannt hat oder ein Privatelektrizitätswerk gelaufen ist. Denn heute ist die Autobahn ja sehr stark vom elektrischen Strom abhängig. Und eine Zeitung hat ja geschrieben, dass die Autobahn im Endausbau nicht viel weniger elektrische Energie braucht als die Stadt allein. Somit ist das Zederhaustal heute natürlich voll und ganz vom elektrischen Strom erschlossen. Ja, es ist ja beim Schlierersee hinten im Riedingtal sogar ein eigener Stausee für ein Kraftwerk entstanden.
0: Wie waren denn die Eindrücke, als zum ersten Mal im Lungau und speziell im Zederhaustal das elektrische Licht gebrannt hat?
1: Ja, es war eine große Sache. Das kann man auch an verschiedenen Quellen erkennen. Zum Beispiel, als in der Schule das elektrische Licht eingeleitet wurde in den 30er Jahren. Das war natürlich ein Staunen und war eine große Begeisterung, dass jetzt plötzlich das neue Licht ist. Von diesen Privatkraftwerken möchte ich auch noch was sagen. Das Münnerwerk, das also in der Ortsmitte gelaufen ist, wurde ja abgelöst, als das Zederhaustal von der Save erschlossen worden ist. Als aber 1951 die Lawinen das Netz der elektrischen Leitungen zerstört hat, konnte dieses alte Werk wieder eingesetzt werden, um aus der Not zu helfen und in dieser damaligen Zeit den Ort wieder mit Strom zu versorgen.

0: Eine besondere Bedeutung hatte das Licht für die alten Schöffleute von Oberndorf. Denn sie mussten ja lange vor dem Tag werden an ihre Arbeit gehen. Die Segnungen des elektrischen Lichtes konnten sie sich wohl nicht einmal im Traum vorstellen. Herr Bürgermeister Dr. Treintinger, seit wann gibt es in Oberndorf ein Licht und welche Bedeutung hat das Licht für Oberndorf?
1: Ich glaube, das Licht hat für Oberndorf genauso viel Bedeutung gehabt wie überhaupt rundum, wie es gewesen ist, dass die Schiffleute in frühester Zeit wahrscheinlich ihre Hauptarbeit während des Tageslichtes gemacht haben, ist anzunehmen. Hier in Oberndorf nachweislich kennen wir einen Gemeindevertretungsbeschluss aus dem Jahre 1850, wo taugliche und würdige Personen, so im Protokoll, als Nachtwächter und zugleich als Lichtanzünder für 14 Straßenlaternen und Wegmacher gesucht wurden. Weiters finden wir beispielsweise im Jahr 1880 eine Eintragung vom Kaufmann Kohlmann, die ist also auch im heutigen Alt-Oberndorf an der Altach gelegen, wo er ein Angebot macht für 100 Kilogramm, also nicht Liter, sondern für 100 Kilogramm Petroleum. Das war ungefähr der Jahresverbrauch für 8 amerikanische Petroleumlampen, die

0: Diese Strom, dieser Strombezug von der Überlandzentrale wurde dann im Jahr 1907 auch dazu gebraucht, im heutigen Ortsteil Alt-Oberndorf, aber auch insbesondere im zwischen neuen Ortsteil, wo wir jetzt sind, also nach der Brückenerrichtung, eine bescheidene elektrische Straßenbeleuchtung zu installieren. Das Jahr 1912 gibt uns bekannt, dass der letzte Nachtwächter und auch Lichtanzünder, ein gewisser Ignaz Berndl, damals sozusagen verabschiedet wurde. Es kommt dann die große Zeit der Jahre 1922, 23, 24, wo dann die Umstellung von gleich auf den weit leistungsfähigen Wechselstrom vollzogen wurde und wo also dann die Hauptzeit der Frühelektrifizierung größeren Ausmaßes gegeben ist. Das war ja nicht nur in Oberndorf, sondern auch in den anderen anliegenden Gemeinden sicher so gewesen. Und die Erstversuchung wurde seinerzeit an die Stern und Havel, den damaligen Stammlieferanten, der zwischen Salzburg und den angrenzenden Innviertel gewerkt hat und der heute noch bei der SACO beispielsweise dadurch beteiligt ist, geliefert. Es wurde dann auch in dieser Zeit der Ausbau mit Trafostationen bereits vollzogen und im Jahr 1927 gibt es immerhin in Oberndorf bereits 27 Lampen mit 60 Watt, 2 mit 40 Watt und 16 Lampen dazu, die ganz während der ganzen Nacht bereits in Oberndorf Licht gespendet haben. Wir werden also in Oberndorf circa jetzt an die Tausendergrenze kommen mit Straßenbeleuchtungslampen und dabei ist festzustellen, dass hier in Oberndorf auch die ganze Nacht über zumindest jede zweite Lampe brennt. Das Begehren der Bürger, auch während der Nacht eine Beleuchtung zu haben, ist nicht zu übersehen. Dies zum Teil auch aus Sicherheitsgründen, zum Teil aber auch aus anderen Gründen. Und man muss also schon sagen, jetzt, dass die ganze Frage der Beleuchtung immer besondere Bedeutung erlangt, auch im Hinblick auf die Beleuchtungen, beispielsweise jetzt während der Weihnachtszeit, wo es als Reklamebeleuchtung benutzt wird und auch von den Geschäften sehr begehrt ist.
1: Jetzt habt ihr einen wunderschönen neuen Schöffmannsbrunnen und der ist ja auch beleuchtet.
0: Der ist auch beleuchtet, aber natürlich nicht in der kalten Jahreszeit, weil er das Wasser abgestellt werden muss, damit es nicht einfriert. Aber an sich ist also dieser neue Schöffleutbrunnen bereits ein Anziehungspunkt, nicht nur der Oberndorfer, sondern auch schon der näheren und weiteren Umgebung geworden.

In Stadt und Land siegte auch in der Nacht das Licht über die Finsternis. Und damit ist auch die menschliche Fantasie, die im Schein des flackernden Lichtes mancher Inspiration zu Geistergeschichten erhielt, in die Realität gebannt. Fiat Lux, riefen die Römer, es werde Licht. Es ist Licht geworden. Doch um mit Goethe zu enden, wo viel Licht ist, ist starker Schatten.

Sie hörten eine Sendung aus dem Jahr 1990, als den Salzburgern das Licht aufging, ein landeskundliches Hörbild von Dr. Karl Zinnburg. Wir wünschen Ihnen noch einen schönen Abend mit Radio Salzburg.

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1: Die Nachricht mit Matthias Schmelzer. Noch immer ist das Ausmaß der Flutkatastrophe im Himalaya-Staat Nepal und im angrenzenden Tibet nicht abzusehen. Mindestens 50.000 Menschen sind allein in Nepal betroffen. Bisher sind 157 Todesopfer bestätigt worden. Und die Folgeschäden sind nicht abzuschätzen, sagt die Direktorin der Hilfsorganisationen Care Nepal, Mona Sherpa.
2: Es ist nicht nur eine humanitäre Krise, sondern auch ein Rückschlag für die wirtschaftliche Entwicklung. Es handelt sich hier nämlich auch um eine Handelsroute. Erst letztes Jahr wurde sie beschädigt.
1: Nach Österreich jetzt. Für öffentliche Aufträge sollen künftig neue Vorgaben gelten. Davon sollen europäische und damit auch heimische Firmen stärker profitieren. Öffentliche Aufträge machen in Österreich 70 Milliarden Euro jährlich aus. Mehr von Maria Kern.
3: Wenn in Österreich Straßen oder Schulen gebaut werden, kommen meist heimische oder andere europäische Firmen zum Zug. Wenn der Bund oder staatsnahe Unternehmen aber etwa Aufträge im IT-Bereich vergeben, wird das Produkt laut einer neuen Studie oft außerhalb Europas produziert. Wirtschaftsminister Wolfgang Hartmannsdorfer von der ÖVP will daher bis Jahresende neue Vorgaben für öffentliche Aufträge vorlegen. Best statt Billigstbieter soll künftig gelten.
4: Also die stärkere Berücksichtigung von Lebenszykluskosten, von Qualität, von Innovation.
3: Es soll also nicht auf den Kaufpreis ankommen, sondern etwa darauf, wie langlebig ein Produkt ist. Auch Förderungen sollen auf europäische Produkte fokussiert werden. All das soll die Wirtschaft stärken und Arbeitsplätze erhalten.
1: Die Zahl der Legionellenfälle in Oberösterreich steigt weiter an. 30 Personen sind bisher erkrankt, 3 gestorben. Mögliche Infektionsquelle könnte ein Kühlturm der Linz AG sein. In Tirol wurde im Gemeindegebiet von Kössen kürzlich erstmals eine gelbfüßige asiatische Hornisse nachgewiesen. Diese invasive Art stammt aus Zentral- und Ostasien und kann für heimische Bienen oder andere Insekten gefährlich werden, wie Diana Feudel berichtet.
5: Die Nester der asiatischen Hornisse können bis zu 2000 Tiere umfassen. In dieser Größenordnung können die Tiere täglich mehrere hundert Honigbienen erbeuten. Insgesamt bis zu 11 Kilogramm Insekten pro Saison. Dadurch stellt die Gattung eine erhebliche Gefahr für die heimische Biodiversität und das ökologische Gleichgewicht dar. Auch die wirtschaftlichen Auswirkungen auf die Imkerei können beträchtlich sein. Expertinnen und Experten des Landes sind gerade auf der Suche nach dem Nest. Die Bevölkerung wird gebeten, Sichtungen zu melden. Die asiatische Hornisse unterscheidet sich vor allem durch ihre Färbung von heimischen Hornissen. Die Körperpartien sind überwiegend schwarz. Der Hinterleib weist ein orangefarbenes Band auf. Auffällig seien auch die schwarzen Beine mit gelben Spitzen.
1: Das waren die Nachrichten mit Matthias Schmelzer. Zum Wetter.
6: Noch haben es vielerorts warm. 23 Grad hat es jetzt zum Beispiel in Amstetten und in Jenbach. Bis morgen früh kühlt es dann spürbar ab auf nur 19 bis 13 Grad. Auch einzelne Regenschauer sind heute Nacht möglich. Am ehesten tauchen sie an der Grenze zu Italien auf. Morgen gibt es dann deutlich mehr Sonnenschein als heute. Sahara-Staub ist allerdings auch dabei und dadurch kann der Himmel milchig weiß sein. Außerdem steigen die Temperaturen morgen kräftig nach oben auf 27 bis 33 Grad. So viel zum Wetter von Nathalie Auer.
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1: Herzlich willkommen zum Nachtjournal. Das sind unsere Themen. Verheerende Flutkatastrophe in Nepal. Der Mutterkonzern von Facebook und Instagram zahlt Milliarden US-Dollar, um einem Prozess zu entgehen. Rapid verpasst den Einzug in die Ligaphase der Fußball-Conference League. Und der Rocky Horror Picture Star Tim Curry ist tot. Das Wetter morgen, viel Sonne und Hitze. Aus dem Journalstudio begrüßt sie Matthias Schmelzer. Wer die Bilder von der Flutkatastrophe im Himalaya-Staat Nepal und in der angrenzenden chinesischen Provinz Tibet gesehen hat, der kann sich ihrer Wirkung nicht entziehen. Wassermassen stürzen ins Tal und begraben ganze Landstriche unter sich. Häuser, Autos, Menschen. Allein in Nepal sollen 50.000 Menschen betroffen sein. Die Zahl der Toten wird laufend nach oben korrigiert. Zuletzt hat sie laut nepalesischen Behörden 157 betragen. Meine Frage an unsere Asien-Korrespondentin Alexandra Siebenhofer. Weiß man schon etwas über die Ursache für dieses Unglück?
2: Da hat der nepalesische Außenminister davon gesprochen, dass möglicherweise ein Erdbeben die Katastrophe zunächst in Gang gesetzt hat. Es wurde ein relativ schwaches Erdbeben verzeichnet, aber das könnte eben dazu geführt haben, dass ein Teil eines Gletschers abgebrochen ist. Es gibt auch Satellitenbilder, die das zeigen, dass der untere Teil da abgebrochen ist, der dann in einen Fluss gerutscht, gefallen ist und dazu geführt hat, dass sich das Wasser aufgestaut hat und dann eben diese Sturzflut verursacht hat. Klimaforscher in Kathmandu haben aber auch darauf hingewiesen, dass sich die Region im Himalaya stärker durch den menschengemachten Klimawandel erwärmt als andere Regionen und dass das eben dazu führt, dass sehr viele Gletscher abschmelzen und es immer wieder dann auch Flutkatastrophen gibt, wie etwa vor einem Jahr. Allerdings diesmal dürfte die Opferzahl sehr, sehr viel höher sein.
1: Hunderte Touristen werden auch noch vermisst, vor allem aus Indien. Von den derzeit 39 Österreicherinnen und Österreichern in Nepal dürfte niemand betroffen sein, heißt es aus dem Außenministerium. In die USA jetzt und zu einem Gerichtsfall von weltweiter Bedeutung. In einem wegweisenden Verfahren um die Suchtgefahr von sozialen Medien für Kinder und Jugendliche in Kalifornien haben sich der Meta-Konzern und mehrere US-Bundesstaaten auf einen Vergleich geeinigt. Meta, zu dem Facebook und Instagram gehören, hat einer Zahlung von fast 17 Milliarden US-Dollar zugestimmt und will junge Nutzer in Zukunft besser schützen. Aus Washington Barbara Wolschek.
3: Es sind fundamentale Änderungen, die Meta an seinen Plattformen durchführen wird, tägliche Zeitlimits von 2 Stunden für Jugendliche unter 18 Jahren, nächtliche Zugangssperren und Regelungen, die das Risiko für junge Menschen senken sollen und die nur mit Zustimmung der Eltern aufgehoben werden können. Unter 13-Jährige sollen gar keinen Zugang haben. Das sind die ersten Details aus dem Vergleich. Zusätzlich verpflichtet sich der Meta-Konzern zu einer Zahlung von fast 17 Milliarden Dollar, die in Initiativen zum Schutz von Kindern fließen sollen. Die US-Bundesstaaten hatten dem Konzern vorgeworfen, seine Plattformen so zu gestalten, dass junge Nutzer süchtig werden. Mit der Einigung entgeht Meta einem Prozess.
1: Willkommen nach Österreich. Wegen möglicher Geldflüsse der freiheitlichen Jugend an die rechtsextremen Identitären werden Rufe nach Konsequenzen laut. Auslöser ist eine Recherche der Tageszeitung Der Standard. Kanzleramtsministerin Claudia Bauer von der ÖVP will die Bundesjugendförderung jetzt prüfen lassen. Die FPÖ-Jugend dementiert die Geldflüsse. Niklas Lercher berichtet.
4: Die freiheitliche Jugend bekommt 400.000 Euro an Bundesjugendförderung. Sollte davon Geld an die rechtsextremen Identitären geflossen sein, wie eine Recherche der Tageszeitung Der Standard vermuten lässt, dann müsse die Förderung gestrichen werden, betont ÖVP-Klubobmann Ernst Gödel.
5: Es kann ja nicht sein, dass mit öffentlichen Steuergeldern Vereine oder Zusammenschlüsse gefördert werden, die die Demokratie untergraben.
4: Die freiheitliche Jugend bestreitet in einer Stellungnahme jegliche Geldflüsse. Den Grünen geht die Überprüfung ohnehin nicht weit genug. Der Abgeordnete Lukas Hammer fordert:
6: Die Prüfung eines Verbots nicht nur der Identitären, sondern auch der freiheitlichen Jugend.
4: Auch der Staatsschutz sieht in einer aktuellen Lageeinschätzung eine immer engere Verbindung zwischen FPÖ und den Rechtsextremen. Parteichef Herbert Kickl schweigt dazu, seine Meinung ist aber ohnehin bekannt. Für Kickl sind die Identitären eine NGO von rechts.
1: In Steinbach am Attersee wurde den ganzen Tag nach dem kleinen Flugzeug gesucht, das zum Mittag in den See gestürzt war. In einer Tiefe von 160 Metern wurden Wrackteile geortet. Ob sich neben dem Piloten noch eine weitere Person im Flugzeug befand, ist noch nicht bekannt. Der britische Schauspieler Tim Curry ist im Alter von 80 Jahren in Los Angeles gestorben. In Erinnerung bleibt er vor allem für seine Rolle als Dr. Frankenfurter im Kultfilm The Rocky Horror Picture Show aus dem Jahr 1975. How'd you do,
7: Mit Korsett, Netzstrümpfen und üppigem Make-up betrat Tim Curry 1973 in der Rocky Horror Show die Musicalbühne in London als exzentrischer Transvestit und Wissenschaftler Dr. Frankenfurter. Charmant und skrupellos zugleich, eine Figur, die 1975 nach dem Musical-Erfolg auch ins Kino kam, als Parodie, aber auch als grausige Realität, so Tim Curry.
8: It is parody, but it also, I play it as a kind of grisly reality.
7: Horror und Fantasy, oft mit grotesker Anmutung, wurden zu Tim Currys Hauptfach, als Dämon etwa in Ridley Scotts Legende und als Clown Pennywise 1990 in der Stephen King-Verfilmung It.
1: Ein Nachruf auf Tim Curry von Arnold Schnetzinger. Noch eine Todesmeldung. Der ehemalige Tatort-Kommissar Andreas Hoppe ist im Alter von 66 Jahren gestorben. Er war in insgesamt 57 Folgen der Kommissar Mario Kopper an der Seite von Ulrike Volkerts. Wir kommen zum Sport. Rapid kassierte eine bittere Niederlage. Christoph Ott.
9: Im Playoff zur Fußball-Conference League verliert Rapid das Rückspiel gegen den schottischen Vizemeister Hearts of Midlothian nach einem 2:2 in der Verlängerung im Elfmeterschießen. Marco Tilio verschießt am Ende. Damit verpassen die Hütteldorfer die Ligaphase. Derzeit bestreiten die SK in St. Pölten Frauen das Hinspiel in der Quali zur Fußball-Champions League gegen Juventus Turin. Da liegen die Niederösterreicherinnen in der zweiten Hälfte mit 0:2 zurück. Die Sturm Graz Frauen gewinnen im Hinspiel der ersten Europacup-Quali-Runde gegen Ginter aus Litauen mit 2:1. Im Radsport gewinnt der Brite James Matthew Brennan im Zielsprint die fünfte Etappe der Vuelta. Gregor Mühlberger und Felix Gall kommen mit dem Feld ins Ziel und belegen Platz 31 und 54. Bei der Volleyball-Europameisterschaft in Brünn verpassen die Österreicherinnen knapp den ersten Sieg und verabschieden sich mit einer 2:3 Niederlage gegen Bulgarien von der ersten EM-Teilnahme seit 55 Jahren. Und in der zweiten Quali-Runde für die Tennis US Open ist für die Österreicher Joel Schwärzler und Lukas Neumeier Endstation. Nur Juri Rodionow schafft den Aufstieg in die dritte Quali-Runde.
1: So viel zum Sport. Die Wetterprognose kommt jetzt von Nathalie Auer.
10: Diesen Sommer haben wir außergewöhnliche Hitzewellen erlebt. 56 Hitzetage gab es heuer schon in Ferlach, in Bad Deutsch-Altenburg und in St. André im Lavantal. Und morgen erreichen wir an diesen Messstationen den 57. Hitzetag. So viele Hitzetage gab es bisher nur ein einziges Mal, und zwar im Jahr 2024 in Bad Deutsch-Altenburg. Es wird morgen also sehr warm bis heiß. 27 bis 33 Grad erwarten uns am Nachmittag. Dazu gibt es morgen viel Sonnenschein. Der Himmel kann allerdings diesig sein, denn auch Sahara-Staub ist in der Luft.
1: Das war die Wetterprognose von Nathalie Auer. Das war das Nachtjournal mit Matthias Schmelzer. Verbringen Sie noch einen schönen, angenehmen Abend.
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1: Die Nachrichten mit Matthias Schmelzer. Syrien hat einen weiteren wichtigen Schritt hin zu einem geeinten Staat gemacht. Die kurdisch dominierte Miliz der syrischen demokratischen Kräfte, SDF, hat entsprechend eines Abkommens mit der Regierung ihre Auflösung verkündet. Paul Hohenemer berichtet.
2: Eine der mächtigsten bewaffneten Kräfte Syriens gibt ihre Waffen aus der Hand. Von einer neuen Phase des Friedens, der Stabilität und des gemeinsamen Wiederaufbaus spricht SDF-Anführer Maslum Abdi. 2015 gegründet und mit US-Unterstützung aufgebaut, wird die SDF zum wichtigsten Partner des Westens im Kampf gegen die Terrormiliz IS. Zeitweise stehen rund 100.000 Kämpfer unter ihrem Kommando. Doch die Zeiten haben sich geändert. Der IS ist zurückgedrängt, Diktator Assad gestürzt. In Damaskus sitzt nun ein neuer starker Mann, Präsident Ahmed al-Sharaa. Der Ex-Dschihadist hat die Gunst Washingtons und nun die Kontrolle über Gebiete zurück, die jahrelang außerhalb der Macht von Damaskus lagen. Im Gegenzug bekommen die Kurden weitreichende Minderheitenrechte zugesichert. Ob Damaskus diese Versprechen hält, ist offen. Fest steht, die kurdische Selbstverwaltung ist Geschichte.
1: Alle 4 Reaktoren des ungarischen Kernkraftwerks Paksch sind heute wieder in Betrieb. Das hat der ungarische Ministerpräsident Péter Magyar am Abend auf Facebook bekannt gegeben. Der gestiegene Pegel der Donau und erfolgreiche Baumaßnahmen würden das möglich machen. In den vergangenen Wochen konnte Paksch wegen Problemen bei der Kühlung durch Donauwasser nur einen Bruchteil der üblichen Strommenge produzieren. In Österreich warnen Experten, dass nach der lang anhaltenden Trockenheit im Sommer die Böden starken Herbstregen vielerorts nicht aufnehmen könnten. Es sollte jetzt geprüft werden, welche Schäden dann durch die Versicherung gedeckt sind. Vanessa Gruber berichtet.
3: Um die Schäden durch Starkregen und Hagel zu decken, sollten 2 Dinge in der eigenen Versicherungspolice stehen, sagt Martin Köhler vom Versicherungskonzern Unica.
4: Das Thema Sturmversicherung und die Versicherung gegen Naturkatastrophen.
3: Denn für Reparaturen muss man wegen der Teuerung deutlich tiefer in die Tasche greifen als noch vor einigen Jahren, sagt auch Alexander Hosner, Versicherungsexperte bei der Arbeiterkammer. Er empfiehlt schon jetzt, einen genauen Blick auf die eigene Versicherung zu werfen.
5: Auch in die Bedingungen zu schauen, wo sind möglicherweise Deckungsausschlüsse, wo kann ich vielleicht noch was optimieren und im Idealfall eben die Beraterin oder den Berater oder eine unabhängige Verbraucherschutzstelle kontaktieren.
3: Zudem sei es wichtig, sich zu informieren, ob man in einer Sturm- oder Hochwasserzone lebt.
1: Eli Rosen ist bei den Wahlen zum Vorstand der israelitischen Kultusgemeinde für die Bundesländer Salzburg, Steiermark und Kärnten in seinem Amt als Präsident für eine weitere Legislaturperiode bestätigt worden. Das hat die Kultusgemeinde in einer Aussendung bekannt gegeben. Das waren die Nachrichten mit Matthias Schmelzer zum Wetter.
6: In den kommenden Stunden klart es immer öfter auf und damit kühlt es spürbar ab auf meist 19 bis 13 Grad. Morgen wird es dann heiß mit Höchstwerten von 27 bis 33 Grad. Für einige Stunden scheint die Sonne morgen, der Himmel kann aber diesig sein, denn auch Sahara-Staub ist in der Luft. Außerdem spüren wir teilweise den Wind. Böen um die 30 Kilometer pro Stunde werden zum Beispiel in und rund um Wien erreicht. Am Freitag legt der Wind ordentlich zu und wird auf den Bergen stürmisch. So viel zum Wetter von Nathalie Auer.
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1: Die Nachrichten mit Matthias Schmelzer. Heute ist Donnerstag, der 27. August. Ein weltweit mit großer Aufmerksamkeit verfolgtes Justizverfahren nimmt jetzt offenbar ein vorzeitiges Ende. Meta, das ist der Mutterkonzern von Facebook und Instagram, schließt mit 29 US-Bundesstaaten einen Vergleich. Im Rechtsstreit über die Gefahren von sozialen Medien für Kinder und Jugendliche zahlt Meta an die Staaten umgerechnet rund 14 Milliarden Euro. Darüber hinaus muss Meta die Nutzung seiner Plattform Facebook und Instagram für Jugendliche einschränken. Barbara Wolschek in Washington. Meta muss zwar viele Milliarden zahlen, aber im Raum gestanden sind da Strafzahlungen von bis zu 1,4 Billionen US-Dollar. Das wäre wohl existenzbedrohend gewesen. Kommt Meta da also recht glimpflich davon?
2: Ja, die Summe ist deutlich weniger als ursprünglich von den Klägern gefordert. Und das ist doch nur ein Bruchteil dessen, was dieser Konzern alleine in einem Quartal verdient. Aber wäre dieses Verfahren länger gelaufen, dann wäre diese Strafzahlung vermutlich doch sehr viel weit höher ausgefallen. Es ist also auch ein Versuch von Meta, hier etwas abzufangen, vor allem auch in vielen anderen Verfahren, die derzeit gegen diesen Konzern laufen. Jetzt hat Meta ein werbebasiertes Geschäftsmodell, das heißt diese Veränderungen, und das sind durchaus tiefgreifende Veränderungen. Die werden auch hier etwas verändern, aber ich bin mir sehr sicher, dass dieser Konzern Wege finden wird, um diese Veränderungen marktgewinnend zu verkaufen.
1: Barbara Wolschek war das in Washington. Im Himalaya-Staat Nepal ist das Ausmaß der Flutkatastrophe immer noch nicht abzusehen. Mindestens 50.000 Menschen sind betroffen. Bisher sind 157 Todesopfer bestätigt. Auch die angrenzende chinesische Provinz Tibet wurde in Mitleidenschaft gezogen. Was genau die Flut ausgelöst hat, ist noch unklar. Es ist nicht ausgeschlossen, dass das Auslaufen eines Gletschersees dafür verantwortlich ist. Die Katastrophe trifft die Menschen doppelt, sagt die Direktorin der Hilfsorganisation Care Nepal, Mona Sherpa.
3: Es ist nicht nur eine humanitäre Krise, sondern auch ein Rückschlag für die wirtschaftliche Entwicklung. Es handelt sich hier nämlich auch um eine Handelsroute. Erst letztes Jahr wurde sie beschädigt.
1: Der US-amerikanische Milliardär Elon Musk ist vom ukrainischen Präsidenten Volodymyr Zelensky mit dem Orden der Freiheit ausgezeichnet worden. Die Ehrung kommt in einer Zeit, in der sich Kiew um eine Freigabe von Musks Satelliten-Internetsystem Starlink bei ukrainischen Drohneneinsätzen auf russischem Staatsgebiet bemüht. Bisher ist die Freigabe auf das ukrainische Territorium einschließlich der von Russland besetzten Gebiete beschränkt. Der britische Schauspieler Tim Curry ist tot. Er starb im Alter von 80 Jahren in seinem Haus in Los Angeles. Tim Curry bleibt untrennbar mit seiner Rolle als Dr. Frankenfurter im Kultfilm The Rocky Horror Picture Show aus dem Jahr 1975 verbunden. Zum Sport. Die SKN St. Pölten Frauen müssen sich im Hinspiel der Fußball Champions League Qualifikation Juventus Turin geschlagen geben. Die Niederösterreicherinnen verlieren mit 0:3. Christoph Ott.
4: Damit rückt die Hoffnung der Niederösterreicherinnen mit Kapitän Jennifer Klein von der 5. Teilnahme in der Champions League in weite Ferne.
5: Wir haben uns viel, viel mehr vorgenommen mit dem Ball. Haben wir uns heute viel zu sehr versteckt. Technisch und individuell waren wir heute nicht auf unserem Level. Also das können wir deutlich besser. Deshalb ist jetzt die Enttäuschung auf jeden Fall größer mal.
4: Die Italienerinnen werden ihrer Favoritenrolle gerecht und führen bereits in der ersten Hälfte mit 2:0 und erzielen kurz vor dem Ende noch das dritte Tor zum 3:0 Endstand. Der SKN-Trainer Laurent Fassot kann dennoch etwas Positives mitnehmen. Ich bin stolz, dass wir 90 Minuten versucht haben, beim Stand von 0:2 den Anschlusstreffer zu erzielen, um Hoffnung für das Rückspiel zu haben. Leider war das dritte Tor ein bisschen zu viel. Eines ist aber fix, auch wenn die St. Pöltnerinnen das Rückspiel verlieren sollten, geht die internationale Reise im Women's Europacup weiter.
1: Noch kurz Royales. 6 Jahre nach ihrem Abschied aus dem Königshaus sind Prinz Harry und seine Frau Meghan heute nach Großbritannien zurückgekehrt. Ihre beiden Kinder sollen offenbar in britische Schulen gehen. Das Verhältnis zwischen Harry und seinem Vater König Charles soll sich zuletzt entspannt haben. Das waren die Nachrichten mit Matthias Schmelzer. Zum Wetter.
6: Jede Menge Sonnenschein erwartet uns heute. In der Früh ist es ganz vereinzelt, aber auch nebelig. Im Laufe des Tages ziehen auch ein paar Wolken durch. Und diesmal kann der Himmel diesig sein. Es ist nämlich auch Sahara-Staub in der Luft. Regenschauer sind heute aber die absolute Ausnahme. Am ehesten kann es noch im Bergland stellenweise nass werden. Die Temperaturen, die liegen im Moment noch fast überall unter 20 Grad. Am Nachmittag wird es dann sehr warm bis heiß mit 27 bis 33 Grad. So viel zum Wetter von Natalie Auer.
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1: Am Mikrofon Moritz Strobel. Es ist 1 Uhr. Bundesländer und Gemeinden verwenden das Einkommen von Pflegebedürftigen, um ihre Pflege zu finanzieren. Aber sie greifen dabei nicht nur auf Pension und Pflegegeld, sondern auch auf Erträge von Lebensversicherung, Wertpapieren und Sparguthaben zu. Peter Daser berichtet.
2: Die Regeln der Bundesländer sind unterschiedlich. Manche behalten zur Pflegefinanzierung sämtliches Einkommen der Betroffenen ein, nicht nur den Großteil von Pension und Pflegegeld, sondern zum Beispiel auch Rentenversicherungen, Betriebspensionen, Zinsen von Sparbüchern, von Bausparverträgen oder Dividenden. Zumindest bei Zinsen und Dividenden soll das aufhören, fordern die Seniorenvertretungen nun. Birgit Gerstorfer vom SPÖ-Pensionistenverband sagt:
3: Wir fordern, dass es einheitliche Lösungen gibt, dass es rechtlich abgeklärt wird und dass natürlich auf Zinsen und auf Aktiengewinne nicht zugegriffen wird.
2: Dieselbe Forderung kommt auch von Ingrid Korosek vom ÖVP-Seniorenbund. Der Seniorenrat werde nun Gespräche mit den Ländern führen.
1: In der französischen Stadt Caen in der Normandie ist vor etwa 3 Stunden ein Auto in eine Menschenmenge gerast. Es gibt einen Toten und 10 teils schwer Verletzte. Der Fahrer des Autos soll die Tat laut Polizei nach einem Streit begangen haben. Ein Verdächtiger ist festgenommen worden. Über die Hintergründe der Tat ist noch nichts bekannt. Bundeskanzler Christian Stocker bespricht heute in Berlin mit anderen europäischen Staatschefs Einsparungen für den EU-Finanzrahmen, denn der Vorschlag der EU-Kommission ist ihm zu hoch. Unterstützung bekommt Stocker etwa von Deutschland, Dänemark und Finnland. In Palermo ist eine 4-Jährige an Diphtherie gestorben, weil sie nicht geimpft war, und das, obwohl die Impfung in Italien verpflichtend ist. Jetzt wird eine Taskforce eingesetzt, die mögliche weitere Fälle überwachen und die Impfquote erhöhen soll. Italien-Korrespondentin Sophie Ruppetz.
4: Ein Fall, der Palermo erschüttert. Mit nur 4,5 Jahren stirbt Anna Rosa an Diphtherie. Sie war nicht geimpft, ebenso wenig wie ihre 4 Geschwister. Die Eltern sollen geglaubt haben, eine Impfung habe bei einem Verwandten Autismus ausgelöst. Ein Zusammenhang, der wissenschaftlich längst widerlegt ist. Der Tod des Mädchens hat viele Eltern aufgeschreckt. Impfzentren erleben einen regelrechten Ansturm.
5: Io, mio marito, non volevamo vaccinare i bambini.
4: Mein Mann und ich wollten die Kinder nicht impfen lassen, aber jetzt haben wir sie hergebracht. An einem Tag wurden 70% mehr Kinder geimpft als am entsprechenden Vorjahrestag.
1: Und jetzt zum Wetter mit Nathalie Auer.
6: Noch haben wir es frisch, bei meist nur 13 bis 19 Grad. Tagsüber legen die Temperaturen dann aber ordentlich zu. 27 bis 33 Grad hat es am Nachmittag. Dazu gibt's heute viel Sonnenschein. Frühnebel und Wolkenfelder sind aber auch ein paar dabei. Und außerdem kann der Himmel diesig sein durch Sahara-Staub. Morgen überwiegt im Großteil des Landes wieder der Sonnenschein. Und es wird noch heißer. Bis zu 35 oder 36 Grad werden es im Donauraum. Von der Schweiz erreicht uns im Laufe des Tages aber auch eine Kaltfront. Und die bringt dann Schauergewitter und Sturmböen.
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1: Im Studio Moritz Strobel, es ist 2 Uhr. Mittlerweile gibt es 30 Legionelleninfektionen im Raum Linz. 3 Menschen sind daran gestorben. Vieles deutet darauf hin, dass die Krankheit von einer Kühlanlage ausgegangen ist. Aktuell werden noch Proben der Anlage ausgewertet, aber wenn sie wirklich die Ursache der Infektionen sind, könnte auch Haftung ein Thema werden, berichtet Jürgen Freimuth.
2: Wenn sich herausstellt, dass eine bestimmte Anlage eines Unternehmens die Legionellen verbreitet hat, kann auch eine Haftung in Frage kommen, sagt Andreas Geroldinger vom Institut für Zivilrecht an der Johannes Kepler Universität in Linz.
3: Grundsätzlich ist das vorstellbar.